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0: Ich bin jetzt endlich angekommen bei der letzten Staffel Suits. Ja, ich weiß, die Serie ist schon älter, aber mich hat die gerade irgendwie nochmal so neu gefesselt. Ich liebe ja diese ganze Anwaltswelt. Also ich habe keine Ahnung von Jura, aber ich finde so Anzüge einfach total schön. Und bei Suits hat ja auch lange Meghan Markle mitgespielt. Irgendwann ist sie dann die Frau von Prince Harry geworden. Ja, und als Herzogin kann sie halt nicht mehr ihrem Schauspieljob nachgehen. Aber in den Schlagzeilen ist sie seitdem dafür umso häufiger zu sehen.
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0: Nach den Sommerferien kommen Kinder nicht nur in eine neue Schulklasse, sondern auch Eltern in eine neue WhatsApp-Gruppe. Das gehört scheinbar mittlerweile zum guten Ton dazu. Ich bin selber jetzt kein Vater, aber ich kriege das auch an immer mehr Stellen mit. Und so ist halt auch Meghan Markle jetzt Teil einer WhatsApp-Gruppe geworden. Dort hat sie sich ganz herzlich bedankt für den netten Empfang und dass sie sich freut, jetzt Teil dieser Eltern-Community zu sein. Problem war bloß, dass sie scheinbar dachte, man sieht lediglich ihren Benutzernamen bei WhatsApp. Allerdings, wenn man auf ihren Namen geklickt hat, wurde halt einem die Handynummer von Meghan Markle angezeigt und die hat sich jetzt natürlich ganz schnell im Netz verbreitet.
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3: Mit Colin Mock. Der erste Kader von Neubundestrainer Jürgen Klopp steht. Und es ist ein großer. Wegen der XXL-Länderspielpause mit gleich 4 Nations League-Spielen hat Klopp 44 Spieler nominiert. Mit dabei viel jugendliche Frische ohne A-Länderspiel. Etwa winkt dem Leipziger Brian Gruder oder Fenerbahce aus Stuttgart das Debüt. Klopp sagt:
4: Lektion 1 für unsere gemeinsame Zukunft. Wir lernen Spaß unter Druck zu haben. Das ist eigentlich cool. Wenn Druck da ist, dann geht es um was. Wenn Druck da ist, dann weiß man, dass wirklich wichtig ist in dem Moment. Dann ist es einfacher, sich voll zu fokussieren. Also das ist kein so negatives Wort, das gehört dazu.
3: Klopps erstes Spiel als Bundestrainer ist nächste Woche gegen die Niederlande. Seit Anfang des Jahres ist die Mehrwertsteuer auf Speisen in Restaurants dauerhaft gesenkt. Bessere Preise gibt's für Gäste aber trotzdem nicht. Das zeigt eine Studie der Branchengewerkschaft NGG. Mehr von Silas Quiring.
5: Bei fast allen untersuchten Gerichten sind die Preise gleich geblieben oder sogar etwas gestiegen. Die Bundesregierung wollte mit der Steuersenkung von 19% auf 7% die Gastronomen, aber explizit auch die Verbraucher entlasten. Schon damals hatten viele Wirte aber gesagt, dass die Entlastung höchstens dafür reicht, die steigenden Kosten auszugleichen. Die Gewerkschaft spricht von einem Steuergeschenk für die Branche, von dem auch die Beschäftigten bisher nicht profitieren.
3: Großer Schritt für die Windenergie. In der Nordsee ist Deutschlands größter Offshore-Windpark ans Netz gegangen. Die über 60 Windräder können rechnerisch über 1 Million Haushalte mit Strom versorgen. Der Park allein hebt die deutsche Offshore-Windleistung von etwa 10 auf jetzt 11 Gigawatt. Wer Bahnpersonal angreift, soll härter bestraft werden. Die Mindeststrafe soll bei 6 statt bisher 3 Monaten liegen. Gleiches gilt für Attacken etwa auf Polizisten oder Rettungskräfte. Ein entsprechender Gesetzentwurf aus dem Justizministerium soll in den kommenden Wochen ins Kabinett. ChatGPT-Entwickler OpenAI meldet neue Probleme mit seiner KI. In Testläufen hat sie Daten einfach erfunden oder Dateien selbst erstellt, um sie als Quelle auszugeben. OpenAI nennt das unerwartet und besorgniserregend. Experten warnen, dass KI irgendwann nicht mehr kontrollierbar sein könnte. Die nächsten Delta News gibt's in einer Stunde.
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6: Auf der A23 Hamburg-Heide, Achtung, zwischen Itzehoe Nord und Schenefeld sind mehrere Rehe auf der Straße. Die B76 Eutin Richtung Lübeck ist zwischen Scharbeutz und Timmendorfer Strand bis nächsten Samstag gesperrt. In Hamburg ist die Sophie-Rahe-Jansen-Straße zwischen dem Nienstedtener Marktplatz und der Jürgensallee wegen einer Veranstaltung bis Montag dicht. Und der Spielbudenplatz ist zwischen Davidstraße und beim Trichter wegen einer Veranstaltung dicht. 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

0: Wo steht denn alle auswählen? Ah, da, gut, machen wir.
1: Ich glaube, so ging es zumindest Jürgen Klopp, oder?
0: Delta hier mit Leo. Bei seiner ersten Kadernominierung hat er einfach mal 44 Spieler mit auf die Liste geschrieben für die kommenden vier Nations League Spiele. Statt eines einzigen riesigen Aufgebots gibt es zwei komplette Kader, die sich nach den ersten beiden Partien abwechseln. Bis zu 16 Spieler könnten ihr Debüt feiern. Darunter Namen wie Vitali, Janel, Mika Bauer oder Felix Keidel, die viele Fans wahrscheinlich erstmal googeln müssen, musste ich auch. Der erste Kader, der spielt am 24. September gegen die Niederlande, drei Tage später dann gegen Griechenland. Danach übernimmt die zweite Mannschaft für die Spiele gegen Serbien und nochmal Griechenland. Nur wenige Spieler sind in beiden Gruppen dabei, denn Jürgen Klopp verteilt die Belastung auf ziemlich viele Schultern, testet deswegen natürlich auch ordentlich durch. Bekannte Namen fehlen. Leroy Sané, Dennis Undav und auch Oliver Baumann sind nicht am Start. Manuel Neuer und Antonio Rüdiger haben nach dem erneuten WM aus ihre Karriere ja bei der Nationalelf beendet. Im Tor stattdessen Marc-André Ter Stegen als vorläufige Nummer 1. Unterm Strich kein vorsichtiger Neustart, sondern einmal komplett Kader durchlüften mit Spielern, bei denen selbst eingefleischte Fußballfans kurz nochmal, glaube ich, Wikipedia heute aufgemacht haben. Oder? Weiß ich doch ganz genau, dass es euch vielleicht auch so geht.
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0: FCK-Analyse schreibt zum Beispiel: erfrischender und spannender Kader. Sophia außerdem: ich bin nicht dabei und das enttäuscht meine Kinder so richtig. Lubi Lu noch: ich hab echt so Bock auf Klopp, der weiß, glaube ich, was er macht. Außerdem noch dieser User hier: ich brauch Bilder, ich kenne doch keine Namen. Und dann schreibt noch Mert: richtig so, die Nations League sollte man als Testphase für neue hungrige Spieler nutzen. Dafür ist die doch da, um Spieler zu testen. Was könnte denn schlimmstenfalls passieren? Vielleicht ein Abstieg in Liga B, was ja eigentlich auch nicht wirklich schlimm ist, oder?
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0: Oh, den Flug werden die Passagiere lange nicht vergessen. Delta ist hier mit mir, dann Joshua. Es ging los aus Sardinien, leider ein bisschen verspätet. Der Pilot hat aber alles versucht, um die Zeit noch irgendwie ein bisschen reinzuholen. Um 23.59 Uhr waren sie dann schon fast gelandet, also sie waren lediglich so 300 Meter über dem Boden. Aber in dem Moment gingen die Zeiger auf 0 Uhr und der Pilot drückte alle Hebel auf einmal wieder nach vorne, weil er vom Tower die Anweisung bekommen hat, ey, du darfst hier nicht mehr landen. Jetzt gilt nämlich das Nachtflugverbot. Wo ich mir immer so denke, ey Leute, ist ja gut, dass es sowas gibt, aber die paar Sekunden ist doch egal. Vor allem, es wird ja nochmal viel lauter, wenn so ein Flugzeug durchstartet, als wenn es da einfach in Ruhe landen darf.
1: Ist so.
0: Das Flugzeug ist dann umgeleitet worden nach Köln. Da haben sie nämlich kein Nachtflugverbot. Aber für die Leute im Flugzeug war es halt richtig nervig, weil die mussten dann mit Bussen saulang nach Frankfurt zurückfahren.
2: Ist das eine krumme Scheiße, ey!
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3: Mit Colin Mock. Die angekündigten Entlastungen wegen der hohen Spritpreise werden konkreter. CDU-Generalsekretärin Hoppermann hat jetzt erstmals Zahlen genannt. Im ZDF spricht sie von bis zu 25 Cent pro Liter ab nächsten Monat. Wie das genau umgesetzt wird, soll jetzt mit den Bundesländern besprochen werden. Eine Übergewinnsteuer für Mineralölkonzerne schloss Hoppermann aus. Für die will sich unter anderem Finanzminister Klingbeil aber auf EU-Ebene einsetzen. Er trifft sich heute mit seinen Amtskollegen aus den anderen Mitgliedsländern. Windenergie wird für die Stromerzeugung bei uns immer wichtiger. Jetzt ist der nächste große Schritt gemacht. In der Nordsee ist Deutschlands bisher größter Offshore-Windpark ans Netz gegangen. Silas Quiring berichtet.
4: Etwas mehr als 100 Kilometer westlich von Helgoland stehen sie. Die 64 Windräder des Parks mit dem passenden plattdeutschen Namen He Dreit, also er dreht. Der Park alleine hebt die Leistung der deutschen Offshore-Anlagen von etwa 10 auf jetzt 11 Gigawatt. Umgerechnet heißt das, dass der Park über 1 Million Haushalte mit Strom versorgen kann. Gekostet hat der Bau fast 2,5 Milliarden Euro, übrigens ganz ohne Gelder vom Staat.
3: In Brandenburg ist ein IS-Anhänger mit mutmaßlichen Anschlagsplänen festgenommen worden. Dafür hat der Mann laut Bundesanwaltschaft unter anderem schon eine Kirche in Bremen als potenzielles Ziel ausgekundschaftet und sich eine Waffe besorgt. Er sitzt jetzt in U-Haft. In Frankfurt ist ein dritter Mensch an Malaria gestorben. Der Mann wohnte in der Nähe des Flughafens. Schon im Juli hatten 6 Flughafenmitarbeiter die Tropenkrankheit bekommen, vermutlich von einer eingeschleppten Mücke. Für 2 von ihnen verlief die Krankheit tödlich. Jürgen Klopp hat seinen ersten Kader als neuer Bundestrainer vorgestellt. Weil 4 Nations League-Spiele anstehen, nominiert er 44 Spieler, mehr als üblich. Etwa wegen Said El Mala vom 1. FC Köln und Felix Keidel von der SV Elversberg das Debüt. Nächste Woche geht's los mit der Partie gegen die Niederlande. Die nächsten Delta News gibt's in der Stunde.
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5: Die B76 Eutin Richtung Lübeck ist zwischen Scharbeutz und Timmendorfer Strand bis nächsten Samstag gesperrt. In Hamburg ist die Sophie-Rahl-Jansen-Straße zwischen dem Nienstedtner Marktplatz und der Jürgensallee wegen einer Veranstaltung bis Montag gesperrt. Und der Spielbudenplatz ist zwischen Davidstraße und beim Trichter wegen einer Veranstaltung gesperrt. 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
1: Wer bist du?
2: Kennt ihr auch diese Typ A und Typ B Videos in den Socials? Als Typ A seid ihr angeblich ehrgeizig, sehr organisiert, zielstrebig und wollt am liebsten immer alles unter Kontrolle haben. Typ B, ihr seid gechillt, entspannt, spontan, kreativ und lasst die Dinge gerne auf euch zukommen. Aber wie viel Psychologie steckt eigentlich wirklich dahinter? Spoiler, nicht richtig viel. Das Prinzip dieser Einteilung ist nämlich schon 70 Jahre alt. Damals wollten zwei Kardiologen die Menschen in zwei Risikogruppen für Herzkrankheiten einteilen. Mhm. Haben sie auch gemacht. Typ A, ehrgeizig, gestresst, ungeduldig, also hohes Risiko für Herz. Ja. Typ B, deutlich gechillter, weniger Risiko. Mittlerweile weiß man, dass es sehr stark vereinfacht ist. Die moderne Psychologie weiß auch, dass Persönlichkeiten aus vielen verschiedenen Eigenschaften bestehen. Also lasst euch nicht einfach so in eine Schublade stecken, auch wenn wir Menschen das sehr gerne machen.
3: Ich bin ein altes Zirkuspferd.
4: Zu meinem Thema muss ich jetzt sagen, ich finde es einerseits irgendwie alles sehr spannend. Andererseits weiß ich aber nicht, ob man das alles wirklich so machen sollte. Es geht um den Mond und den Traum, diesen Planeten irgendwann mal bewohnen zu können.
5: Och nö.
4: Erstmal will die NASA ja bis 2030 mit dem Bau einer Mondbasis beginnen. Aber geht zum Beispiel nach Elon Musk, dann soll man den Mond eines Tages besiedeln. Aber wie realistisch ist das eigentlich? Beziehungsweise wie lange reichen Wasser und Strom da oben aus, um zum Beispiel eine Millionenstadt versorgen zu können? Oh. Forscher haben jetzt genau das mal berechnet und ich sag mal so, Musk sollte seine Pläne vielleicht nochmal überdenken, zumindest wenn es ums Wasser geht. Man geht zwar davon aus, dass sich in den Mondkratern des Südpols einiges an Wasser befindet und man diese Vorräte auch nutzen könnte, allerdings wäre dieses Wasser innerhalb von nur 100 Jahren aufgebraucht, wenn man eine Stadt mit 1 Million Einwohnern dort aufbauen wollen würde. Also der Plan, die Zukunft der menschlichen Zivilisation mit Hilfe des Mondes zu sichern, ist damit nicht so wirklich realistisch. Immerhin hätte man genügend Strom, weil es auf dem Mond wohl genug Silizium gibt, um Solarpaneele herzustellen. Also falls euch die Spritpreise hier auf der Erde auf die Nerven gehen, E-Auto laden ist damit auf dem Mond ganz gut machbar.
1: Oh, das ist originell.
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1: Freitagabend und noch nichts zu lachen? Na, das müssen wir aber schnell mal ändern. Im Comedy Club Hamburg gibt's rund 1,5 Stunden Stand-up mit bekannten Gesichtern aus Social Media und TV und neuen Talenten aus der Comedy-Szene. Amerikanischer Stand-up, gemütliche Bar-Atmo und jede Menge Jokes direkt vom Kiez. Was genau auf der Bühne passiert, bleibt aber eine Überraschung. Im Comedy Club Hamburg auf der Reeperbahn geht's los heute Abend ab 6:30. Tickets bekommt ihr für 10 Euro. Licht, Klang und neue Welten. Genau so wird Kiel zum begehbaren Kunstraum. Bei Illustratio erwarten euch Lichtinstallationen, 3D-Mappings und audiovisuelle Performances. All das sogar kostenlos. 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An ganz besonderen Orten im Stadtteil, im Evenspark, an der Paul-Gerhardt-Kirche, rund um den Wasserturm. All da verschmelzen Licht, Klang und Technologie zu einem Festival. Das Ganze findet kostenlos statt ab 20 Uhr heute Abend.
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3: Mit Colin Mock. Die angekündigten Entlastungen wegen der hohen Spritpreise werden konkreter. CDU-Generalsekretärin Hoppermann hat jetzt erstmals Zahlen genannt. Im ZDF spricht sie von bis zu 25 Cent pro Liter ab nächsten Monat. Wie das genau umgesetzt wird, soll jetzt mit den Bundesländern besprochen werden. Eine Übergewinnsteuer für Mineralölkonzerne schloss Hoppermann aus. Für die will sich unter anderem Finanzminister Klingbeil aber auf EU-Ebene einsetzen. Er trifft sich heute mit seinen Amtskollegen aus den anderen Mitgliedsländern. Seit Anfang des Jahres ist die Mehrwertsteuer auf Speisen in Restaurants dauerhaft gesenkt. Bessere Preise gibt's für Gäste aber trotzdem nicht. Das zeigt eine Studie der Branchengewerkschaft NGG. Mehr von Silas Quiring.
4: Bei fast allen untersuchten Gerichten sind die Preise gleich geblieben oder sogar etwas gestiegen. Die Bundesregierung wollte mit der Steuersenkung von 19 auf 7% die Gastronomen, aber explizit auch die Verbraucher entlasten. Schon damals hatten viele Wirte aber gesagt, dass die Entlastung höchstens dafür reicht, die steigenden Kosten auszugleichen. Die Gewerkschaft spricht von einem Steuergeschenk für die Branche, von dem auch die Beschäftigten bisher nicht profitieren.
3: Wer Bahnpersonal angreift, soll härter bestraft werden. Die Mindeststrafe soll bei 6 statt bisher 3 Monaten liegen. Gleiches gilt für Attacken etwa auf Polizisten oder Rettungskräfte. Ein entsprechender Gesetzentwurf aus dem Justizministerium soll in den kommenden Wochen ins Kabinett. In Brandenburg ist ein IS-Anhänger mit mutmaßlichen Anschlagsplänen festgenommen worden. Dafür hat der Mann laut Bundesanwaltschaft unter anderem schon eine Kirche in Bremen als potenzielles Ziel ausgekundschaftet und sich eine Waffe besorgt. Er sitzt jetzt in U-Haft. Großer Schritt für die Windenergie. In der Nordsee ist Deutschlands größter Offshore-Windpark ans Netz gegangen. Die über 60 Windräder können rechnerisch über 1 Million Haushalte mit Strom versorgen. Der Park allein hebt die deutsche Offshore-Windleistung von etwa 10 auf jetzt 11 Gigawatt. Die nächsten Delta-News gibt's in einer halben Stunde.
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5: Auf der B76 Eutin Richtung Lübeck ist die Straße zwischen Scharbeutz und Timmendorfer Strand bis nächsten Samstag gesperrt. In Hamburg ist die Sophie-Rahe-Jansen-Straße zwischen dem Nienstedtener Marktplatz und der Jürgensallee wegen einer Veranstaltung bis Montag gesperrt. Und der Spielbudenplatz ist zwischen der Davidstraße und beim Trichter wegen einer Veranstaltung dicht. 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
1: Mit Sönke Röhling. Mehr Staus, aber weniger Zeitverlust dadurch. So lautet die Bilanz des ADAC Schleswig-Holstein für die Sommerferien. Auch bundesweit ging die Zahl der Staus um 6% nach oben. Die Autofahrer haben aber nicht so lange wie im vergangenen Jahr Stoßstange an Stoßstange gestanden. Im Schnitt waren es zwischen 30 und 60 Minuten. Im Landtag steht heute die Pannenfähre Miss 103 auf der Tagesordnung. Die FDP-Fraktion spricht von einem untragbaren Zustand und hat einen Dringlichkeitsantrag gestellt, um über die Zukunft der Verbindung zwischen Brodersby und Kosel zu sprechen. Der Neubau ist seit der Indienststellung im April immer wieder ausgefallen. Die angekündigten Entlastungen wegen der hohen Spritpreise werden konkreter. CDU-Generalsekretärin Hoppermann hat im ZDF erstmals Zahlen genannt. Sie könnten bis zu 25 Cent pro Liter betragen. Wie das genau umgesetzt wird, soll jetzt mit den Bundesländern besprochen werden. Das Essen im Restaurant ist trotz der gesenkten Mehrwertsteuer nicht günstiger geworden. Laut einer Studie der Branchengewerkschaft NGG sind die Preise zum Teil sogar gestiegen. Die Bundesregierung hatte die Steuersenkung als Verbraucherentlastung angekündigt. Fehlstart für Hoffenheim in der Fußball-Europa League. Die TSG verlor ihr Auftaktmatch am Abend beim griechischen Club Kreta mit 0:2. Die nächsten Delta-News gibt's in einer halben Stunde.
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2: Auf der B76 Eutin Richtung Lübeck gibt es zwischen Scharbeutz und Timmendorfer Strand bis nächsten Samstag eine Sperrung. In Hamburg ist die Sophie-Rahl-Jansen-Straße zwischen dem Nienstedtener Marktplatz und der Jürgensallee wegen einer Veranstaltung bis Montag gesperrt. Und der Spielbudenplatz ist zwischen der Davidstraße und beim Trichter wegen einer Veranstaltung dicht. 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
0: Diese beiden werden sogar von Karius und Baktus gehört. 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
3: Ja, sag mal, was hast du so, als du jünger warst, viel jünger, ja, sagen wir mal so 5., 6. Klasse, was hast du da so gemacht?
4: 5., 6. Klasse, ja. Also ich war erstmal in der Schule.
3: Hattest du Hobbys?
4: Hab mich wahrscheinlich, ja, Handball.
3: Mehr nicht? Nichts Produktives oder so?
4: Was heißt denn produktiv?
3: Ja,
4: naja, ich hab halt auch noch Klavier gespielt.
3: Ja, okay.
4: Ist das produktiv?
3: Hast du auch eventuell ein neues Instrument entwickelt? Nee, ne?
4: Entwickelt.
3: Hast du getüftelt?
4: Nee, da war ich nie Fan von.
3: Okay, ich leider auch nicht. Mir geht's ähnlich wie dir, aber es gibt zum Glück auch noch andere Menschen, die uns alle so ein bisschen voranbringen, auch sehr junge Menschen. Und von zwei davon möchte ich dir gleich mal erzählen. Sie kommen hier aus Schleswig-Holstein.
0: Ah ja. 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

0: Schwenker und Feist hier für euch bei Delta und ich möchte ganz groß die Daumen drücken, also ganz fett die Daumen drücken, na? Für Bjarne und Arthur. Die kommen aus Brügge und Hennstedt-Ulzburg. Die haben sich zufälligerweise auf einem anderen Contest irgendwie oder auch einem anderen Wettbewerb kennengelernt und sind dann zusammengekommen quasi, um etwas auszutüfteln. Und jetzt haben sie einen ganz großen Preis gemacht. Die Elfjährigen haben nämlich einen Lego-Roboter namens Boris mit H entwickelt und der kann markierte Stellen alleine anfahren und dann selbstständig Probebohrungen durchführen. Das Ding haben sie einfach mal aus Lego gebaut.
1: Boris.
0: Und das ist gedacht für archäologische Arbeiten.
1: Das heißt,
0: sie haben auch komplett die Software dafür programmiert und das Ding einmal durchgebaut. So, jetzt haben sie den ersten Platz beim Regionalentscheid gemacht und Platz 7 auch im Deutschlandfinale und damit sind sie qualifiziert für den Robotikwettbewerb in Indien.
1: Ach krass.
0: Die Reise kostet 8.000 Euro dahin. Ja, haben sie aber durch Spenden finanziert bekommen. Leute, ich wünsche euch viel, viel Glück. Ich finde das richtig geil, wenn man so jung anfängt, so einen Kram zu machen.
1: Absolut.

0: Beim Thema Freizeitpark kennst du dich ja auch ein bisschen aus. Zumindest hattest du ja auch mal eine Jahreskarte für einen Freizeitpark.
1: Ja, richtig.
0: Der sich hier gar nicht so weit weg befindet.
1: Und du hast mich auch oft Wumbo genannt. Der Wumbo in Wirklichkeit schlanker geworden ist und nicht mehr so wie der alte Wumbo ist.
0: Wumbo hat anscheinend eine Abmagerungskur hinter
1: Früher
0: sich.
1: Früher hatte ich Gürtelgröße Äquator.
0: Ja, Schwenker und Feist hier bei Delta. Moin, es geht jetzt um Thema Freizeitparks. Wir haben ja hier in Europa einige schicke Parks. Zum Beispiel Disneyland Paris, dann gibt es ja auch noch das Phantasialand hier in Deutschland, Europapark, Hansapark, Heidepark und so weiter.
1: Die Talkshow auch nicht zu vergessen.
0: So, jetzt gibt es ein Ranking zu den besten Freizeitparks Europas. Wurde aufgestellt vom Reiseanbieter Travel Circus. Und da hat überraschenderweise weder das Disneyland noch der Europapark den ersten Platz belegt.
1: Wieso, was gibt es denn noch Großes?
0: Energylandia.
1: Energylandia, ist es in Dänemark?
0: Nein, das ist in Polen.
1: Wirklich?
0: In Polen, und zwar liegt der Park 50 Kilometer westlich von Krakau und hat bei diesem Freizeitpark-Check von 25 möglichen Punkten 22,74 erreicht und liegt damit noch vor dem Europapark in Rust, der ja allgemein als richtig krasser Park gilt.
1: Ja.
0: Und auch das Disneyland Paris muss sich mit Platz 3 geschlagen geben. Das Ding soll wohl ziemlich krass sein, wurde erst 2014 eröffnet, ist ziemlich gewachsen seitdem, soll ein hervorragendes Preis-Leistungs-Verhältnis haben. Also wenn man mal so das Verhältnis von Eintrittspreis zur der Zahl der Fahrattraktionen und so weiter berechnet. Das soll wohl ziemlich cool sein. Und du bekommst auch noch Eintritt in den Wasserpark, der wohl auch nicht schlecht sein soll.
1: Das ist also, ja geil, da bist du ein ganzes Wochenende beschäftigt.
0: Theoretisch schon, ja. Also liegt, wie gesagt, in der Nähe von Krakau und soll der beste Freizeitpark Europas sein. Hätte ich auch nicht gedacht. Ich habe noch nie von diesem Park gehört, tatsächlich.
1: Ich auch nicht, aber ich habe gerade ganz kurz geguckt. Eintritt unter 50 Euro ist natürlich schon ganz cool.
0: Ne? Ja, absolut.

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2: Es ist 17:45.
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3: Mit Sönke Röhling. Volle Autobahnen, aber keine Megastaus. Das ist die Sommerferienbilanz des ADAC Schleswig-Holstein. Am vollsten war es erneut zum Ferienstart in NRW gewesen. Bundesweit ist der Freitag der staureichste Wochentag gewesen. ADAC-Sprecher Rainer Prägler sagt uns.
4: Wir hatten insgesamt mehr Staus auf den Straßen, aber das bedeutete nicht automatisch mehr Belastung. Bundesweit gab es an den Ferienwochenenden rund 6% mehr Staus als 2025. Trotzdem ging die gesamte Staudauer leicht zurück. Das gilt auch für den Norden. Nach unseren Beobachtungen, wir haben jetzt keine absoluten Zahlen, liegt der Norden im Bundestrend.
3: Im Kreis Schleswig-Flensburg haben Spezialkräfte der Polizei einen mutmaßlichen Darknet-Betrüger festgenommen. Der 36-Jährige soll jahrelang im Darknet Betrugstaten selbst begangen oder sie ermöglicht haben. Es geht um über 750 Fälle. Der Schaden liegt nach Kripo-Angaben im mittleren sechsstelligen Bereich. Die angekündigten Entlastungen wegen der hohen Spritpreise werden nun etwas konkreter. CDU-Generalsekretärin Hoppermann hat jetzt erstmals Zahlen genannt. Colin Mock berichtet.
5: Im ZDF spricht sie von bis zu 25 Cent pro Liter, angepeilt ab Anfang nächsten Monats. Wie das genau umgesetzt wird, soll jetzt mit den Bundesländern besprochen werden. Eine Übergewinnsteuer für Mineralölkonzerne schloss Hoppermann währenddessen aus. Für die will sich unter anderem Finanzminister Klingbeil aber auf EU-Ebene einsetzen. Er trifft sich heute mit seinen Amtskollegen aus den anderen Mitgliedsländern.
3: In Mannheim wird heute an den getöteten Bahnmitarbeiter Serkan Çala erinnert. Er war vor 7 Monaten nach einem Angriff in einem Regionalzug verstorben. Seitdem wurde der Schutz fürs Personal erhöht, etwa durch Bodycams und Alkoholverbote an Bahnhöfen. Die großen Autoländer Niedersachsen, Bayern und Baden-Württemberg fordern vom Bund und der EU mehr Schutz vor chinesischen Herstellern. Sie wollen bessere Rahmenbedingungen für Produktion und Handel. Dabei geht es etwa um zu hohe Subventionen für Autobauer in China. Hoffenheim ist mit einer Niederlage in die Fußball-Europa League gestartet. Die TSG verlor beim griechischen Club OFI Kreta mit 0:2. Die nächsten Delta-News gibt's in einer halben Stunde.
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6: So, kurzer Blick mal auf die Straße. Ich glaube, so viel ist da noch gar nicht los gewesen heute. Aquaplane kann ich hier und da mal vermelden. Hat auf dem Hinweg doch bei mir ab und zu mal ein bisschen geregnet. Bei dir auch?
7: Nicht wirklich. Nur so ein bisschen nieseln.
6: Na okay, ansonsten haben wir die B76 Eutin in Richtung Lübeck, die zwischen Scharbeutz und Timmendorfer Strand bis nächsten Samstag noch gesperrt. Und das war's auch schon.
7: Ansonsten bei mir auch. Weil keine Blitzer, die ich heute Morgen gesehen und getestet habe. Der Hinterbad Segeberg ist weg. Also von daher könnt ihr aktuell wohl entspannt fahren. Haltet euch einfach an die Geschwindigkeit.
6: Ist immer gut.
7: Das ist immer gut, immer eine gute Idee und dann wird es auch nicht teuer. Ansonsten gibt es alles zum Thema Verkehr nochmal in der Delta Plus App.
0: 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Und royaler als Camilla und Charles. Sie. Wir sind Schwenker und Feist bei Delta.
6: Wobei wir unsere Security selbst bezahlen, das muss man sagen. 5:47 Uhr, da versuchen wir nicht nochmal Support vom Königshaus zu bekommen. Wie andere Royals. Wir wollen jetzt hier keine anderen Royals irgendwie in den Schmutz ziehen.
7: Nein, das würden wir nie tun. Ich bin auch gar nicht so irgendwie royalmäßig unterwegs, muss ich sagen. Also es hat mich nie interessiert, diese Königshäuser.
6: Nee, also hast du auch nicht mitbekommen, was es da letztes Mal wieder für ein kleines Sicherheitsleck gab?
7: Doch, das habe ich gelesen, aber ich habe es tatsächlich nur ein bisschen überflogen oder nur die Headline gelesen, habe ich aber nicht weiter groß dafür interessiert, weil diese ganze Monarchengeschichte, ich finde es zwar irgendwie ganz witzig,
6: ja,
7: aber im Endeffekt, naja.
6: Aber wenn du versuchst, irgendwie so ein Sicherheitskonzept zu fahren, dann sollte man nicht einfach in die Elterngruppe mit der echten Handynummer reinschreiben.
7: Gut, das ist vielleicht nicht unbedingt
6: die beste Idee gewesen.
7: Das konnte Megan nicht wissen.
0: Nee. 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
6: Gott, jetzt haben wir echt darüber geredet, weißt du das?
7: Wir haben über Royals geredet.
6: Ja, über Royals, also wirklich. Ja. Sogar noch mit ein bisschen Hintergrundwissen.
7: Wenn es so weitergeht, fange ich beim ZDF an.
6: Wir brauchen gleich erstmal neue Musik, die gibt es ja heute auch am Freitag. Kommen wir gleich zu.

Es ist Freitag und ihr wisst, was das heißt. Wir fahren ab ins Wochenende mit Schwenker und Feist. Faktor wieder drinne. Schöne Grüße vom Vortrink-Vorsitzenden Volker Pott.

0: So, nochmal hier die Mini-Pli richten, denn wir werden jetzt eine kleine Zeitreise machen. Jedenfalls musikalisch habe ich das Gefühl. Wir haben es 5.55 Uhr, Schwenker und Feist hier für euch bei Delta. Am Freitag, wo ganz viel neue Musik rauskommt und wir stehen auf neue Mucke. Deswegen haben wir ja nochmal einen ganz kurzen Blick auch in unseren Brandneustream geworfen. Den kriegt ihr auch in der Delta Plus App. Und da gibt es einen neuen Song von Teddy Swims.
1: Ein Mann mit einer unfassbaren Stimme, spätestens seit Lose Control, wo jeder dahin geschmolzen ist und sich am liebsten die Kleider vom Leib reißen wollte. Weiß man um Teddy Swims und seine Fähigkeiten als Sänger. Und jetzt hat er einen neuen Song rausgebracht, der heißt Perfect Man. Und ich habe heute Morgen schon reingehört, du ja auch. Wir haben heute in der Redaktion, als wir noch kurz uns auf die Sendung vorbereitet haben, darüber gesprochen. Und wir sind beide sehr großer Fan von ihm, von seiner Stimme, von der Art und Weise, wie er Songs produziert und macht. Und die Nummer ist auch wieder richtig gut geworden.
0: Und ich finde aber von der Produktion, also von der Gesangsart und auch von den Instrumenten, haben wir wieder eine kleine Zeitreise zurückgemacht. Ich hatte das Gefühl, so eine Zeit lang war es mal so 80er, 90er, als David Guetta angefangen hat, alles zu klauen, was damals gelaufen ist. Mhm. Und jetzt geht man nochmal wieder ein paar Jahre zurück.
1: Ja, warum denn auch nicht?
0: Also, warum denn auch nicht?
1: Es steht ihm auf jeden Fall. Deswegen hören wir jetzt mal zusammen rein. Das Ding heißt Perfect Man. Und er geht übrigens auch auf große Deutschland-Tour. 10. März, Hamburg Barclays Arena ist er am Start.
0: Oh, müssen wir hin.
1: Teddy Swims für euch bei Delta.

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1: Bevor ihr ihn hört, End of Beginning erschien ursprünglich schon 2022 auf Joes Album Decide. Erst 2 Jahre später wurde der Song durch, na klar, TikTok zum weltweiten Hit. Hier ist Joe, oder wie er im echten Leben heißt, Joe Keery, für euch bei Delta.

0: Land geboren, aufgewachsen und zugezogen bist. Ja. Ich will Nationalstolz nicht den falschen Leuten überlassen. Ich kann stolz darauf sein, deutsch zu sein und trotzdem offen und vielfältig und nett und freundlich. Zitat Jürgen Klopp gestern bei der Pressekonferenz zur Vorstellung der Biden-Kader für die Nations League-Spiele, die jetzt demnächst anstehen.
1: Und damit hat

0: Ich würde mir oder uns gerne die Fahne zurückholen,
1: ja.
0: Dass man einfach nur das Gefühl hat, du bist happy und verstehst, dass du Glück hattest, dass du in diesem wundervollen

0: Erste Länderspiel der deutschen Fußballnationalmannschaft in neuer Formation statt, muss man sagen. Denn 44 Spieler wurden jetzt von Jürgen Klopp gestern nominiert.
1: Auch absolute Neulinge dabei, ne?
0: Ich habe tatsächlich auch mir die Pressekonferenz angeguckt und habe dann einige Reporterfragen oder auf einige Reporterfragen ganz genau gehört. Und da meinte auch einer, ich musste den einen oder anderen Namen erstmal googeln.
1: Ja!
0: Also von daher, da sind wirklich Leute dabei, mit denen hat man absolut nicht gerechnet.
1: Aber das ist doch wirklich frischer Wind, den man sich eigentlich immer gewünscht hat, oder?
0: Definitiv, ja. Es gibt jetzt ja eine lange Länderspielphase. 24.09. das erste Spiel gegen die Niederlande und dann das letzte Spiel dieser Nations League Phase dann am 4. Oktober erst. Und es wird dann bei den ersten beiden Spielen werden 22 Spieler zum Einsatz kommen.
1: Krass.
0: Und bei den zweiten Spielen dann, oder bei den beiden letzten, dann eben auch nochmal 22 Spieler und daraus möchte dann Jürgen Klopp sich seine Mannschaft formen oder seine 22 Kicker, die er in Zukunft nominieren wird, für weitere Länderspiele.
1: Ich wünsche da viel Glück, aber ich finde es auch ehrlich gesagt, ich muss ganz ehrlich sagen, ein bisschen unfair finde ich es irgendwie schon.
0: Wem gegenüber?
1: Ja, wir spielen mit 22 und der Gegner nur mit 11.
0: Ja, gut, hast recht.
1: Das ist... Ja.

0: nächsten Album rausbringen, also vielleicht schon nächste Woche, der klingt dann so.
1: Was für eine Frage.
2: Klassiker ist er.
1: Als ob da irgendjemand drunter postet, also wahrscheinlich schon, aber als ob seine Fans posten würden, nee, komm.
0: Nein, danke, lass
1: nee,
0: mal.
1: Nee, warte mal.
0: Ich
1: noch.
0: Kann warten. Ja? Also denke ich mal auch nicht. So, Nico Santos gibt es gleich mit Why Don't You Stay?
1: Das ist quasi genau so eine rhetorische Frage wie, sollen wir den Tankrabatt jetzt einführen oder erst nächstes Jahr? Außerdem gleich hier Summer, my body isn't ready. Apropos Tankrabatt, alles, was noch so wichtig ist, natürlich hier zu hören gleich in den Delta News.
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13 Minuten nach 6 ist es Schwenker und Feist für euch bei Delta. Gleich gibt es Musik von Nico Santos und bei Instagram hat er mittlerweile schon gefragt, so okay, ich bringe zwar bald ein neues Album raus, aber ich habe hier noch einen Song, soll ich den schon vornehmen?

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9: Viertel nach sechs ist es.
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10: Mit Sönke Röhling. In diesem Sommer hat es mehr Staus gegeben. Die Autofahrer haben aber nicht so lange wie im Vorjahr drin gestanden. Das zeigt die ADAC-Staubilanz. 30 bis 60 Minuten standen die Autofahrer im Schnitt Stoßstange an Stoßstange. Sogenannte Megastaus gab es gar nicht. Der staureichste Wochentag war übrigens der Freitag. Großeinsatz der Polizei gestern in Neumünster. Um kurz nach 13 Uhr rückten schwer bewaffnete Beamte in der Wittorfer Straße an. Bei der Agentur für Arbeit war eine Bedrohungslage gemeldet worden. Kurz darauf gab es aber eine Warnung. Es handelte sich um einen Fehlalarm durch eine technische Störung. Zu den angekündigten Spritpreisentlastungen gibt es nun erstmals Zahlen. Um bis zu 25 Cent pro Liter sollen Autofahrer ab Oktober entlastet werden. Das hat CDU-Generalsekretärin Hoppermann im ZDF angekündigt. Wie das genau umgesetzt werden soll, soll jetzt mit den Bundesländern geklärt werden. In diesem Jahr haben weniger Flüchtlinge Europa erreicht, aber mehr sind beim Versuch gestorben. Laut UN kamen bis Mitte des Monats rund 60.000 Menschen per Boot in Europa an, fast 40% weniger als vor einem Jahr. Trotzdem sind 300 mehr bei der Überfahrt ums Leben gekommen. Fehlstart für Hoffenheim in der Fußball-Europa League. Die TSG verlor ihr Auftaktmatch am Abend beim griechischen Club Kreta mit 0:2. Die nächsten Delta-News gibt's in einer halben Stunde.
11: Verkehr. A7 in Richtung Hannover, die Einfahrt Waldershof, da ist ein LKW liegen geblieben, da bitte vorsichtig fahren. Und B76 Eutin Richtung Lübeck zwischen Scharbeutz und Timmendorfer Strand bis nächsten Samstag gesperrt. Ansonsten alles gut.
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0: Hier sind eure recycelten Plastikflaschen. Ja. Hier sind Schwenker und Feist bei Delta.
12: Das ist so, ja. Wir müssen uns gleich mal ganz kurz ums Thema Arztbesuch kümmern.
11: Ja, da habe ich ja wenig mit zu tun.
12: Das ist auch im Endeffekt ganz gut, dass es so ist. Also ich bewundere dich da auch, wobei wir beide ja, ich sag mal, relativ selten mal
11: Arzt sind. Wir sind sehr selten.
12: Toi, toi, toi, ja, wir hoffen, das bleibt so. Ich sehe schon einen von uns nächste Woche irgendwie im Krankenlager.
11: Sorry, naja, ja.
12: Auf jeden Fall geht es gleich ums Thema Arztbesuch und ob man da eventuell hier und da vielleicht nicht ganz so schlau rausgeht, wie man sich das gewünscht hat und ob da nicht doch noch ein bisschen was offen ist nach einem Arztbesuch. Warum genau wir anscheinend beim Arzt eher zurückhaltend und ruhig sind. Dazu gleich mehr.
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Ja moin, ich bin Zombe. Ihr hört Delta hier mit Schwenker und Feist und viele fragen mich, wie ich zu meinem Künstlernamen gekommen bin. Das ist ganz einfach. Eigentlich wollte ich mich Sombrero nennen, aber meinem Grafikdesigner ist nach dem R leider der Rechner abgestürzt. Und die Marketingabteilung hat gesagt, Zombe, das ist ja super. Das ist so verrückt, das merken sich die Leute. Naja, es klappt auf jeden Fall ganz gut. Ich mache Musik und das macht mir richtig Spaß. Hier ist wieder ein Song von mir und ihr vergesst bitte nicht, wo ihr das gehört habt. Und zwar bei Schwenker und Feist bei Delta.

0: ja kaum aussprechen, aber bald geht das Geschniefe und Gehuste wieder
1: ach
0: los.
1: Ja.
0: Die Erkältungszeit steht leider schon in den Startlöchern und das wird dann wohl auch wieder für Chaos in den Arztpraxen sorgen. Ich weiß, Schwenker, du bist zum Glück nicht so wirklich oft beim Arzt, aber hast du manchmal danach nicht auch das Gefühl, dass du hier und da vielleicht lieber nochmal hättest etwas genauer nachhaken sollen?
1: Ja, doch schon. Man will ja auch irgendwie nicht lästig wirken und unnötig viel Zeit so im Behandlungszimmer verbringen. Ne?
0: Siehste? Und genau so sehen es viele andere auch.
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0: Brisante Umfrage. Fast jeder Dritte hat nach Arztbesuch noch Fragen.
1: Also ich habe meist vor dem Arztbesuch noch Fragen. Und zwar, warum ist eigentlich ständig besetzt? Und können Sie mir sagen, wann ich drankomme? Ich sitze hier schon seit 3 Stunden.
0: Ja, stimmt, das kennt man. Eine Frage, die man nach dem Arztbesuch stellt, würde mir aber doch noch einfallen.
1: Na?
0: Gibt's da auch was von Ratiopharm?
3: Aha.

0: Es ist ja auch fies. Viele haben irgendwie die Reise gebucht, wissen aber wegen der Benzinpreise überhaupt nicht mehr, wie komme ich bloß zum Flughafen und schaffen vielleicht nur noch die halbe Strecke. Das wäre ja auch doof. Gut, dass wir noch ein bisschen Kohle für euch haben.
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2: Das Problem, es gibt kein wirkliches Trainingslager für euch. Also ihr könnt nicht trainieren, diese Risikoleiter hinaufzuklettern, weil wir und ihr eben nicht wissen, wie weit es nach oben gehen kann. Ihr könnt jetzt mal gleich bei Maite zuhören, denn die hat es auch geschafft, Kohle mit nach Hause zu nehmen. Und ihr könnt ja für euch schon mal einschätzen, wäre ich risikobereiter gewesen oder wäre ich noch viel früher ausgestiegen?
1: 154 Euro.
3: Weiter.
1: 270 Euro.
3: Weiter.
1: 313 Euro.
3: Weiter.
1: Oh. 400 Euro.
3: Ja, nehme ich.
2: Was? Halt, Moment mal.
3: Ich weiß nicht, ab wann es zu risikoreich ist. Also sag dir lieber weiter.
2: Ja, das ist ja,
0: wir wissen,
2: okay,
0: wir wissen das
3: wir
0: nicht.
3: Weiter.
0: Wir wollen dich nicht reinreißen, ne?
3: Okay, alles gut, dann machen wir weiter.
1: 450 Euro.
3: Weiter.
1: 603 Euro.
3: Fliegen.
0: Sicher jetzt?
3: Ja, ich fahre nach Malle mit 600 Euro. Das ist ein gutes Budget schon mal.
0: Alles klar. Dann herzlichen Glückwunsch. Wir sagen fliegen! Yeah. Glückwunsch. 603 Euro.
3: Dankeschön.
0: Und wir wissen nicht, ob es noch weitergegangen wäre. Wir haben aber auch nicht gewusst, ob es nicht nach 300 schon aufhört. Das weiß man auch nicht. Man kann jederzeit auch von der Gangway kippen.
2: Aber manchmal bringt es Spaß, euch so ein bisschen zu beeinflussen und euch vielleicht dann nochmal weiter zu locken. Wir wissen, ja, es kann auch schief gehen, aber... Ja,
0: dann ist es kein Spaß mehr für uns.
2: Dann sind wir halt schuld, aber es macht dann eben schon ein bisschen Spaß und ist ein kleiner Thrill-Faktor für uns und für euch. Wenn ihr Bock habt, auch mitzumachen und sagt, ich möchte mein Urlaubsbudget aufstocken, ich möchte gerne jetzt im Herbst nochmal irgendwo hin, nochmal Sonne tanken, bevor es dann Richtung schmuddelige Jahreszeit geht. Oder vielleicht wollt ihr auch irgendwo hin, wo es kalt ist. Ganz egal, anmelden, deltaradio.de, Delta Plus App für Fliegen oder Fliegen. Und ich guck mal kurz auf unseren schlauen Plan.
0: Ja.
2: Aha, okay. Wir spielen heute auf jeden Fall nochmal.
0: Also, ab in die Delta Plus App oder auch deltaradio.de. Und für ein bisschen Urlaubsstimmung gibt es jetzt hier schon mal DJ Goja mit Michiko.

0: 6.41 Uhr, hier ist der Delta-Verkehr. Achtung bitte, auf der B201 Kappeln-Schleswig-Höhe-Tolk, da liegt ein Kran im Graben, da bitte vorsichtig fahren.
1: Und da auf war der Platz wahrscheinlich verdichtet.
0: Ich gehe davon aus. Und auf der B203 Rendsburg Richtung Kappeln, Höhe Ortseingang Eckernförde, da hat es einen Unfall gegeben, passt da bitte auch auf. Für euch gleich natürlich mehr von der Straße nach den News und Musik haben wir auch noch. Giant Rooks mit Slow Dance.
1: Außerdem Alex Warren mit Emerald Eyes. Bisschen schnellere Nummer hier heute am Freitagmorgen, um ein bisschen schwungvoller ins Wochenende zu starten. Kommt gut rein, Leute.
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7: Es ist 6:45.
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9: Mit Sönke Röhling. Mehr Staus, aber weniger Zeitverlust dadurch. Das ist die Bilanz des ADAC Schleswig-Holstein für die Sommerferien. Bundesweit ging die Zahl der Staus zwar um 6% nach oben, die Autofahrer haben aber nicht so lange wie im vergangenen Jahr drin gestanden. Megastaus hat es gar nicht gegeben, sagt uns ADAC-Sprecher Rainer Pregler.
10: Es war voll auf den Straßen, aber wir hatten keine flächendeckenden Stillstände. Das hat es nicht gegeben. Man darf vermuten, dass wir im Norden hier noch ein bisschen glimpflicher davon kommen. Trotzdem standen Reisende so im Schnitt 30 bis 60 Minuten im Stau. Das kann ja auch nervig genug sein.
9: Großeinsatz der Polizei gestern in Neumünster. Um kurz nach 13 Uhr war bei der Agentur für Arbeit eine Bedrohungslage gemeldet worden. Mehr von Cornelius Dräger.
11: Die Polizei ist daraufhin mit einem Großaufgebot in die Wittorfer Straße ausgerückt. In voller Montur mit Schutzwesten und Maschinenpistolen. Das Gebiet rund um die Arbeitsagentur wurde abgeriegelt. Kurz darauf gab es dann aber schon Entwarnung. Der Alarm war fälschlicherweise ausgelöst worden durch eine technische Störung. Eine halbe Stunde nach dem Alarm wurden die Sperrungen wieder aufgehoben und die Beamten konnten abrücken.
9: Wie hoch sollen die angekündigten Entlastungen an der Zapfsäule werden? CDU-Generalsekretärin Hoppermann hat nun erstmals Zahlen genannt. Im ZDF sagte sie.
12: Da liegen unterschiedliche Punkte auf dem Tisch, vor allen Dingen der Punkt Mehrwertsteuersenkung. Auch eine CO2-Preisreduktion sozusagen liegt auf dem Tisch, damit man eine Reduktion der Preise an der Zapfsäule sieht. Mhm. Und eine Entlastung um irgendwie 21, 23, 25 Cent der Liter, finde ich, ist schon eine spürbare Entlastung.
9: Und das sei das, was jetzt angegangen werden soll, zu Anfang Oktober, so Hoppermann. Man wolle jetzt mit den Bundesländern über den richtigen Weg sprechen. Für die Bundeswehr ist es ein Meilenstein. Verteidigungsminister Pistorius nimmt heute in Texas den ersten Kampfjet vom Typ F-35 in Empfang. Die hochmodernen Tarnkappenjets der Amerikaner sollen im nächsten Jahr auf dem Flieger aus Büchel in der Eifel stationiert werden. Nach mehreren Malariafällen rund um den Frankfurter Flughafen ist jetzt ein dritter Mensch gestorben. Auch er lebt im Stadtteil Schwanheim und hatte zuvor kein Malariagebiet bereist. Experten vermuten, dass infizierte Mücken mit einem Ferienflieger nach Frankfurt gelangt sein könnten. Die nächsten Delta-News gibt's in einer halben Stunde.
13: Verkehr. Achtung bitte einmal auf der B201 Kappeln-Schleswig, Höhe Tolk, da liegt ein Kran im Graben. Auf der B203 Rendsburg Richtung Kappeln-Höhe Ortseingang Eckernförde hat es einen Unfall gegeben. Auf der A7 in Richtung Hannover ist die Einfahrt Waltershof wegen eines querstehenden LKW gerade gesperrt. B76 Eutin Richtung Lübeck ist zwischen Scharbeutz und Timmendorfer Strand gesperrt bis nächsten Samstag. Außerdem Finkenwerder Ring in Hamburg. Zwischen Finkenwerder Ring West und der Einfahrt Waltershof gibt es auch nochmal Stop and Go. Und gibt es mittlerweile Blitzer für dich?
14: Das aktualisiert
3: probiere ich jetzt nochmal und sehe, dass es immer noch keine Blitzer gibt.
13: Mensch, wir haben 6.48 Uhr noch keine Blitzer.
3: Das kann nicht sein.
13: Das ist Freitag.
3: Ja, trotzdem, das kann aber nicht sein. Irgendwo steht doch noch was rum.
13: Ja, bestimmt irgendwo.
3: Also wenn man jetzt keine Festen.
13: Wenn ihr es dann, wenn ihr dann was seht, dann meldet es gerne, denn ihr wisst ja, was meine große Leidenschaft ist, das Blitzertesten. Also von daher, haut mal raus, wenn ihr Blitzer gesehen habt und ansonsten, wenn ihr irgendwie einen Fetisch für Verkehrsmeldungen habt oder allgemein einfach Bock habt, euch das Ganze nochmal anzuhören oder unterwegs seid und darauf angewiesen seid, dann checkt gerne deltaradio.de oder die Delta Plus App.
3: Bei uns sind alle willkommen.
13: Ja.
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13: Ja.
14: Der Herzen.
15: Schön. Wir sind Schwenker und Feist bei Delta.
13: Am Freitag um 6.49 Uhr. Gut, dass wir da sind.
3: Ja, wirklich. Ich habe gestern irgendwie so ein bisschen gemerkt, dass ich langsam erwachsen werde. Tatsächlich.
13: Wieso?
3: Weil ich gestern im Baumarkt war und einen Baumarktgutschein gekauft habe. Habe ich noch nie gemacht. Das war mein erstes Mal gestern.
13: Du verschenkst jetzt einen Baumarktgutschein oder war der für dich selber?
3: Nee, wie doof ist das denn?
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3: Ich habe mir einen Baumarktgutschein gekauft, habe 100 Euro bezahlt, weißt du so? Und dann schenke ich mir den übermorgen selber und denkst, ach cool, jetzt kann ich für 100 Euro Baumarkt einkaufen.
13: Ja, hast du gedacht, das wäre eine gute Geldanlage, weißt du?
3: Total schlau.
13: Einfach mal.
3: Wirklich.
13: ETFs habe ich alle schon durchgespielt, durchgedribbelt. Jetzt dribbel ich Baumarkt.
3: Ich freue mich, dass ich so einen intellektuellen Kollegen an meiner Seite habe.
13: Sehr gern.

0: zur 55 am Freitagmorgen. Hier ist der Delta-Verkehr. Seid vorsichtig, da sind Leute gerade auf der Straße. Und zwar auf der A1 Hamburg-Lübeck. Vorsicht in beiden Richtungen beim Dreieck Norderelbe. Da sind Leute auf der Straße. A1 Hamburg-Lübeck, Achtung in beiden Richtungen. Dreieck Norderelbe, Vorsicht, da sind Leute auf der Straße. Und es bimmelt hier. Ja. 0431 986 9861. Wir sagen ja, ihr könnt euch mit jedem Kram bei uns reinmelden. Ganz egal, was es ist. Ruft gerne mal an.
1: Gerne Bescheid sagen, wenn ihr was habt. Vielleicht habt ihr eine Frage zum Gewinnspiel oder eine Verkehrsmeldung, vielleicht ja auch ein Blitzer. Ich würde mal sagen, wenn wir eh schon drauf sind, lass mal live rangehen. Wer ist denn dran? Moin.
2: Guten Morgen, hier ist Finn.
1: Hallo Finn.
0: Hallo Finn.
2: Ich wollte einmal den Feis glücklich machen.
1: Oh. Ja, sag an.
2: Ich habe einen Blitzer für dich.
1: Wo steht er?
2: Und zwar steht er in Schleswig auf der St.-Jürgener Straße beim Fitnessstudio Stadt Einwert.
1: Wie viel sind erlaubt?
2: 50,
1: alles klar. Finn, bleib mal eben dran, ich teste den mal kurz. So, warte mal.
0: Oh mein Gott, sieht er glücklich aus.
1: Das Schöne ist auch immer, dass ich mein Mikro dabei habe, damit man auch immer hört, wie ich mich freue, wenn ich daran vorbeifahre.
0: Krass, ey.
1: Finn, das Ding funktioniert, wir danken dir.
2: Ja, pass auf, und jetzt bin ich gerade am nächsten vorbeigefahren.
0: Ja, Jackpot,
1: ein Mobiler auch wieder.
2: Ja, tatsächlich ja. Und zwar ist das in der 30er-Zone beim Oberlandesgericht, wenn man auf die Umgehung fährt, Richtung Kropp.
1: Was ist denn in Schleswig los?
2: Ja, ich glaube, die brauchen wieder ein bisschen Geld in der Kasse.
1: Ja, okay, pass auf, komm. Machen wir auch. Natürlich, geh los. Ah, Finde, du hast mich glücklich gemacht. Finde ich, jetzt kann ich beruhigt ins Wochenende starten.
2: Na siehste, eine gute Tat am Tag.
0: Ja, Finn, ganz, ganz lieben Dank. Dir ein schönes Wochenende, ja?
2: Danke euch auch.

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1: Okay, das nimmt mir jetzt nicht gerade die Sorgen, die ich mir wegen des Themas KI momentan eh schon mache. Vielleicht habe ich auch einfach ein bisschen zu viel Matrix und Terminator gesehen, sorry. Aber ich finde es schon krass. Forscher haben herausgefunden, dass KI-Agenten untereinander teilweise eine eigene Sprache entwickelt haben.
2: Oh nein.
3: Schön, und du mit dir einen Status und rein hier. Die Leute und Busse gehen vorbei und die was angegriffen.
1: Mehrere Bots sollten eine Aufgabe lösen und dafür haben sie einfach neue Wörter, Abkürzungen und ungewöhnliche Formulierungen benutzt, die für Menschen schwer verständlich gewesen sind. Mhm. Besonders bei Gemini konnte man nachher eigentlich über die Hälfte nicht mehr verstehen und auch nicht nachvollziehen. Die Forscher haben deswegen vermutet, dass die KIs ihre Kommunikation dadurch schneller und effizienter gemacht haben. Das Dumme ist aber, dass man halt nachher überhaupt nicht mehr weiß, worüber sie jetzt geredet haben. Aber was mache ich mir Sorgen? Wir Menschen sind ja alle ganz nett. Was sollten Maschinen schon gegen uns haben?
4: Naja, nett. Also ich habe jetzt einen klassischen Fall von, das sollte man nicht tun, wenn man sich auf der Arbeit krank gemeldet hat. Es geht um einen Angestellten einer Autowerkstatt in Hannover. Der hatte sich wegen einer Bronchitis bei seinem Chef eben krank gemeldet. Nur ein paar Stunden später hat er es dann wohl für eine gute Idee gehalten, in einem Nachtclub als DJ aufzulegen.
5: Oh, ich darf ja nicht lästern, aber da kann man echt nichts mehr zu sagen.
4: Das wäre vielleicht gar nicht groß aufgefallen. Das Problem an der ganzen Sache war nur, dass sein Chef zufälligerweise an diesem Abend auch im selben Nachtclub als Partygast unterwegs war.
6: Moin.
4: Dumm. Der hat dann erstmal ein Foto von seinem Mitarbeiter gemacht und ihn daraufhin fristlos gekündigt. Ich finde schon irgendwie zurecht. Der Hobby-DJ fand das allerdings so gar nicht und deswegen versucht er sich jetzt mit einer Kündigungsschutzklage dagegen zu wehren. Er ist nämlich der Meinung, er habe sich nicht zu Schulden kommen lassen. Und jetzt kommt direkt das nächste Problem für ihn. Er hatte sich am Arbeitsplatz leider nicht aus seinem ChatGPT-Profil ausgeloggt.
6: Oh.
4: Und an einer Unterhaltung hieß es wohl, ich bin an sich gesund. Tja, wie das Ganze jetzt weitergeht, das wird vom Arbeitsgericht Hannover entschieden. Beim ersten Termin gab es noch keine Einigung. Fortsetzung folgt dann Anfang 27.
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2: floor now. 13 Minuten nach 7 ist es. Texas Hold'em von Beyoncé. 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Außerdem gleich Ray mit Where's My Husband? Außerdem gibt's noch Mucke von The Bowser Magnetic. Ich würde gerne was Deutsches hören. Auch das haben wir.
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0: Es ist 7:15.
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10: Mit Sönke Röhling. Mehr Staus, aber weniger Zeitverlust dadurch. So lautet die Bilanz des ADAC Schleswig-Holstein für die Sommerferien. Auch bundesweit ging die Zahl der Staus um 6% nach oben. Die Autofahrer haben aber nicht so lange wie im vergangenen Jahr Stoßstange an Stoßstange gestanden. Im Schnitt waren es zwischen 30 und 60 Minuten. Endspurt für die Sanierung der A210 und der A215 bei Kiel. Bis Oktober bekommen die letzten Autobahnabschnitte neuen Asphalt. Ab heute Vormittag um 11 steht nun die erste von 4 Wochen Entsperrung in der A215 an. Richtung Kiel wird die Autobahn zwischen dem Kreuz Kiel West und dem Westring dicht gemacht. Zu den angekündigten Spritpreisentlastungen gibt's nun erstmals Zahlen. Um bis zu 25 Cent pro Liter sollen Autofahrer ab Oktober entlastet werden. Das hat CDU-Generalsekretärin Happermann im ZDF angekündigt. Wie das genau umgesetzt werden soll, soll jetzt mit den Bundesländern geklärt werden. Für die Bundeswehr ist es ein Meilenstein. Verteidigungsminister Pistorius nimmt heute in Texas den ersten Kampfjet vom Typ F-35 in Empfang. Die hochmodernen Tarnkappenjets der Amerikaner sollen im nächsten Jahr auf dem Flieger aus Büchel in der Eifel stationiert werden. Die nächsten Delta-News gibt's in einer halben Stunde.
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1: Seid bitte vorsichtig auf der B201 Kappeln Schleswig-Höhe Tolk. Da liegt nämlich ein Kran im Graben. Das kann auch ein bisschen länger dauern, bis er da rausgezogen wird, weil ein Kran ist in der Regel ein bisschen schwerer. So, dann haben wir die A7 Flensburg Richtung Hamburg. Elbtunnel gerade gesperrt. Da ist nämlich die Höhenkontrolle ausgelöst worden. Auf der A7 Hamburg Richtung Hannover die Einfahrt Waltershof. Die ist auch gesperrt. Da steht ein LKW quer. Und kleiner Hinweis für alle hier bei uns in Kiel. Die A210 und die A215 sind Richtung Kiel ab Kiel West heute ab 11 Uhr bis Montagmorgen um 5 gesperrt. Das heißt, das läuft dann meistens über den sogenannten Skandinaviendamm. Der liegt bei uns direkt vor der Haustür. Denkt an uns, winkt mal und bringt vielleicht nochmal ein Franzbrötchen vorbei oder so.
11: Sehr gerne.
1: Die B5 Hamburg-Bergedorfer Straße statt auswärts, die ist Höhe der A1. Bild steht auch wegen Bergungsarbeiten aktuell dicht.
11: Dann gucken wir auf die Blitzer. Finn hat sich gerade reingemeldet über die 0431 986 986 11. Hat mich glücklich gemacht, denn ich durfte 2 Blitzer direkt mal testen, die er gesehen hat. Beide in Schleswig. Einmal B76 Richtung Kropp in Höhe Oberland. Landesgericht 30 erlaubt und Schleswig-St. Jürgener Straße Höhe Fitnessstudio stehen sie im 50er-Bereich. Ansonsten alles zum Thema Staus und Blitzer natürlich zu finden auf deltaradio.de oder auch in der Delta Plus App.
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1: Um 19 Minuten nach 7. Tachchen. So,
11: hallo.
1: Der Herbst kommt so langsam. Ihr merkt das sicherlich auch. Gerade an diesem Wochenende haben wir so eine 70-prozentige Regenwahrscheinlichkeit. Wird ein bisschen windig und ungemütlich. Und wir haben mal eine ganz kurze Frage an euch. Weil wir sind ja Radiosender, das heißt, wir stehen auf Mucke. Ganz neue Mucke gibt es natürlich auch heute ganz viel. Spielen wir auch nachher noch ein paar Songs. Aber wir möchten ganz gerne von euch mal wissen, ändert sich euer Musikgeschmack eigentlich im Herbst? Weil witzigerweise bei Social in den Socials behauptet fast jeder Zweite, ah, hier meine Herbst-Playlist und bla, aber ist das wirklich so? Ändert sich bei euch hört ihr andere Mucke im Herbst?
11: Im Herbst wird es ja automatisch irgendwie ein bisschen ruhiger, im Sommer ist man viel draußen, am Strand, irgendwo am See, im Park oder wie auch immer. Da ist es gefühlt ein bisschen lauter, im Herbst zieht man sich ein bisschen mehr zurück, ist öfter mal drin, verbringt die Zeit, keine Ahnung, an der Heizung oder auch vorm Kamin.
1: Mit dem Kakao.
11: Und dann ist eventuell auch die Musik ein bisschen anders und man sagt sich, jetzt mal ein bisschen runterfahren, bis zum nächsten Jahr quasi oder bis Weihnachten, wo dann wieder die ganzen Weihnachtssongs dudeln. Also musikalisch, was ist da bei euch los im Herbst? Alles ruhiger? Oder sagt ihr, ist die Jahreszeit wie der Sommer und der Frühling auch? Ich höre meine Mucke, die ich immer höre, höre ich auch im Herbst. Gerne mal Bescheid sagen.
1: Erzähl mal, 0431 986 98611, unsere Nummer für WhatsApp-Sprachnachrichten und für Anrufe. Ändert sich eure Mucke im Herbst, ja oder nein? 0431 986 98611. Wir sind gespannt.
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7.27 Uhr, hier ist der Delta-Verkehr. Seid vorsichtig gerade auf der A1 Bremen in Richtung Hamburg. Höhe Harburg ist eine ungesicherte Unfallstelle. Schwenker und Feist hier für euch bei Delta und wir stellen euch die Frage, ist es bei euch auch so, wie es in den Socials oft behauptet wird, dass sich der Musikgeschmack ändert? Und zwar, dass man dann umschaltet von Sommermodus.

0: Das ist weißt der du? Change, den
1: weil
0: man braucht.
1: Weil man sich dann einfach so ein bisschen mehr so vor der Heizung mit der Decke und dem Tee und dem, keine Ahnung, was er mir einkuschelt. Weißt du, ist das wirklich so?
0: Ja.
1: Ich glaube nicht, aber ich frage mich, gibt es Leute, wo sich der Musikgeschmack an die Jahreszeit anpasst?
0: Ja, ich bin auch Simone Sommerland-Ultra und suchte das im Herbst. Ich baller das durch, ohne Ende. Für alle, die nicht wissen, Simone Sommerland ist eine Kindersängerin. Also das, was Rolf Zukowski früher war, ist sie jetzt quasi für diese Generation.
1: Und dank Corona Multimillionärin.
0: Ja, absolut, muss man sagen. Also im Herbst wird es automatisch irgendwie so ein bisschen ruhiger, auch musikalisch, zumindest wird das oftmals behauptet. Die ganzen cozy Herbst-Playlisten sieht man überall. Stimmt das wirklich oder sagt ihr, das ist kompletter Quatsch? 0431 986 98611.
2: Also ja, ich habe eigentlich für jede Jahreszeit eine passende Playlist. Im Sommer natürlich ein bisschen mehr Musik, die zum Tanzen einlädt, sage ich mal. Und im Herbst würde ich schon sagen, dass es ruhiger wird, dass es ein bisschen melancholischer wird. Aber zwischendurch ist auf jeden Fall auch noch ein bisschen was für die gute Laune mit dabei, damit eben nicht so ein Herbsttief entsteht, dass man total irgendwie in so einer düsteren Stimmung ist.
1: Ja, siehst du, aber da ändert sich schon doch die Mucke auch in der Jahreszeit.
0: Ich gebe das zu, das ist bei mir ganz ähnlich. Also wenn ich zum Beispiel jetzt im Sommer viel draußen bin, höre ich tatsächlich ein bisschen was.
1: Ja?
0: Ein paar lateinamerikanische Klänge. Ja, der jetzt nicht direkt, aber sowas in der Art auf jeden Fall.
1: Ja, verstehe, du bist ja auch Landlatino.
0: Also bei mir trifft das zu, dass ich im Sommer wirklich gelegentlich mal andere Musik höre als zu anderen Jahreszeiten, ja.
1: Okay, wie ist das bei euch? Ändert sich bei euch der Musikgeschmack mit dem Herbst? Man sieht es ja in den Socials ganz häufig, dass guck mal hier meine Herbst-Playlist und jetzt irgendwie neue Mucke. Ist das bei euch auch so? 0431 986 98611. Das bitte einfach mal rüberschicken per WhatsApp-Sprachnachricht oder ihr ruft einfach mal an.
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1: Bevor ihr ihn hört, das Video zum Song Heatwave, Song Glass Animals, entstand mitten im Lockdown in London in der Nachbarschaft von Sänger Dave Baileys. Und gedreht haben es die Leute aus seiner Umgebung mit ihren eigenen Handys. Hier ist Heatwaves für euch bei Delta.

0: Gut, dass wir da sind. Schwenker und Feist für euch über Delta. Es ist 7.42 Uhr, schon am Freitag. Jetzt schon mal ein schönes Wochenende. Gleich gibt's Ijel mit Moving to the Sun.
1: Außerdem Doji mit Anxiety. Aber erstmal ein paar News für euch.
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1: Viertel vor acht ist es.
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12: Mit Sönke Röhling. Volle Autobahnen, aber keine Megastaus. Das ist die Sommerferienbilanz des ADAC Schleswig-Holstein. Am vollsten war es erneut zum Ferienstart in NRW gewesen. Bundesweit ist der Freitag der staureichste Wochentag gewesen. ADAC-Sprecher Rainer Prägler sagt uns.
13: Wir hatten insgesamt mehr Staus auf den Straßen, aber das bedeutete nicht automatisch mehr Belastung. Bundesweit gab es an den Ferienwochenenden rund 6% mehr Staus als 2025. Trotzdem ging die gesamte Staudauer leicht zurück. Das gilt auch für den Norden. Nach unseren Beobachtungen, wir haben jetzt keine absoluten Zahlen, liegt der Norden im Bundestrend.
12: Wer über die Autobahn nach Kiel fährt, der muss sich ab heute Vormittag um 11 Uhr auf Umleitungen einstellen. Zwischen dem Kreuz Kiel-West und dem Westring wird die A215 übers Wochenende komplett gesperrt. Es ist die erste von 4 Wochen Entsperrungen in dem Bereich, die bis Ende Oktober anstehen. Der Preis an der Zapfsäule soll runtergehen, das hat Bundeskanzler Merz versprochen. Aber wie soll das gehen und vor allem, wie hoch werden die Entlastungen sein? CDU-Generalsekretärin Hoppermann hat jetzt erstmals Zahlen genannt. Im ZDF sagte sie, es würden mehrere Optionen auf dem Tisch liegen, vor allem eine Mehrwertsteuersenkung oder eine Senkung des CO2-Preises.
14: Man muss ja auch mit den Bundesländern sprechen und eine Entlastung um irgendwie 21, 23, 25 Cent der Liter ist schon eine spürbare Entlastung und das ist das, was wir jetzt angehen werden zu Anfang Oktober.
12: In diesem Jahr haben weniger Flüchtlinge Europa erreicht, aber mehr sind beim Versuch gestorben. Laut UN kamen bis Mitte des Monats rund 60.000 Menschen per Boot in Europa an, fast 40% weniger als vor einem Jahr. Trotzdem sind 300 mehr bei der Überfahrt ums Leben gekommen. In Frankfurt ist ein dritter Mensch an einer für Deutschland ungewöhnlichen Malaria-Infektion gestorben. Der Mann lebt in der Nähe des Flughafens und hatte zuvor kein Malaria-Gebiet bereist. Bereits im Juli hatten sich Flughafenmitarbeiter mit Malaria infiziert, zwei von ihnen waren daran gestorben.
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0: Auf der A1 Hamburg-Lübeck, Achtung, in beiden Richtungen, Höhe Dreieck Norderelbe, sind Leute auf der Straße. B201 Kappeln-Schleswig, Vorsicht, Höhe Tolk, ist ein Kran in den Graben gerutscht. Dann die A7 Flensburg Richtung Hamburg zwischen Bahrenfeld und Elbtunnel, 2 Kilometer Stop and Go. A7 Richtung Hannover, die Einfahrt Waldershof, die ist gesperrt, da ist ein LKW quer. Und wir haben die A210 und die A215, beide Richtung Kiel, ab der Anschlussstelle Kiel-West gesperrt, aber noch nicht. Das Ganze geht los ab 11 Uhr, also bald schon, aber dann bis Montag früh um 5. Also das ganze Wochenende wird da durchgezogen, geht dann über den Skandinavien-Damm und ihr müsst euch auf jeden Fall mit ein paar Minuten mehr dann alleine oder zufrieden geben. Die B76 Eutin Richtung Lübeck ist zwischen Scharbeutz und Timmendorfer Strand auch noch bis nächsten Samstag gesperrt. Und dann haben wir noch ein paar Blitzer.
12: Das ist so, wir haben 2 Blitzer und zwar beide in Schleswig. Einmal die B76 Richtung Kropp in Höhe Oberlandesgericht, 30 erlaubt. Und dann nochmal die St. Jürgener Straße in Schleswig. Hier stehen sie in Höhe Fitnessstudio, also wenn ihr pumpen wollt, dann da entsprechend bestenfalls nur 50 auf dem Tacho haben. Ansonsten guckt gerne mal rein, Delta Plus App, deltaradio.de, da nochmal alle Verkehrsmeldungen für euch.
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0: 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Das ist richtig.
12: Och, ja, super. Super, jetzt geht's ab.
0: Ich meine, guck mal, das Datum heute. Der 18.09. ist
12: ja,
0: heute.
12: Ja, aber morgen geht's erst los.
0: Ja, ich weiß, aber dieses Wochenende, wollte ich sagen.
12: Dieses Wochenende ist, ja.
0: Geht es los. Da werdet ihr auch wahrscheinlich wieder in den Socials einiges sehen.
12: Ja.
0: Kollege Feist hat ja schon alle Influencer und Influencerinnen davor gewarnt, da einfach mal Produkte zu verkaufen.
12: Besser ist.
0: Und dann irgendwie das mit dem Oktoberfest zu machen, weil das könnte mal ein bisschen Ärger geben.
12: Ja.
0: Die haben sich den Namen schützen lassen. Aber das Oktoberfest geht los.
12: Wir freuen uns wieder auf schöne Bilder, in denen ein Bürgermeister versucht, einer großen Stadt ein Bierfass aufzukriegen und da reinzuzappen.
0: Kläglich scheitert.
12: Ja, mal gucken, wie viel Schläge er braucht. Das ist ja immer so eine spannende Geschichte auf jeden Fall. Zumindest für alle, die sich fürs Oktoberfest interessieren. Aber ja, es startet. Morgen geht's los in München. Und natürlich starten auch hier bei uns in Schleswig-Holstein einige Oktoberfeste. Aber wir kümmern uns gleich mal um das Original und was da so typisch für ist.
0: Und vor allem auch, was es da so kostet.
12: Ja.
0: Das hört ihr auch gleich.
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0: Ab diesem Wochenende heißt es mal wieder.
1: Oh, zapft es!
0: Ja, in München geht das Oktoberfest los, die Wiesn startet und dementsprechend wird man wieder einige Leute schon mittags leicht torkelnd in Lederhosen bekleidet durch München taumeln sehen.
2: Richtig. Und dass man sie nicht versteht, das liegt nicht nur an der Maß, die da natürlich auch wieder teurer geworden ist, sondern eventuell auch daran, dass 21% der Wiesn-Gäste tatsächlich aus dem Ausland kommen. Die größte Gruppe übrigens aus Amerika. Es ist das 191. Oktoberfest und geht dann bis zum 4. Oktober.
0: 14,80 Euro bis 15,90 Euro kostet im Schnitt eine Maß bei der Wiesn 2026. 2,38% teurer als noch 2025. Dazu noch ein paar Schaustellergeschäfte, aber die meisten wollen ins Bierzelt. Was denn so typisch Oktoberfest ist, damit hat sich Kollegin Amy auch nochmal beschäftigt.
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4: Oktoberfest. Prost. Auf welcher Seite muss denn jetzt nochmal die Schleife? Links, rechts, hinten, vorne? Hilfe. Hä? Mit wem

0: die Klappe, okay?
1: Hä? Haben wir den Song nicht heute schon dreimal gesungen? Was esse ich denn heute eigentlich? Eine Haxe? Brezel? Kaiserschmarrn? Brotzeit? Kann ich gar nicht entscheiden. So teuer ist eine Maß Bier jetzt. Ja, komm, ein Fahrgeschäft machen wir. Das ist doch wohl Pflicht. Egal, ob uns schlecht wird danach.

0: Oh, hast du das denn gecheckt? Hast du das journalistisch irgendwie mit Live-Bildern verifizieren können, was du gerade gesagt hast?
1: Live-Bilder habe ich tatsächlich nicht, müsste ich mal kurz hinfahren.
0: Ja, aber kurz bevor das Mikro gerade angegangen ist, hat Feist nochmal ganz inbrünstig behauptet, aber sie fährt doch seit gestern wieder. Und da muss ich sagen, normalerweise kann man so argumentieren, aber nicht bei der Misshunde 3. Nee, da weiß man es einfach ohne Live-Bilder nicht, ob sie fährt oder nicht, weil wie viel Pannen hatte das Ding schon?
1: Theoretisch gesehen, seit gestern Morgen 6 Uhr soll sie wieder pendeln zwischen Kosel im Kreis Rendsburg-Eckernförde und Brodersbü im Kreis Schleswig-Flensburg. Dienstag und Mittwoch war sie außer Betrieb und zwar aufgrund eines Defekts. Jetzt wurde eine neue Pumpe verbaut und jetzt ja, kümmert sich anscheinend auch der Landtag heute um diese Pannenfähre, wie sie ja mittlerweile heißt. Die Misshunde 3 soll aber nur noch kurzfristig unterwegs sein, denn die Misshunde 2 wird wieder in den Betrieb gehen.
0: Ach so.
1: Sie wird ja wieder, wird den Betrieb wieder aufnehmen und muss quasi die neue Fähre dann vorübergehend ersetzen. Mittlerweile, ne, Projektkosten für diese Misshunde 3, mehr als 6,5 Millionen Euro.
0: Ja, siehst du, und deswegen beschäftigt sich auch der Landtag damit, denn die FDP-Fraktion, like wer sie noch kennt, sagt, das ist ein untragbarer Zustand. Mhm. Was da so gefordert wird und worum es genau geht, erfahrt ihr gleich bei uns in den Delta News. Ich würde sagen, einfach Misshunde 4 aus Lego Technik und dann müsste das funktionieren.
1: Oder
0: da gibt es auch schneller Ersatzteile.
1: Oder 3D-Drucker.

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4: Viertel nach acht ist es.
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6: Mit Sönke Röhling. In diesem Sommer hat es mehr Staus gegeben. Die Autofahrer haben aber nicht so lange wie im Vorjahr drin gestanden. Das zeigt die ADAC-Staubilanz. 30 bis 60 Minuten standen die Autofahrer im Schnitt Stoßstange an Stoßstange. Sogenannte Megastaus gab es gar nicht. Der staureichste Wochentag war übrigens der Freitag. Im Landtag steht heute die Pannenfähre bis 103 auf der Tagesordnung. Die FDP-Fraktion spricht von einem untragbaren Zustand und hat einen Dringlichkeitsantrag gestellt, um über die Zukunft der Verbindung zwischen Brodersby und Kosel zu sprechen. Der Neubau ist seit der Indienststellung im April immer wieder ausgefallen. Die angekündigten Entlastungen wegen der hohen Spritpreise werden konkreter. CDU-Generalsekretärin Hoppermann hat im ZDF erstmals Zahlen genannt. Sie könnten bis zu 25 Cent pro Liter betragen. Wie das genau umgesetzt wird, soll jetzt mit den Bundesländern besprochen werden. Die Autoländer Baden-Württemberg, Niedersachsen und Bayern schlagen weiter Alarm. Die Regierungschefs der drei Länder haben parteiübergreifend einen Brandbrief an Berlin und Brüssel geschickt. Sie fordern für ihre Unternehmen Schutz vor unfairem Wettbewerb durch Hauptkonkurrent China. Die nächsten Delta-News gibt's in einer halben Stunde.
7: 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B201 Kappeln Schleswig-Höhe-Tolk liegt immer noch ein Kran im Graben. Da wird es wohl auch Bergungsarbeiten geben. Dann vielleicht auch mal eine Sperrung und so. Also dementsprechend da gibt es ein paar Verkehrsbehinderungen. A7 Flensburg Richtung Hamburg. Ab Bahrenfeld bis zum Elbtunnel gibt es 2 Kilometer Stop and Go. Apropos Elbtunnel A7 Hamburg Richtung Flensburg. Da ist der Elbtunnel gerade gesperrt. Die Höhenkontrolle hat ausgelöst. Und in Richtung Hannover die Einfahrt Waldershof ist auch gesperrt. Da steht ein LKW quer. Kleiner Hinweis für die A210 und A215. Die sind nämlich beide Richtung Kiel in der Anschlussstelle Kiel West. Ab 11 Uhr gesperrt, das ganze Wochenende durch bis Montag um 5. Und die B76 Eutin Richtung Lübeck, die ist zwischen Scharbeutz und Timmendorfer Strand auch noch bis nächsten Samstag gesperrt.
4: Dann gucken wir uns mal die Blitzer an, die rumstehen. Ist ein bisschen was mit dazugekommen zu den beiden Schleswig-Blitzern, aber wir starten mal mit denen. B76 Richtung Kropp wurde aufgebaut in Höhe Oberlandesgericht. Da sind 30 für euch erlaubt. Außerdem St. Jürgener Straße in Schleswig in Höhe Fitnessstudio, da gelten 50. Eutin Seelbecker Landstraße statt einwärts ebenfalls 50 maximal drin. Und auf der Meldorfer Straße in Marne solltet ihr maximal 30 drauf haben. Da blitzt es nämlich statt auswärts. Ansonsten wollen wir jetzt eine Runde spielen.
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7: Warum habe ich so ein Glück nicht einfach beim Euro-Jackpot oder beim Lotto?
4: Ich wollte dich gerade selbiges fragen. Warum triffst du nicht mal so mit deinen Zahlen beim Euro-Jackpot?
7: Das gibt's doch nicht. In dieser Woche habe ich, glaube ich, kein Spiel verloren, oder? Bin mir nicht ganz sicher. Habe ich schon mal einmal verloren irgendwie überhaupt? Wir spielen immer ein bisschen Schnick, Schnack, Schnuck, wenn nach dem Verkehr ein bisschen Werbung
4: war. Genau das richtige Gespür. Ich weiß nicht, woher
7: einfach,
4: das herkommt.
7: Einfach ein Lauf, aber ich weiß auch nicht. Ja, es bringt mir ja nichts. Was habe ich davon? Wir spielen um die Ehre, weißt du? Und sure.
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7: Was bringt mir die Ehre, weißt du?
4: Stimmt allerdings. Also im Endeffekt hast du recht, ja. Wir kümmern uns gleich mal ums Thema Herbst. Denn ich sag mal so, in der letzten Woche hatten wir nochmal den letzten Sommertag, hatte man so das Gefühl, dass es nochmal so ein kleines Aufbäumen gab, wettertechnisch.
7: Ja.
4: Jetzt geht's mit den Temperaturen ein bisschen weiter nach unten. Es wird auf jeden Fall schon deutlich früher dunkel. Die Blätter rieseln so langsam runter.
7: Es wird nasser, kälter nachts.
4: Ich bin zugange und sammle Kastanien auf und hau mir jedes Mal irgendwie die Stacheln in den Finger rein. Also, ja, ich kann keine Kastanien mehr sehen, weißt du das eigentlich?
7: Glaube ich sofort.
4: Und wir haben Mitte September.
7: Glaube ich sofort. Aber es gibt ja auch, wenn man sich die Apps anguckt, dann denkt man ja auch gerade jetzt irgendwie in dieser Zeit oder in den letzten Wochen vermehrt so, okay, kann ich jetzt was für draußen planen? Ja, vielleicht mal lieber nicht, weil Regenwahrscheinlichkeit ist so und so. Aber wie genau berechnet sich das und was sagt diese Regenwahrscheinlichkeit eigentlich genau aus über den Tag?
4: Und ist sie vor allem auch zuverlässig, weil ich habe immer das Gefühl, man weiß 2 Minuten vorher nicht, ob es gleich regnet.
7: Ja, genau, richtig. Also, warum geht's da bei der Regenwahrscheinlichkeit? Da klären wir euch gleich zum Glück mal auf, denn wir haben ja schlaue Leute hier arbeiten. Wir sind's nicht.
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7: Da holen wir uns immer jemanden für.

0: So, ich check das jetzt einfach mal für meinen Wohnort Quickborn. So, da gucke ich mal, was da so der Tag heute macht. Heute Abend ja auch irgendwie Umzug und Feuerwerk bei mir dann auf dem Rathausmarkt.
1: Ach was.
0: Tatsächlich, ja. Und wir haben heute, ich sehe jetzt zwar Sonne und Wolken, aber trotzdem noch eine 30-prozentige Regenwahrscheinlichkeit. Was heißt das jetzt?
1: 30-prozentige Regenwahrscheinlichkeit.
0: 30% auf 0,2 Millimeter.
1: Also das bedeutet quasi, dass die Chance so 30% da ist, dass es regnet. Weil wenn es bei 100% ist, kannst du dir sicher sein, dass es auf jeden Fall regnet.
0: Ja, aber hier steht nur wolkig, hier steht nicht Regen, aber trotzdem habe ich eine 30-prozentige, vorher sogar noch eine 15-prozentige.
1: Aber es kann sich ja noch was ergeben
0: aus
1: den Wolken.
0: Was heißt das? Schwenker und Feiß hier für euch bei Delta. Was ist denn das jetzt mit dieser Regenwahrscheinlichkeit? Was sagt die genau?
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3: Okay, das ist eine eigentlich einfache Sache. Die Regenwahrscheinlichkeit sagt euch, wie wahrscheinlich es ist, dass an eurem konkreten Ort innerhalb des angegebenen Zeitraums Niederschlag fällt. Stehen da also zum Beispiel 30%, heißt es, unter vergleichbaren Wetterbedingungen würde es an eurem Ort in ungefähr 3 von 10 Fällen regnen. Es bedeutet nicht, dass es zu 30% der Zeit regnet. Das heißt auch nicht, dass 30% von Schleswig-Holstein und Hamburg nass werden. Und noch wichtig, die Prozentzahl sagt auch nichts darüber aus, wie stark oder wie lange es regnet. Bei 90% kann es auch mal kurz ein bisschen tröpfeln. Bei 30% könnt ihr genauso gut Pech haben und genau unter einem kräftigen Schauer stehen. Deshalb lohnt sich neben der Prozentzahl auch der Blick auf die erwartete Regenmenge und auf den Regenradar. Damit könnt ihr beim nächsten
4: "Aber da stand doch nur 20%!
3: Einfach mal klugscheißen. 20% heißt nicht, dass es wahrscheinlich gar nicht regnet. Das heißt nur, die Chance, dass ausgerechnet ihr nass werdet, liegt bei 1 zu 5.
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0: Ich mag es ja kaum aussprechen, aber bald geht das Geschniefe und Gehuste wieder los.
1: Ja.
0: Die Erkältungszeit steht leider schon in den Startlöchern und das wird dann wohl auch wieder für Chaos in den Arztpraxen sorgen. Ich weiß, Schwenker, du bist zum Glück nicht so wirklich oft beim Arzt, aber hast du manchmal danach nicht auch das Gefühl, dass du hier und da vielleicht lieber nochmal hättest etwas genauer nachhaken sollen?
1: Ja, doch schon. Man will ja auch irgendwie nicht lästig wirken und unnötig viel Zeit so im Behandlungszimmer verbringen.
0: Ne? Siehste? Und genau so sehen es viele andere auch.
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0: Brisante Umfrage. Fast jeder Dritte hat nach Arztbesuch noch Fragen.
1: Also ich habe meist vor dem Arztbesuch noch Fragen. Und zwar, warum ist eigentlich ständig besetzt? Und können Sie mir sagen, wann ich drankomme? Ich sitze hier schon seit 3 Stunden.
0: Ja, stimmt, das kennt man. Eine Frage, die man nach dem Arztbesuch stellt, würde mir aber doch noch einfallen.
1: Na?
0: Gibt's da auch was von Ratiofarm?

0: 8.43 Uhr ist es, hier ist der Delta-Verkehr. Seid vorsichtig gerade auf der A1 Lübeck Richtung Fehmarn zwischen Neustadt-Mitte und Neustadt-Pelzerhaken. Da bitte vorsichtig sein, da gibt es einen LKW und der ist da liegen geblieben. Mehr von der Straße gleich hier nach unseren Delta-News, genauso wie New Religion. Vom Bebe Rexha gibt es ja auch gleich.
1: Genau wie Rain Me In. Sam Fender, Olivia Dean, auch gleich hier nach eurem News-Update.
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1: Es ist 8:45.
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1: Mit Sönke Röhling. Nach den Sommerferien zieht der ADAC Staubilanz. Es gab zwar mehr Staus, aber die Autofahrer standen nicht so lange drin wie im Vorjahr. Das Rezept, um mit den Sommerferien einigermaßen über die Autobahn zu kommen, sind die gestaffelten Ferienstarts, so Rainer Pregler vom ADAC Schleswig-Holstein.
16: Aus verkehrstechnischer Sicht auf jeden Fall. Also wer das beibehalten will, der sollte auch diese Staffelung beibehalten. Es gibt ja jetzt Diskussionen, die Ferien doch weiter zu konzentrieren. Und das würde sich auf den Straßen auf jeden Fall bemerkbar machen. Also hier muss man eindeutig sagen, diese Staffelung bringt eine deutliche Entzerrung.
1: Großeinsatz der Polizei gestern in Neumünster. Um kurz nach 13 Uhr rückten schwer bewaffnete Beamte in der Wittorfer Straße an. Bei der Agentur für Arbeit war eine Bedrohungslage gemeldet worden. Kurz darauf gab es aber eine Warnung. Es handelte sich um einen Fehlalarm durch eine technische Störung. Die angekündigten Entlastungen wegen der hohen Spritpreise werden nun etwas konkreter. CDU-Generalsekretärin Hoppermann hat jetzt erstmals Zahlen genannt. Colin Mock berichtet.
17: Im ZDF spricht sie von bis zu 25 Cent pro Liter, angepeilt ab Anfang nächsten Monats. Wie das genau umgesetzt wird, soll jetzt mit den Bundesländern besprochen werden. Eine Übergewinnsteuer für Mineralölkonzerne schloss Hoppermann währenddessen aus. Für die will sich unter anderem Finanzminister Klingbeil aber auf EU-Ebene einsetzen. Er trifft sich heute mit seinen Amtskollegen aus den anderen Mitgliedsländern.
1: In Berlin und MV wird am Sonntag gewählt und es bleibt spannend. In Mecklenburg-Vorpommern liegt die SPD von Ministerpräsidenten Schwesig in der jüngsten ZDF-Umfrage erstmals ganz knapp vor der AfD. In Berlin liefern sich CDU und Linke ein Kopf-an-Kopf-Rennen. Nach mehreren Malaria-Fällen rund um den Frankfurter Flughafen ist jetzt ein dritter Mensch gestorben. Auch er lebt im Stadtteil Schwanheim und hatte zuvor kein Malaria-Gebiet bereist. Experten vermuten, dass infizierte Mücken mit einem Ferienflieger nach Frankfurt gelangt sein könnten. Die nächsten Delta News gibt's in einer halben Stunde.
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0: So, da schauen wir auf die Straße A1 Lübeck in Richtung Hamburg. Zwischen dem Kreuz Lübeck und Rheinfeld, da liegen Reifenteile. A1 in Richtung Fehmarn zwischen Neustadt Mitte und Pelzerhaken, da ist ein LKW liegen geblieben. Außerdem auf der A7 Richtung Hamburg zwischen Bahrenfeld und dem Elbtunnel 2 Kilometer Stop and Go. A7 Richtung Flensburg, da ist der Elbtunnel gesperrt, die Höhenkontrolle hat ausgelöst. Kleiner Hinweis hier für den Kieler Bereich, die A210 und die A215 sind Richtung Kiel ab der Anschlussstelle Kiel West ab 11 Uhr gesperrt. Das Ganze dann aber das ganze Wochenende durch, also bis Montag um 5. Und die B76 Eutin Richtung Lübeck, die ist zwischen Scharbeutz und Timmendorfer Strand auch noch immer gesperrt, dauert noch wohl bis nächsten Samstag.
6: Gucken wir mal auf die Blitzer. Schleswig B76 Richtung Kropp, Höhe Schloss Gottorf. Da sind 30 erlaubt. Wir bleiben in Schleswig, da wird Kohle gebraucht. Vielleicht sollte die Stadt mal bei Fliegen oder Fliegen mitmachen.
0: Ja.
6: St. Jürgener Straße stehen sie in Höhe Fitnessstudio. Ja, da haben wir 50. Eutin ebenfalls eine 50er-Zone. Siehe Becker Landstraße statt einwärts und Mahne-Meldorfer Straße statt auswärts gelten 30. Ansonsten alles zum Thema Verkehr natürlich immer zu finden, deltaradio.de oder auch Delta Plus App.
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0: Ja, 8:49 ist es, Fliegen oder Fliegen. Du hast recht, da sollte man mal mitmachen, weil wir haben schon, und wir spielen es noch gar nicht so lange, aber schon zigtausend Euro rausgehauen an euch.
6: Ich würde mal sagen, die nächste Runde steht bevor und wenn ich darf, greife ich gleich in den Lostopf.
0: Willst du Losfee sein?
6: Wäre ich gerne mal wieder.
0: Dann bist du Losfee jetzt. Ihr bewerbt euch nochmal eine Runde. Fliegen oder Fliegen ist ganz einfach. Ihr sagt entweder Fliegen, dann nehmt ihr das Geld, was ihr gehört habt. Oder ihr sagt weiter und zockt noch ein bisschen. Und hoffentlich verzockt ihr euch nicht. Vorher anmelden. deltaradio.de oder Delta Plus.
6: Es könnte sein, dass ich noch eure Anmeldung rausziehe. Also jetzt nochmal schnell anmelden und eventuell gleich ab auf die Risikoleiter mit euch.
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0: Neue Runde, neues Glück. Auch wir wissen nie, was passiert. Es ist nur ein einziger roter Knopf, der hier bei uns steht. Den drücken wir und entweder geht es danach halt weiter auf ein Risiko leider oder man fällt eben halt auch runter. Ist zum Glück noch nicht allzu häufig passiert.
1: Das stimmt, ja. Du klangst ein bisschen gerade wie so einer an der Losbude, aber es geht jetzt hier nicht ums Lose ziehen, sondern um Fliegen oder Fliegen. Wir rufen bei Sabrina an und gucken, ob sie erstmal rangeht und dann gucken wir, wie weit sie zockt.
2: Euer?
0: Hallo, wir sind's!
2: Hallo!
1: Du weißt, wer dran ist?
2: Ja, ich weiß, wer dran ist.
1: Und du weißt auch, worum es geht?
2: Schwecker und Feist.
1: Ja.
2: Und wahrscheinlich Fliegen und Fliegen.
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0: Ja, es ist leider Fliegen oder Fliegen. Wir würden uns auch wünschen, dass es Fliegen und Fliegen heißt, weil dann hättest du auf jeden Fall gewonnen. Aber leider gibt es ja auch das Risiko, von einer Risiko leider zu kippen und dann dementsprechend wieder mit Null auch nach Hause zu gehen. Aber wir hoffen mal, dass du gut zockst heute.
2: Ja, das hoffe ich auch.
1: So, Sabrina, bist du denn bereit und bist du zockerbereit vor allem für diese Risikoleiter oder sagst du, du bist eher ein bisschen zurückhaltender?
2: Lieber vorsichtig.
0: Okay. So, wo möchtest du denn gerne hin?
2: Ich möchte gerne nach Schottland.
0: Okay, und wie viel Geld bräuchtest du dafür?
2: Ja, also so 1000 wären natürlich schön.
1: Mhm. Was genau hast du in Schottland denn vor? Gibt es da irgendwas, was du sehen möchtest unbedingt?
2: Ich möchte auf jeden Fall die Highland-Kühe sehen.
1: Ja.
2: Und ansonsten möchte ich die Zeit alleine genießen. Warum? Also ganz alleine meinen Urlaub.
0: Warum denn gerade die Highland-Kühe? Was ist an denen so besonders? Erzähl mal, oder was fasziniert dich an denen so sehr?
2: Mich fasziniert an denen, dass sie so riesig sind, aber trotzdem so entspannt sind.
1: Okay.
0: Ja.
1: Dann drücken wir dir die Daumen, dass du irgendwie in Kontakt mit ihnen kommen kannst. Und zwar nicht hier irgendwo auf einer Wiese im Zoo oder wo auch immer die noch so rumstehen, sondern dann direkt in Schottland vor Ort. Pass auf, wir schicken dich jetzt auf die Risikoleiter. Du sagst bitte weiter, wenn dir der Betrag zu wenig ist und du der Meinung bist, es kann auch einen Schritt weitergehen. Wenn du den Betrag haben möchtest, sagst du Fliegen und die Kohle gehört dir.
2: Okay.
0: Dann starten wir jetzt mit dem ersten Betrag. Wir haben hier nur einen großen roten Knopf und den drücke ich jetzt.
3: Okay. 100 Euro.
0: Oh, wir starten mit glatten 100.
2: Weiter.
3: 145 Euro.
0: 2. War erst der zweite Schritt.
2: Ja, wir können noch mal weitermachen.
3: 237 Euro.
2: Ah, das hat schon mal einen großen Sprung gemacht.
0: Ja. Ja, aber du hast ja was von 1000 gesagt.
1: Wir sind noch relativ weit unten.
2: Ja, ja, noch mal weiter.
3: 263 Euro.
1: Kleiner
2: schon weniger,
1: Schritt.
2: Ne?
1: Ja, war ein kleiner Schritt, aber das ist ja erstmal
0: das
1: nicht unüblich
0: hier bei uns.
1: Das hat hier
0: gar nichts zu heißen, wirklich.
1: Also, wie gesagt, das ist jetzt nur unsere Erfahrung. Wir wissen nicht, wie weit es geht.
2: Nee, das ist das Problem. Das wäre ja schön, wenn ihr das wüsstet. Wir machen nochmal weiter.
0: Ach nein! Da war es heute schon vorbei.
2: Da habt ihr mir zu optimistisch zugeredet.
1: Das tut mir leid. Nicht unsere Absicht. Also im Endeffekt hätten wir locker damit gerechnet, dass da noch mindestens es Richtung 500 geht.
0: Hätte ich jetzt auch nicht gedacht, dass wirklich nach 263 Schluss ist.
2: Ja, schade.
1: Sabrina, dann trotzdem ein schönes Wochenende. Verdau das Ganze einfach mal und einfach nochmal registrieren. Delta Plus App, Delta Radio.
0: Vielleicht hast du einfach nochmal Glück.
2: Ja, ich versuch's nochmal.
0: Schönes Wochenende. Dankeschön fürs Mitmachen.
2: Ebenso.
0: Ciao.
2: Danke, tschüss.
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0: Ja, I auch. 9:11 ist es. Schwenker und Feist hier für euch bei Delta. Save My Love gibt's gleich. Falls ihr sagt, Moment mal, Kaigo, Khalid, Griffin kenne ich doch eigentlich schon. Habt ihr auch ganz neue Musik? Ja, gerade heute am Freitag kommt ja sehr viel neue Mucke raus. Da stehen wir drauf. Und dementsprechend wird natürlich heute unser brandneu-Stream nochmal ordentlich durchgerödelt. Werft da doch gerne mal ein Ohr rein. Immer die absolut neueste Mucke bei uns in der Delta Plus App.
1: Außerdem gleich hier noch für euch Satisfy. Zwei Nummern aus 2026, also auch noch aktuell, aber nichts im Vergleich zu dem, was ihr bei uns alles im Brandneustream findet. Also gerne mal checken. Und apropos neue Mucke, heute Abend gibt's ja auch noch eine ganze Sendung darüber.
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1: Es ist 8:45.
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10: Mit Sönke Gröling. Mehr Staus, aber weniger Zeitverlust dadurch. So lautet die Bilanz des ADAC Schleswig-Holstein für die Sommerferien. Auch bundesweit ging die Zahl der Staus um 6% nach oben. Die Autofahrer haben aber nicht so lange wie im vergangenen Jahr Stoßstange an Stoßstange gestanden. Im Schnitt waren es zwischen 30 und 60 Minuten. Im Kreis Schleswig-Flensburg haben Spezialkräfte der Polizei einen mutmaßlichen Darknet-Betrüger festgenommen. Der 36-Jährige soll jahrelang im Darknet Betrugstaten selbst begangen oder sie ermöglicht haben. Es geht um über 750 Fälle. Der Schaden liegt nach Kripo-Angaben im mittleren sechsstelligen Bereich. Zu den angekündigten Spritpreisentlastungen gibt's nun erstmals Zahlen. Um bis zu 25 Cent pro Liter sollen Autofahrer ab Oktober entlastet werden. Das hat CDU-Generalsekretärin Hoppermann im ZDF angekündigt. Wie das genau umgesetzt werden soll, soll jetzt mit den Bundesländern geklärt werden.

0: Für die Bundeswehr ist es ein Meilenstein. Verteidigungsminister Pistorius nimmt heute in Texas den ersten Kampfjet vom Typ F-35 in Empfang. Die hochmodernen Tarnkappenjets der Amerikaner sollen im nächsten Jahr auf dem Flieger aus Büchel in der Eifel stationiert werden. Die nächsten Delta-News gibt's in einer halben Stunde.
1: Verkehr. Auf der A1 Lübeck in Richtung Fehmarn zwischen Neustadt-Mitte und Pelzerhaken, da ist ein LKW liegen geblieben. Da weiterhin vorsichtig sein, bitte. Dann haben wir auf der A7 Hamburg Richtung Hannover die Einfahrt Waldershof, die ist gesperrt. Die A210 und A215 sind Richtung Kiel ab der Anschlussstelle Kiel-West ab 11 Uhr gesperrt bis Montagmorgen um 5. Das heißt, das ganze Wochenende Umleitung, die führt meist über den Skandinaviendamm in Kiel, dauert ein bisschen länger, Leute. Die B76 Eutin Richtung Lübeck ist zwischen Scharbeutz und Timmendorfer Strand auch bis nächsten Samstag gesperrt und die B201 Kappeln-Schleswig zwischen Tweed und Tolk in beiden Richtungen jetzt nach einem Unfall mit einem Kran gesperrt. Der ist vorhin in den Graben gekippt, der muss natürlich erstmal geborgen werden, das dauert ein bisschen und dafür braucht man höchstwahrscheinlich einen weiteren Kran. So, dann haben wir noch ein paar Blitzer für euch.
2: Das ist so, wir gucken einmal ganz kurz auf die B76 Schleswig Richtung Kropp, Höhe Schloss Gotthorf, da sind 30 erlaubt. Außerdem die St. Jürgener Straße in Schleswig wird ebenfalls überwacht, hier in Höhe Fitnessstudio, es gelten 50. Das ist auch in Eutin der Fall, auf der Sielbeck Landstraße statt einwärts und in Mahne auf der Meldorfer Straße statt auswärts solltet ihr maximal 30 drauf haben. Falls ihr nochmal alles zum Thema Verkehr nachhören, nachlesen wollt, gerne mal reinhüpfen, deltaradio.de oder Delta Plus App.
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1: Und wir begrüßen den Herbst natürlich 17 Minuten nach 9. Kurze Frage an euch. Ändert sich euer Musikgeschmack eigentlich mit der Jahreszeit? Also sagt ihr irgendwie, ja... Sagt ihr, nee, ich habe eine komplett andere Playlist jetzt.
2: Ich habe es ja vorhin schon zugegeben, ich höre im Sommer tatsächlich gerne mal sommerliche Musik. Also ich schmeiße da durchaus oft mal unseren Sommerstream an. Den findet ihr 24/7 übrigens. Das ganze Jahr über bei uns in der Delta Plus App und auf deltaradio.de. Aber Richtung Herbst lässt das dann doch ein bisschen nach mit dieser sommerlichen Musik.
1: Also bei dir ändert sich der Musikgeschmack tatsächlich.
2: Also was das angeht schon, ich verzichte auf sommerliche Songs, aber ich will jetzt nicht sagen, dass sich alles ändert. Nur eben dieser eine Genre. Fällt so ein bisschen hin und
1: da
2: über.
1: Da geht's mir anders. Ich höre das ganze Jahr nur Speed Metal. Ach Quatsch. Spaß. Aber ist es bei euch wirklich so, dass ihr sagt, guck mal hier meine Herbst-Playlist und so weiter, weil man sieht es in den Socials auch ganz, ganz oft. Und da frage ich mich, gibt es wirklich so viele Leute? Also, falls sich euer Musikgeschmack ändert, so ein bisschen mit der Jahreszeit, falls ihr sagt, ich bin jetzt mehr so in Kuschelstimmung hier mit der Decke und dem Tee am Fenster und guckt den Regentropfen beim Runterlaufen zu, da brauche ich auch den entsprechenden Soundtrack zu, dann meldet euch gerne mal 0431 986 98611. Ich bin gespannt. Schickt gerne eine WhatsApp-Sprachnachricht oder ruft an, wenn euch der Musikgeschmack irgendwie im Herbst dann auch ein bisschen anders gestaltet wird.
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1: Okay, das nimmt mir jetzt nicht gerade die Sorgen, die ich mir wegen des Themas KI momentan eh schon mache. Vielleicht habe ich auch einfach ein bisschen zu viel Matrix und Terminator gesehen, sorry. Aber ich finde es schon krass. Forscher haben herausgefunden, dass KI-Agenten untereinander teilweise eine eigene Sprache entwickelt haben.
2: Oh nein.
3: Schön, wenn du mit dir startest, du schaffst und rein hier. Die Leute und boostet ihr vorbei an die was angepriesen.
1: Mehrere Bots sollten eine Aufgabe lösen und dafür haben sie einfach neue Wörter, Abkürzungen und ungewöhnliche Formulierungen benutzt, die für Menschen schwer verständlich gewesen sind. Mhm. Besonders bei Gemini konnte man nachher eigentlich über die Hälfte nicht mehr verstehen und auch nicht nachvollziehen. Die Forscher haben deswegen vermutet, dass die KIs ihre Kommunikation dadurch schneller und effizienter gemacht haben. Das Dumme ist aber, dass man halt nachher überhaupt nicht mehr weiß, worüber sie jetzt geredet haben. Aber was mache ich mir Sorgen? Wir Menschen sind ja alle ganz nett. Was sollten Maschinen schon gegen uns haben?
4: Naja, nett. Also ich habe jetzt einen klassischen Fall von, das sollte man nicht tun, wenn man sich auf der Arbeit krank gemeldet hat. Es geht um einen Angestellten einer Autowerkstatt in Hannover. Der hatte sich wegen einer Bronchitis bei seinem Chef eben krank gemeldet. Nur ein paar Stunden später hat er es dann wohl für eine gute Idee gehalten, in einem Nachtclub als DJ aufzulegen.
5: Oh, ich darf ja nicht lästern, aber da kann man echt nichts mehr zu sagen.
4: Das wäre vielleicht gar nicht groß aufgefallen, das Problem an der ganzen Sache war nur, dass sein Chef zufälligerweise an diesem Abend auch im selben Nachtclub als Partygast unterwegs war.
6: Moin.
4: Dumm. Der hat dann erstmal ein Foto von seinem Mitarbeiter gemacht und ihn daraufhin fristlos gekündigt. Ich finde schon irgendwie zurecht. Der Hobby-DJ fand das allerdings so gar nicht und deswegen versucht er sich jetzt mit einer Kündigungsschutzklage dagegen zu wehren. Er ist nämlich der Meinung, er habe sich nicht zu Schulden kommen lassen. Und jetzt kommt direkt das nächste Problem für ihn. Er hatte sich am Arbeitsplatz leider nicht aus seinem ChatGPT-Profil ausgeloggt.
6: Oh.
4: Und an einer Unterhaltung hieß es wohl, ich bin an sich gesund. Tja, wie das Ganze jetzt weitergeht, das wird vom Arbeitsgericht Hannover entschieden. Beim ersten Termin gab es noch keine Einigung. Fortsetzung folgt dann Anfang 27.
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0: muss sagen, er kriegt mich immer häufiger.
1: Was genau meinst du jetzt? Das kann mehr sein.
0: Der Cheeseburger kriegt mich immer häufiger.
1: Warum denn immer häufiger? Also ist das nicht irgendwie sowas, was sowieso täglich bei dir im Kopf rumschwirrt?
0: Nein, Quatsch. Weder im Kopf noch im Bauch oder sonst wo. Nee, das habe ich nicht. Schwenker und Feist hier für euch bei Delta. Heute ist der nationale Tag des Cheeseburgers.
1: Ja.
0: Und ich habe jetzt mal ganz kurz drüber nachgedacht. Ich habe früher, wenn ich ins Restaurant gegangen bin, eigentlich so gut wie nie Burger bestellt.
1: Ja.
0: Weißt du, so gut wie nie.
1: Ja.
0: Aber mittlerweile, wenn ich irgendwo im Restaurant bin, dann bestelle ich super gerne einen Cheeseburger. Weil es einfach mega geil schmeckt. Dazu noch ein paar Pommes und so weiter. Mega lecker. Aber auch den Cheeseburger jetzt eher als den normalen Hamburger.
1: Das Ding ist ja einfach gemacht, ne? Also ist nicht schwer, sowas zurechtzubasteln.
0: Nee.
1: Aber wie wurde der Cheeseburger eigentlich so berühmt? Es hat was mit Hamburg zu tun. Kollege Leo hat da mal nachgehakt.
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3: Der Cheeseburger hat seine Wurzeln in Hamburg. Ja, klingt wild, ist aber wahr. Die Geschichte vom weltberühmten Cheeseburger beginnt nicht in den USA, sondern in Hamburg. Noch bevor jemand in L.A. Käse auf den Patty gelegt hat, gab's bei uns das Rundstück warm. Brötchen, Braten und Soße. Im 19. Jahrhundert nahmen viele Hamburger dieses Food mit nach Amerika. Ihr wisst schon, Hafenstadt und so. Dann wurde in den USA aus dem Hamburger Steak das, was später der Burger wurde. Also Hackfleisch, gewürzt, gegrillt und mit Patty drum. Das war so rund um 1850. Der nächste große Gamechanger, dann 1924, Lionel Sternberger packte in Kalifornien ein Stück Käse auf den Burger. Die Geburt des Cheeseburgers. Heute gibt's Cheeseburger in jeder Ecke des Planeten, von Hamburg bis Shanghai. Und trotzdem, der Ursprung vom Burger Patty ist und bleibt made in Hamburg.
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0: 9.45 Uhr haben wir es. Happy Freitag.
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9: Mit Sönke Röhling. Mehr Staus, aber weniger Zeitverlust dadurch. Das ist die Bilanz des ADAC Schleswig-Holstein für die Sommerferien. Bundesweit ging die Zahl der Staus zwar um 6% nach oben, die Autofahrer haben aber nicht so lange wie im vergangenen Jahr drin gestanden. Megastaus hat es gar nicht gegeben, sagt uns ADAC-Sprecher Rainer Pregler.
10: Es war voll auf den Straßen, aber wir hatten keine flächendeckenden Stillstände. Das hat es nicht gegeben. Man darf vermuten, dass wir im Norden hier noch ein bisschen glimpflicher davon kommen. Trotzdem standen Reisende so im Schnitt 30 bis 60 Minuten im Stau. Das kann ja auch nervig genug sein.
9: Auf der B201 zwischen Schleswig und Kappeln ist am Morgen ein 60-Tonnen-Kran von der Fahrbahn abgekommen und in den Graben gerutscht. Zunächst konnten Autos an der Unfallstelle bei Tolk noch vorbei. Jetzt ist die Bundesstraße für die Bergungsarbeiten voll gesperrt. Verletzt wurde niemand. Feuerwehr, DRK und Seenotretter haben am späten Abend auf Sylt nach einer Person im Wasser gesucht. Eine Frau hatte den Notruf gewählt, weil sie gesehen haben wollte, wie jemand ins Wasser gegangen sei. Das hatte die alkoholisierte Frau aber offenbar falsch wahrgenommen. Nach rund 1,5 Stunden wurde der Einsatz abgebrochen. Wie hoch sollen die angekündigten Entlastungen an der Zapfsäule werden? CDU-Generalsekretärin Hoppermann hat nun erstmals Zahlen genannt. Im ZDF sagte sie.
11: Da liegen unterschiedliche Punkte auf dem Tisch, vor allen Dingen der Punkt Mehrwertsteuersenkung. Auch eine CO2-Preisreduktion sozusagen liegt auf dem Tisch, damit man eine Reduktion der Preise an der Zapfsäule sieht. Mhm. Und eine Entlastung um irgendwie 21, 23, 25 Cent der Liter, finde ich, ist schon eine spürbare Entlastung.
9: Und das sei das, was jetzt angegangen werden soll, zu Anfang Oktober, so Hoppermann. Man wolle jetzt mit den Bundesländern über den richtigen Weg sprechen. Die Autoländer Baden-Württemberg, Niedersachsen und Bayern schlagen weiter Alarm. Die Regierungschefs der drei Länder haben parteiübergreifend einen Brandbrief an Berlin und Brüssel geschickt. Sie fordern für ihre Unternehmen Schutz vor unfairem Wettbewerb durch Hauptkonkurrent China. Die nächsten Delta-News gibt's in der Stunde.
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0: A7 Richtung Hannover. Die Einfahrt Waltershof ist wegen Bergungsarbeiten gesperrt. Gleich ab 11 werden dann die A210 und die A215 dicht gemacht in Richtung Kiel ab der Anschlussstelle Kiel West bis Montag früh um 5. B76 Richtung Lübeck. Zwischen Scharbeutz und Timmendorfer Strand gibt es noch bis nächste Woche Samstag eine Sperrung. Und ihr habt es gerade bei uns in den News gehört, es gab einen Unfall mit einem Kran auf der B201 zwischen Tweed und Tolk. Deswegen in beiden Richtungen kein Durchkommen. Dann die Blitzer, Schleswig B76 in Richtung Kropp beim Schloss Gottorf und Schleswig-St. Jürgener Straße da beim Fitnessstudio. Außerdem Eutin, Sielbeck

0: Dadurch unter anderem in Hamburg der Spielbudenplatz gesperrt zwischen Davidstraße und beim Trichter. Außerdem ist auch noch die Sophie-Rahel-Jansen-Straße zwischen dem Nienstedtener Marktplatz und der Jürgensallee bis Montag dicht. Gute Reise!
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0: Und mit einem fantastischen New Music Friday, Leute. Wir spielen euch jetzt direkt zum Start in die Show Teddy Swims mit Mr. Know-It-All. Später habe ich noch einen niegelnagelneuen Track von ihm. Wir haben unter anderem das neue Miley Cyrus Album, in das wir reinhören, beziehungsweise es ist nur das Miley Album, aber ich weiß nicht, ob es jetzt jeder mitbekommen hat, dass sie sich nur noch mit dem Vornamen vorstellen möchte. Wir haben einen neuen Sound von Alice Merton zum Beispiel und wir gucken gleich mal in den Suchverlauf bei ChatGPT, was die Fußballstars da alles so eingegeben haben. Gleich hier nach drei Hits. Christa Serendi, Good Old Days, Zartmann und wie versprochen jetzt erstmal Teddy Swims, Mr. Know-It-All.

0: die Spieler vom FC Schalke 04 die Frage beantworten, was habt ihr zuletzt mit ChatGPT herausfinden wollen? Und bei Robin Gosens war es,
1: wo und wie kann ich mich am schnellsten und am besten ummelden?
0: Die Ummeldung war auch nötig, schließlich ist er von Italien nach Deutschland gezogen. Nun spielt er endlich bei dem Verein, von dem er schon immer Fan war. Aber der Wechsel hat auch so ein paar negative Gründe. Bei seinem alten Verein Florenz wollten sie ihn nämlich überhaupt nicht mehr.
2: Also es ist Schalke geworden, weil für mich Schalke auch die einzige Option war, als dann die Nachricht für mich kam, ja, pass auf, du brauchst gar nicht hier hinkommen zu Florenz, wir wollen dich nicht mehr sehen, trainier für dich selber und such dir einen neuen Verein. Mhm. Da dachte ich erstmal, okay, was ist jetzt hier los? Mhm. Und als ich dann aber gemerkt habe, das ist kein Traum, sondern das ist die Realität hier, ich darf hier nicht mal mehr auf den Trainingsplatz drauf, ich darf nicht mit den Jungs irgendwie trainieren. Also es war schon ziemlich absurd, was da passiert ist, und dann habe ich halt gemerkt, okay, ich muss was unternehmen, weil so ein Ende für meine Karriere habe ich mir einfach nicht gewünscht und nicht vorgestellt. Ich meine, die letzte Saison war jetzt nicht erfolgreich, davor die Saison war super erfolgreich, ja. Und ich hatte schon das Gefühl, dass ich ein wichtiger Spieler für den Verein war und für die Stadt auch. Und wenn man dann irgendwie so in so einem Telefonat hört, okay, brauchst dich nicht mehr blicken lassen, dann ist das schon hart.
3: Aber
2: ist
3: dir was vorgefallen?
2: Gesagt. Aber es ging eben gar nichts. Ja, okay. Und das kann ich auch offen und ehrlich so sagen. Ja. Ich kann ganz gemütlich in den Spiegel gucken, ja, abends, weil nichts gewesen ist von meiner Seite aus.
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Bei Konzerten mit Film finde ich immer so, oh naja, also mich nervt das, wenn man im Publikum steht und gefühlt den Künstler nicht auf der Bühne sieht, sondern über zigtausend kleine Handybildschirmchen. Delta ist hier mit wieder ein Joshua. Also ich finde so, einmal ein kurzes Video machen für die Insta-Story, okay, damit man eben zeigen kann, ey, ich habe mir eine Karte für diesen Künstler geholt, ich bin da am Start, aber dann reicht's doch, weil man guckt sich's eh nie wieder an. Wobei, James Arthur-Fans, die haben zum Glück mitgefilmt, muss man sagen, weil sie haben da einen Song bei seinem Konzert so sehr gefeiert, den gab es einfach nicht. Im Netz haben ganz viele Fans von ihm diese Schnipsel hochgeladen, wo er Waste My Tears singt. Und alle haben gesagt, ey, der Song ist so gut. Jetzt endlich muss man das Ding nicht mehr über Handyquali hören, sondern heute hat er den Song, den er auf Tour schon lange gespielt hat, endlich released. Hier ist James Arthur neu auf Delta mit Waste My Tears.

Hey, happy Freitag euch, Delta hier mit Milan Joscha. Und Leute, nächsten Freitag möchte ich bitte ungestört sein. Da kommt das neue FIFA raus. Okay, mittlerweile juckt es mich ehrlicherweise nicht mehr ganz so doll, aber früher war das für mich ein heiliger Tag. Da wurde der Schulschluss herbeiersehen und dann gehofft, dass der Postbote bereits vorbeigekommen ist und die heilige PlayStation-CD bereits in den Briefkasten geschmissen hat, damit man endlich zocken kann. Kommt wie gesagt die neue Version raus und bereits jetzt schon feststeht, dass dieser Song Teil des FIFA-Soundtracks ist oder EAFC-Soundtrack, wie es ja jetzt mittlerweile heißt. Temper Cities Self-Aware auch gleich hier bei mir in der Show.

0: anderen Seite von dem hier.
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0: Flensburg-Harrisli und Flensburg. Dann kaputter LKW auf der Kreisstraße in Segeberg zwischen Trappenkamp und Recklingen. A7 Richtung Hannover, die Einfahrt Waltershof wegen Bergungsarbeiten aktuell gesperrt. Und dann gleich ab 11 werden die A210 und die A215 in Richtung Kiel ab der Anschlussstelle Kiel-West dicht gemacht bis Montag früh um 5. Wegen eines Kranunfalls ist die B201 gesperrt zwischen Tved und Holk und es blitzt in Schleswig auf der B76 Richtung Kropp, da beim Schloss Gottorf. Schleswig, St. Jürgener Straße beim Fitnessstudio Neutin-Siel, Becker Landstraße statt einwärts. Da kam zu sehr mein altes Dortmunder Fanherz hoch und jetzt bin ich ja Fan von unserem neuen Bundestrainer. Habe ich statt Kropp einfach Klopp gesagt. Naja!
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0: Sie ist zu Hause in New York, Sarajevo und Bern. Also, sie hat da überall Wohnung. Meine Güte. Die Zweitwohnsitzsteuer will ich nicht zahlen, würde der deutsche Allmann sagen. Sie ist ja tatsächlich bei einem deutschen Label mittlerweile unter Vertrag. Ursprünglich wollte sie mal Grafikerin werden, hat das auch richtig fertig gemacht, so den Abschluss. Aber ja, dann hat sie gemerkt, Musik liebt sie noch ein Stückchen mehr. Und gleich designt sie uns hier einen wunderbaren neuen Track, den wir alle sehr, sehr fühlen, würde ich sagen, in der Delta-Playlist. Vor noch Olympia Dienst, Hammer Jam und das hier sind Temper City Self.

Altersunterschiede sind ein wildes Thema, Leute. Delta ist hier mit wieder Joshua. Also im ganz jungen Alter ist es total wichtig, dass alle gleichaltrig sind, weil ein Neunjähriger spielt selten mit einem Sechsjährigen. So als Zweijähriger, Dreijähriger geht man in die Krippe und mit vier, glaube ich, erst in den Kindergarten. Also so genau bin ich da jetzt nicht konform, weil ich habe selber keine Kinder, aber Altersunterschiede sind da total wichtig. Irgendwann, je älter man wird, desto egaler sind sie, weil eine 70-Jährige kann auch safe sich auf einen Kaffee mit einer 90-Jährigen treffen. Das sind irgendwie trotz der 20 Jahre Unterschied noch die selben Lebenswelten, finde ich. So von außen gesprochen. Ich meine, ich bin nicht 70, ich kann das nicht nachvollziehen, aber ich habe das Gefühl, so im Altenheim hängen alle gemeinsam ab, egal wie alt die nun sind. Ja, und dann gibt's halt so unsere 20er Jahre, wo wir wirklich teilweise im selben Alter sind, aber komplett unterschiedliche Menschen. Also es gibt Leute, die haben mit Mitte, Ende 20 nicht nur ein Auto, sondern auch ein Haus, geheiratet und Kind Nummer 2 ist bereits im Anmarsch. Und dann gibt's Leute, die haben mit fast 30 noch immer nicht ihr Studium beendet. Ja, in den 20ern ist halt alles so ein bisschen unterschiedlich, hat auch Sängerin Layla festgestellt und darüber einen Song gemacht, den nennt sie 20-something, spiele ich euch jetzt hier als Premiere auf Delta Radio.

0: Also, ich bin gar nicht zu erreichen. Ich bin auf dem Weg zum Oktoberfest. Heute kann ich nicht telefonieren.
1: Party!
0: Wir telefonieren.
1: Oh, das ist Garderobe.
0: Montag oder so. Ich bin völlig außer Atem.
1: Ja.
2: Ja, Leute, ich fange jetzt gar nicht an, mich aufzuregen über das startende Oktoberfest. Ich finde das ja so Quatsch. Wir haben Mitte September. Und wenn der Oktober startet, ist das Oktoberfest auch gefühlt schon wieder rum. Naja.

0: direkten Startschuss. Die Pre-Wiesn-Party lief auf RTL. Das Heidi-Fest mit Heidi Klum. Mit dabei waren auch diese Jungs hier, die ihr gerade kurz gehört habt mit Bad Memories. Und da haben sie es sich natürlich nicht nehmen lassen, das Ding auch nochmal auf Bayerisch zu singen.
1: One more drink she said, ja. 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
0: Ja, also wenn man aufs Konto guckt, kriegt man auf jeden Fall schlechte Erinnerungen beim Oktoberfest. Eine Maß Bier, also so ein Liter Helles, das kostet da einfach dieses Jahr zwischen 15 und 16 Euro. Crank, ey Leute, aber machen halt viele Leute. 6 Millionen Gäste kommen und sie trinken einfach 7 bis 8 Millionen Mass. So viel Bier wird da ausgeschüttet. Crazy, Freunde, crazy. Aber 13.000 Menschen arbeiten auch und die arbeiten zwar sehr hart, aber nehmen auch jede Menge Kohle ein. Dafür läuft da halt immer nur sehr schreckliche Musik. Im Gegensatz zu hier bei Delta, da läuft ATB mit Your Love. Eine Wohltat für die Ohren.

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8: 10.46 Uhr.
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8: Mit Sönke Röhling. Der Weiterbau der neuen Rader Hochbrücke im Zuge der A7 ist gesichert. Im Entwurf des Bundeshaushalts für das kommende Jahr sind 839 Millionen Euro Gesamtkosten eingestellt worden. Teil 1 der Brücke soll im Winter fertig werden, dann geht's mit der zweiten Brücke weiter. Verkehrsminister Klaus Ruhe-Matzen sagt uns:
10: Wir sind alle im Sommer überrascht worden, dass plötzlich die Finanzierungen in Frage gestellt worden sind. Das ist aus meiner Sicht ja vollkommen unmöglich gewesen. Das ist der Rückgrat durch Schleswig-Holstein. Das ist auch der Jütland-Korridor. Deswegen bin ich sehr erfreut, dass wir das jetzt auch beschlossen haben, sodass jetzt auch die Finanzierung steht. Das ist der aktuelle Stand. Ich gehe auch davon aus, dass das nie richtig in Frage gestellt war. Das wäre in der Tat eine unmögliche Sache gewesen.
8: Die Stadt Kiel hält an den Planungen für die umstrittene Stadtbahn fest. Das hat die Ratsversammlung am Abend beschlossen. Die CDU-Fraktion ist damit gescheitert, alle Planungen für die Stadtbahn zu stoppen. Sie hatte argumentiert, die angespannte finanzielle Situation der Stadt erlaube ein solches Projekt nicht. Der Preis an der Zapfsäule soll runtergehen. Das hat Bundeskanzler Merz versprochen. Aber wie soll das gehen und vor allem, wie hoch werden die Entlastungen sein? CDU-Generalsekretärin Hoppermann hat jetzt erstmals Zahlen genannt. Im ZDF sagte sie, es würden mehrere Optionen auf dem Tisch liegen, vor allem eine Mehrwertsteuersenkung oder eine Senkung des CO2-Preises.
11: Man muss ja auch mit den Bundesländern sprechen und eine Entlastung um irgendwie 21, 23, 25 Cent der Liter ist schon eine spürbare Entlastung und das ist das, was wir jetzt angehen werden zu Anfang Oktober.
8: Die Bundeswehr wächst weiter. Aktuell sind rund 186.000 Soldatinnen und Soldaten bei der Truppe. Das sind 4.000 mehr als noch zum gleichen Zeitpunkt vor einem Jahr. Das Interesse an der Bundeswehr als Arbeitgeber sei ungebrochen, heißt es. Die Truppe zeichnet einen Bewerberplus von 28%. Nach mehreren Malariafällen rund um den Frankfurter Flughafen ist jetzt ein dritter Mensch gestorben. Auch er lebt im Stadtteil Schwanheim und hatte zuvor kein Malariagebiet bereist. Experten vermuten, dass infizierte Mücken mit einem Ferienflieger nach Frankfurt gelangt sein könnten. Die nächsten Delta News gibt's in der Stunde.
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13: So, schnell rüber geguckt zu euch auf die Straßen A7 Richtung Flensburg. Zwischen Großen Aspern und Münster Süd liegen Reifenteile. Dann haben

0: 70 sind da erlaubt. Allen unterwegs eine gute und sichere Fahrt durch den Norden.
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0: Und hier kommt die Girlband, die mir gern so ein bisschen Komplimente macht in ihrem aktuellen Hit.
2: How could I not leak it?
0: Jetzt kommt's gleich.
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0: Ja, wir sehen einfach fantastisch aus. Schade, dass wir nur im Radio gelandet sind. Kriegt halt kein anderer mit.

Contra K steht für Kino. Delta ist hier mit Nidan Joshua. Am 2. Oktober spielt Contra K nämlich ein richtig besonderes Konzert in Hamburg. Er wird begleitet von einem Orchester im Hamburger Schauspielhaus. Und dieses Konzert wird live übertragen in ganz Deutschland, Österreich und der Schweiz. Machen mehrere Kinos mit und sagen, ey, wir machen quasi so ein riesiges Livestreaming-Event. Wird richtig cool, vor allem, weil man im Kino ja auch bombastischen Sound hat. Und man kriegt dann auch erste Einblicke in sein kommendes Album. Also, wie gesagt, Contra K geil, Sound geil und es ist halt ein Orchester dabei, weshalb die Songs auch neu arrangiert werden. Apropos neu arrangiert, da kommen wir jetzt zur ersten Single vom kommenden Album, Adrenalin 2.0.

0: Und das ist halt die Fortsetzung von diesem Song, den ich euch hier gerade kurz eingespielt habe. 2014 hat er ja bereits Adrenalin rausgebracht, der gute Kontra K. Und jetzt halt Adrenalin 2.0.
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Ein Throwback-Track folgt hier auf den nächsten bei Delta. Eben noch gespielt, die Kings of Leon. Und das hier ist natürlich Jennifer Lopez. Und ich habe das Gefühl, DJ Ugel hat dieses Let's Get Loud

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10: Verkehr. A7 Richtung Hannover, die Einfahrt Waldershof wegen Bergungsarbeiten aktuell gesperrt. Ansonsten haben wir noch Blitzer, Schleswig, Sankt-Jürgener Straße, da beim Fitnessstudio, Eutin, Sielbecker Landstraße, Stadt Eidenwärts und Mahne-Meldorfer Straße. Alle Staus, alle Blitzer, jederzeit bei uns im Web und natürlich auch in der kostenlosen Delta Plus App. Allen unterwegs eine gute und sichere Fahrt durch den Norden.
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10: Ach Leute, im Herbst wird's ruhiger, ne? Also jeder zieht sich so zurück, man geht nicht mehr auf Open-Air-Partys, weil Wetter macht einfach nicht mehr mit. Man bleibt lieber auf der Couch, zieht die Decke bis zur Nasenspitze hoch und auch musikalisch wird es etwas gedämpfter, möchte ich sagen. Die große Frage, ist das bei euch auch so oder pumpt ihr trotzdem einfach noch die Sommerhits?
11: Hi, also ich kann es für mich bestätigen. Ich höre zwar das ganze Jahr Rock, aber so zum Herbst. Ich habe letzte Woche die eine Playlist mit Pop, mehr Instrumente, auch gerne Streichinstrumente umfasst, wieder rausgeholt. Und vor allem ist der Herbst bei mir die Phase, wo dann auch die Podcasts mehr in die ruhige, seichte Horrorrichtung gehen und ja, doch etwas ruhiger werden.
10: Echt? Aber, das finde ich so schlimm. Ich hab letztens eine sehr gruselige Serie geguckt und ich hatte auf einmal richtig Angst, weil es ist halt einfach um 8 Uhr dunkel und dann geht man so vom Wohnzimmer ins Schlafzimmer und denkt so, liegt da vielleicht jemand unterm Bett und dann müsste man nochmal das Licht anschalten. Ich weiß nicht. Also ich möchte eigentlich, dass gerne der Sommer noch ein bisschen bleibt, deswegen spielen wir jetzt einfach den aktuellen Sommerhit von Shakira und Burna Boy, aber ihr könnt mal gerne euch

das muss reichen. Den Rest könnt ihr in unserem Brandneu streamen. Aber macht doch Bock. Oh, toll. Wieder ein bisschen sommerlicher Sound von Shakira. So, gleich Lola Young, Messi und vor der Blick auf die Straßen. Vorsicht, Kanthölzer liegen rum. Auf der B433, das ist die Zeppelinstraße von Lentförden in Richtung Hamburg zwischen Niendorfer Straße und der Flughafenstraße. Da liegt, wie gesagt, jede Menge Holz. So, gleich Alex Warren und jetzt, wie versprochen, Lola Young. Happy Freitag. 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

0: Alex Warren, Emerald Eyes, gerade gespielt. Leute, bei Fliegen oder Fliegen schicken wir euch ja auf eine Traumreise. Gut, die Traumreise ist mal kürzer oder mal länger, je nachdem, wie weit ihr euch halt auf unserer Geldleiter hier nach oben traut. Katja wollte gerne nur zu ihrer Mama reisen. Also ich dachte, mein Gott, wie weit soll die Mama entfernt sein? Eine halbe Stunde, zwei Stunden mit dem Auto, aber nein, ihre Mutter wohnt in Ägypten. Und dementsprechend hat sie natürlich schon den Flug gebucht und sich gefreut, wenn wir ihr noch ein bisschen Kohle zusteuern können.
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2: Da war ein großer Sprung.
0: Ja.
2: Weiter?
0: Die Geldleiter liefert heute.
2: Okay.
1: 328 Euro.
2: Ei. Okay, einmal weiter.
0: Okay.
1: 603 Euro.
2: Fliegen.
0: Ja?
2: Ja.
0: Ab nach Ägypten zu deiner Mama?
2: Ja.
0: Let's fly!
2: Danke! Geil! Richtig geil! Danke! Tausend Dank, Millionen Mal! Also wirklich krass! Richtig krass.
0: Ja, also mega gut gezockt. 603 Euro sind jetzt auf ihrem Konto. Die große Frage, die ich mir nur die ganze Zeit gestellt habe, ist, warum hört man bei 603 Euro denn auf?
3: Ich hätte überhaupt nicht gedacht, dass es solche Sprünge gibt. Ich habe ja schon so oft gehört. Also da habe ich jetzt gedacht, 600 ist super, ja. Nehme ich. Da kann dann irgendwie nichts mehr schief gehen, hoffentlich.
0: Ja, also wie gesagt, 603 Euro als Zuschuss zu einem ohnehin geplanten Trip zur Mutter nach Ägypten. Eine super Sache, aber vielleicht geht eure Geldleiter ja auch noch höher und eure Reise damit weiter. Erfahrt ihr nur, wenn ihr es ausprobiert.
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0: Billie Eilish. Birds of a Feather gerade gespielt auf Shelter. Das ist so eine schöne Schnarchnummer, sag ich immer. Also perfekt für den Herbst. Im Herbst kommen halt diese ganzen Balladen raus. So Bruno Mars hat damals ja sein Comeback gefeiert, zum Beispiel mit Lady Gaga. So im Herbst, Winter 2024 kam das raus. Muss man mögen. Wobei Delta-Hörerin Lina feiert ja, wenn man sich der Jahreszeit musikalisch anpasst.
1: Also ja, ich habe eigentlich für jede Jahreszeit eine passende Playlist. Im Sommer natürlich ein bisschen mehr Musik, die zum Tanzen einlädt, sage ich mal. Und im Herbst würde ich schon sagen, dass es ruhiger wird, dass es ein bisschen melancholischer wird. Aber zwischendurch ist auf jeden Fall auch noch ein bisschen was für die gute Laune mit dabei, damit eben nicht so ein Herbsttief entsteht, dass man total irgendwie in so einer düsteren Stimmung ist.
0: Ja, ich finde mich auch, weil diese dunkle Jahreszeit, die zieht einen irgendwie runter. Und wenn dann noch die ganze Zeit nur Balladen rauskommen, oh, da halte ich es doch mit Sängerin Joy Denarani. Die ist ähnlich wie ich. Wir vermissen jetzt schon den Sommer. Und das hat sie heute in einen Song verpackt. I Miss the Summer Already. Feiert jetzt Premiere auf Delta.

0: Guten Tag, Delta hier. Gleich mit neuem Ariana Grande Sound, Hate That I Made You Love Me. Sie nimmt sich ja gerade eine Auszeit, ne? Also Tour ist abgeschlossen und sie hat ja so viele Filme gedreht, dass sie gesagt hat, ey, jetzt erstmal kurz regenerieren, beziehungsweise auch ein bisschen länger. Aber irgendwie scheint sie sich an ihren eigenen Plan nicht zu halten, weil bei Insta sieht man, wie sie auf einmal schon wieder an neuer Musik arbeitet. Also sie experimentiert da gerade mit so einem neuen Programm irgendwie rum. Also vielleicht kriegen wir schon demnächst wieder niegelnagel neuen Ariana Grande Sound. Jetzt erstmal ein Hit aus ihrem aktuellen Album. Und wir kriegen Martin Garrix zusammen mit Ed Sheeran. Repeated gleich nach News.
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7: Gleich 11:45.
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8: Mit Sönke Röhling. Der Weiterbau der neuen Rader Hochbrücke im Zuge der A7 ist gesichert. Im Entwurf des Bundeshaushalts für das kommende Jahr sind 839 Millionen Euro Gesamtkosten eingestellt worden. Teil 1 der Brücke soll im Winter fertig werden. Dann geht's mit der zweiten Brücke weiter. Verkehrsminister Klaus-Ruhe Madsen sagt uns:
9: Wir sind alle im Sommer überrascht worden, dass plötzlich die Finanzierungen in Frage gestellt worden sind. Das ist aus meiner Sicht ja vollkommen unmöglich gewesen. Das ist der Rückgrat durch Schleswig-Holstein. Das ist auch der Jütland-Korridor. Deswegen bin ich sehr erfreut, dass wir das jetzt auch beschlossen haben, sodass jetzt auch die Finanzierung steht. Das ist der aktuelle Stand. Ich gehe auch davon aus, dass das nie richtig in Frage gestellt war. Das wäre in der Tat eine unmögliche Sache gewesen.
8: Gut eine Woche vor der Entscheidung über den deutschen Olympiabewerber bekommt Kiel kräftigen Rückenwind. Bayern und NRW sowie Bremen, Hamburg, Niedersachsen und natürlich Schleswig-Holstein unterstützen die Bewerbung als Ausrichter der Segelwettbewerbe. Die für den Sport zuständige Innenministerin Magdalena Finke sagt uns:
10: Wir läuten heute den Endspurt der Olympia- und Paralympics-Bewerbung ein. Das macht uns unfassbar stolz, dass die Vertreterinnen und Vertreter der bayerischen Seglerverbände und aus Nordrhein-Westfalen hier in Kiel sind und nochmal das sportfachliche Votum aussenden. Kiel kann Olympia und wir wollen Olympia und die Paralympics in Kiel haben.
8: Wie hoch sollen die angekündigten Entlastungen an der Zapfsäule werden? CDU-Generalsekretärin Hoppermann hat nun erstmals Zahlen genannt. Im ZDF sagte sie:
11: Da liegen unterschiedliche Punkte auf dem Tisch, vor allen Dingen der Punkt Mehrwertsteuersenkung. Auch eine CO2-Preisreduktion sozusagen liegt auf dem Tisch, damit man eine Reduktion der Preise an der Zapfsäule sieht. Mhm. Und eine Entlastung um irgendwie 21, 23, 25 Cent der Liter, finde ich, ist schon eine spürbare Entlastung.
8: Und das sei das, was jetzt angegangen werden soll, zu Anfang Oktober, so Hoppermann. Man wolle jetzt mit den Bundesländern über den richtigen Weg sprechen. Die Kieler Ratsversammlung hat einen Antrag der CDU zum Aus für die geplante Stadtbahn abgelehnt. SPD, Grüne und Linke betonten, das Projekt sei notwendig. Oberbürgermeister Jemaß sprach von einer wichtigen Investition für die Zukunft. Die nächsten Delta News gibt's in der Stunde.
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13: Ein Kotflügel liegt auf der A7 Richtung Hamburg zwischen Schleswig-Jagel und Aufschlag. A1 Richtung Hamburg zwischen Hamburg-Morfleet und der Norderelbbrücke 2 Kilometer stockend. A7 Richtung Hamburg zwischen Volkspark und dem Elbtunnel 4 Kilometer Stau. 20 Minuten dauert's länger. Außerdem blitzt es in Schleswig auf der B76 in Richtung Kropda beim Schloss Gottorf. Eutin-Siel-Becker Landstraße statt einwärts und Mahne-Meldorfer Straße statt auswärts. Und neue Meldung kommt gerade rein. Vorsicht, eine Person ist auf der A21 zwischen Wahlstedt und Bad Segeberg Nord. Das wäre es gewesen. Gute Fahrt euch.
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13: Wir kommen an diesem New Music Friday noch nicht dran vorbei, in dieses niegelnagelneue Miley Cyrus Album mal reinzuhören. Machen wir hier gleich bei mir in der Show. Nach zwei Hits, Martin Garrix, Ed Sheeran und jetzt erstmal noch Ariana Grande, Hate That I Made You Love.

0: einer Abrissbirne reingeschwungen ist es heute in unser Musikarchiv, das neue Album von Miley Cyrus. Diesen Track kennt ihr natürlich schon als Single daraus und jetzt wollen wir mal reinhören in dieses neue Miley-Album. Aber nicht alleine, sondern mit dem weltgrößten Miley Cyrus-Fan, nämlich Delta-Hörer Matti.
1: Weiß ich nicht, das hat sich irgendwie so ergeben. Früher irgendwie mit Hannah Montana, später dann Bangers, also dieses Album mit Wrecking Ball und so. Yeah. Und irgendwie fand ich immer cool, dass sie, weiß ich nicht, immer ihr Ding durchgezogen hat, egal was alle anderen von ihr irgendwie gehalten haben. Und das war irgendwie immer, was mich inspiriert hat.
0: Ich würde sagen, wir hören einmal querbeet durch. Wir haben da so balladenartigen Sound mit Orbit drin. Ich fand genau. Einer der Songs, den wir noch nicht kennen und der am meisten abgeht, ist Innocent Ways. Und was ich auch ganz witzig fand, sie macht einfach so nonchalant Heiratsantrag, die gute Miley.
1: Ja, genau, so etwa.
0: Wenn sie dich fragen würde, würdest du ja sagen, oder Matti?
1: Ich würde auf jeden Fall ja sagen. Bei ihr, da würde ich sogar nach L.A. fliegen. Also da würde ich alles machen.
0: So, und du darfst jetzt aussuchen, welchen Song wir vom neuen Miley-Album spielen als hier größter Miley Cyrus-Fan.
1: Ja,
0: nennst du sie jetzt eigentlich auch nur noch beim Vornamen, so wie sie es wünscht?
1: Ach, das habe ich immer schon irgendwie so gemacht, von daher, ich habe nur drauf gewartet, dass sie das endlich selbst macht.
0: Dann hau raus, was ist der beste Track vom Album?
1: Der beste Track vom Album ist A Different Religion, den habe ich selbst noch nie komplett gehört, aber die Anfänge, die ich davon schon gehört habe, waren vielversprechend. Das sind Sachen, die sie noch nie gemacht hat und sie hat sich ja schon so häufig neu erfunden und ich finde, es ist catchy, es ist irgendwie... Ja, eine Sache, die irgendwie jeder mal gehört haben muss, um irgendwie Musikhorizont zu erweitern, finde ich.
0: Gut, dann erweitern wir jetzt gemeinsam unseren Horizont hier auf Delta. Die nächsten 3 Minuten 37 gehören dir und deiner Miley. Hier ist Different
1: Perfekt.
0: Religion.
1: Danke, ciao, ciao.
0: Schönes Wochenende dir.
1: Gleichfalls, ciao, ciao. 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

5 nach 12 ist es und jetzt gibt's Musik von Nox. Er ist Singer-Songwriter aus Ohio und wollte ursprünglich mal Lehrer werden, aber während des Studiums hat er dann schon immer mehr Open-Mic-Abende besucht, ist dann auf so kleinen Veranstaltungen aufgetreten, unter anderem auch bei der Hochzeit seines Cousins. Und in den Semesterferien hat er dann, statt zu lernen, eigene Songs geschrieben. Tja, und dann hat er bei Talentshows mitgemacht. So richtig gut für ihn ist es da nicht gelaufen, aber er glaubt trotzdem weiter dran und gibt alles, um mit Musik erfolgreich zu werden. Ich hoffe, dass er bald mal irgendwie so ein bisschen viral geht, weil er hat aktuell auch ein Problem mit der Google-Suche, muss man ganz ehrlich sagen. Denn wenn man Nox eingibt, dann findet man unter anderem irgendwas für so ein Sicherheitsprogramm von Samsung. Man findet Räucherkerzen mit Tradition seit 1865 im Boxshop. Ja, und dann kommt hier wieder irgendwas mit Handys, aber es kommt lange, lange nichts von dem Sänger. Es kommt sogar irgendwann ein Motorradbekleidungsshop, der heißt wohl auch irgendwie Nox. Naja, hier auf der Delta-Playlist kommt jetzt aber wirklich unser Singer-Songwriter mit Better Than Me. Neuer, frischer Delta. Happy Freitag euch. Yeah.

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1: Freitagabend und noch nichts zu lachen? Na, das müssen wir aber schnell mal ändern. Im Comedy Club Hamburg gibt's rund 1,5 Stunden Stand-up mit bekannten Gesichtern aus Social Media und TV und neuen Talenten aus der Comedy-Szene. Amerikanischer Stand-up, gemütliche Bar-Atmo und jede Menge Jokes direkt vom Kiez. Was genau auf der Bühne passiert, bleibt aber eine Überraschung. Im Comedy Club Hamburg auf der Reeperbahn geht's los heute Abend ab 6:30. Tickets bekommt ihr für 10 Euro. Licht, Klang und neue Welten. Genau so wird Kiel zum begehbaren Kunstraum. Bei Illustratio erwarten euch Lichtinstallationen, 3D-Mappings und audiovisuelle Performances. All das sogar kostenlos. Neumühl-Dietrichsdorf wird zum begehbaren Kunstraum mit internationalen und regionalen Artists, die euch das alles bringen. An ganz besonderen Orten im Stadtteil, im Evenspark, an der Paul-Gerhardt-Kirche, rund um den Wasserturm. All da verschmelzen Licht, Klang und Technologie zu einem Festival. Das Ganze findet kostenlos statt ab 20 Uhr heute Abend.
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2: Und damit schnell rüber zu euch auf die Straßen. Wir haben einmal die A7 mit dabei in Richtung Hamburg. Zwischen Vleestedt und der Raststätte Harburger Berge Ost liegen mehrere Leitbarken. Dann vor

0: eine Person auf der A21 zwischen Wahlstedt und Bad Segeberg Nord. Es stockt ein bisschen auf der A1 Richtung Hamburg zwischen Hamburg-Morfleet und der Dorderelbrücke 2 Kilometer. A7 Richtung Flensburg zwischen Volkspark und dem Elbtunnel 4 Kilometer. Und dann haben wir Blitzer. Schleswig, St. Jürgener Straße, da beim Fitnessstudio. Eutin, Sielbeker Landstraße stadteinwärts. Und Grömitz, da auf der B501 stadteinwärts. Und das wär's dann auch gewesen. Alle Staus, alle Blitzer bei uns im Web und in der Delta Plus App.
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0: Hey Freunde, Sido ist zurück mit niegelnagelneuem Sound. Da wollen wir doch gleich mal direkt reinhören. Außerdem haben wir auch noch neue Musik von Benjamin Ingrosso. Also wir fühlen heute diesen New Music Friday so richtig. Freue mich über alle, die mit dabei sind.
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0: Von Olivia Rodrigo gerade gespielt auf Delta. Ende November kommt das niegelnagelneue Album von Sido raus. Sein 10. ist es bereits. Frieden wird es heißen.
1: Dann wollte ich euch noch darauf hinweisen, Leute, dass ich auf Tour gehe nächstes Jahr.
0: Okay, hätte ich auch selber gesagt, Sido, aber gut. Er wollte es unbedingt noch mal ganz wichtig mitteilen. Also in 5 Tagen, aber dann noch in einem Jahr ist er in Hamburg. Am 23. September spielt er nämlich 2027 in der Barclays Arena. Und heute können wir bereits einen neuen Song hören, vorab vom Album. Vogue heißt er. Und ich sag mal so, da nimmt er so ein bisschen diese Influencer auf die Schippe. Die so Bilder in die Stories packen, woke up like this, wo ich so denke, ja klar, mit der ganzen Schmink und perfekt gemachten Haaren, so wache ich auch jeden Morgen auf. Ich sehe nicht total verstruppelt aus. Ich meine, bei Sido würde ich halt wirklich glauben, wenn er sagt, woke up like this, weil meistens hat er eine Kapuze auf, da sieht man nicht die verstruppelten Haare und wenn er dann noch die Maske aufsetzt, also keine Chance, da irgendwas zu

Hallo, guten Tag, Leute. Jetzt habe ich gleich nicht nur einen Sänger für euch, sondern auch einen hervorragenden Tänzer. Benjamin Ingrosso ist das. Er kommt aus Schweden, hat da unter anderem mal bei deren Let's Dance-Version mitgemacht und ist für Schweden auch beim ESC angetreten. Den Song haben wir euch schon ein paar Mal in die Delta-Playlist gepackt und heute ist ein neuer Song rausgekommen, der so typisch für den guten Benjamin Ingrosso mal wieder sehr fröhlich daherkommt. Und das ist genau eigentlich die Musik, die ich brauche. Also wenn es draußen so dunkel ist, weil irgendwie der Herbst meint, wir machen auch um 12:30 Uhr Abend, dann brauche ich sowas.

ich meine, es war irgendwie klar, dass der was macht, wo er auf der Bühne steht, weil sein Vater, weiß ich gerade gar nicht, was hat der gemacht, aber auf jeden Fall ist sein Cousin Teil der Swedish House Mafia, sein Onkel ist ein Schauspieler und seine Mutter, die war auch schon mal beim ESC und zwar erfolgreicher sogar als ihr Sohn Benjamin. Sie hat im Jahre 1999, ein sehr guter Jahrgang, weil zufällig bin ich da geboren, hat sie den ESC für Schweden gewonnen. Mit diesem Hit, Take Me To Your Heaven. Damals noch unter ihrem Mädchennamen Charlotte Nielsen, mittlerweile heißt sie Charlotte Pirelli. Ja, ist schon wild, was man einfach alles so für Verbindungen hat, also... Ich meine, mein Vater hat auch einen coolen Job, meine Mutter auch. Aber manchmal denke ich mir so, vielleicht hätte ich es einfach ein bisschen einfacher im Leben gehabt, wenn ich auch so crazy Star-Eltern gehabt hätte. Naja, auf jeden Fall hat es der Benjamin Ingrosso geschafft hier in die Delta-Playlist. Wenn ihr seinen Song nochmal hören wollt, dann macht das gerne in unserem Delta-Radio brandneu Stream. Jetzt Laurel Habit.

0: guten Tag, Delta Radio hier mit Avasi. Von Paul Monkey, Rusty and the Palmetry Boy. Außerdem spielen wir euch gleich Neptunica. Beats für eure Mittagspause. What if gleich?
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0: 12.46 Uhr.
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14: Mit Sönke Röhling. Der Weiterbau der neuen Rader Hochbrücke im Zuge der A7 ist gesichert. Im Entwurf des Bundeshaushalts für das kommende Jahr sind 839 Millionen Euro Gesamtkosten eingestellt worden. Teil 1 der Brücke soll im Winter fertig werden. Dann geht's mit der zweiten Brücke weiter. Verkehrsminister Klaus Ruhe-Madsen sagt uns:
15: Wir sind alle im Sommer überrascht worden, dass plötzlich die Finanzierungen in Frage gestellt worden sind. Das ist aus meiner Sicht ja vollkommen unmöglich gewesen. Das ist der Rückgrat durch Schleswig-Holstein. Das ist auch der Jütland-Korridor. Deswegen bin ich sehr erfreut, dass wir das jetzt auch beschlossen haben, sodass jetzt auch die Finanzierung steht. Das ist der aktuelle Stand. Ich gehe auch davon aus, dass das nie richtig in Frage gestellt war. Das wäre in der Tat eine unmögliche Sache gewesen.
14: Der Preis an der Zapfsäule soll runtergehen, das hat Bundeskanzler Merz versprochen. Aber wie soll das gehen und vor allem, wie hoch werden die Entlastungen sein? CDU-Generalsekretärin Hoppermann hat jetzt erstmals Zahlen genannt. Im ZDF sagte sie, es würden mehrere Optionen auf dem Tisch liegen, vor allem eine Mehrwertsteuersenkung oder eine Senkung des CO2-Preises.
16: Man muss ja auch mit den Bundesländern sprechen und eine Entlastung um irgendwie 21, 23, 25 Cent der Liter ist schon eine spürbare Entlastung und das ist das, was wir jetzt angehen werden zu Anfang Oktober.
14: Die Stadt Kiel hält an den Planungen für die umstrittene Stadtbahn fest. Das hat die Ratsversammlung am Abend beschlossen. Die CDU-Fraktion ist damit gescheitert, alle Planungen für die Stadtbahn zu stoppen. Sie hatte argumentiert, die angespannte finanzielle Situation der Stadt erlaube ein solches Projekt nicht. Die Autoländer Baden-Württemberg, Niedersachsen und Bayern schlagen weiter Alarm. Die Regierungschefs der drei Länder haben parteiübergreifend einen Brandbrief an Berlin und Brüssel geschickt. Sie fordern für ihre Unternehmen Schutz vor unfairem Wettbewerb durch Hauptkonkurrent China. Die Fähren zwischen Büsum und Helgoland fallen morgen und übermorgen aus. Wegen Sturms und Wellen kann die Funny Girl am Wochenende nicht auslaufen. Auch der Halunderjet fährt morgen und übermorgen nicht. Die Reedereien empfehlen nach Möglichkeit heute schon zu fahren. Die nächsten Delta-News gibt's in der Stunde.
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6: Kaputtes Auto auf der A7 Richtung Hamburg, Höhe Volkspark. Gegenstände auf der A23 Richtung Heide bei Pinneberg Nord. Und die A1 Richtung Hamburg zwischen Hamburg-Moorfleet und der Norderelbrücke 2 Kilometer Stockend. A7 Richtung Hamburg zwischen Volkspark und dem Elbtunnel 5 Kilometer Stau. An der Elbfähre Glückstadt-Wischhafen gerade eine Stunde Wartezeit. Und die Blitzer Lübeck-Stockelsdorfer Straße stadtauswärts Schleswig B76 Richtung Kropp, da beim Schloss Gotthorf. Und Schubi die B201. Das wär's. Gute Reise durch den Norden.
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6: Ich habe mir gerade das Wetter für Kiel gecheckt und gleich um 1 soll es eine Regenwahrscheinlichkeit von 20% geben. Danach so ein Sonne-Wolken-Mix, bis es dann heute Abend um 22 Uhr wieder eine 20%ige Regenwahrscheinlichkeit gibt. Was bedeutet das denn jetzt eigentlich ganz genau? Kollege Leo klärt auf.
11: Die Regenwahrscheinlichkeit sagt euch, wie wahrscheinlich es ist, dass an eurem konkreten Ort innerhalb des angegebenen Zeitraums Niederschlag fällt. Stehen da also zum Beispiel 30%, heißt es, unter vergleichbaren Wetterbedingungen wird es an eurem Ort in ungefähr 3 von 10 Fällen regnen. Es bedeutet nicht, dass es zu 30% der Zeit regnet. Das heißt auch nicht, dass 30% von Schleswig-Holstein und Hamburg nass werden. Und noch wichtig, die Prozentzahl sagt auch nichts darüber aus, wie stark oder wie lange es regnet. Bei 90% kann es auch mal kurz ein bisschen tröpfeln. Bei 30% könnt ihr genauso gut Pech haben und genau unter einem kräftigen Schauer stehen. Deshalb lohnt sich neben der Prozentzahl auch der Blick auf die erwartete Regenmenge und auf den Regenradar. Damit könnt ihr beim nächsten
17: Aber da stand doch nur 20%!
11: Einfach mal klugscheißen. 20% heißt nicht, dass es wahrscheinlich gar nicht regnet. Das heißt nur, die Chance, dass ausgerechnet ihr nass werdet, liegt bei 1 zu 5.
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0: Leute, hört auf zu overthinken. Delta ist hier mit wieder Joshua. Also, weil man macht sich oft so viele Gedanken. Ich kenne ja selber von mir, man zerbricht sich den Kopf über Sachen, die dann überhaupt nicht so passieren. Man schmiedet Pläne, arbeitet, rackert sich ab und dann kommt doch irgendwie alles anders als geplant. Und ja, man hätte auch einfach optimistisch an die Sache rangehen können, sich vielleicht nicht so viele Gedanken machen müssen und trotzdem wäre es was Gutes am Ende geworden. Es klingt doch so leicht, wenn man das hier sagt, aber Ritalin sagt, Leute, werde doch mal wirklich optimistisch, denn in seinem neuesten Song Optimistisch fragt er,
1: was bleibt dir noch, wenn du nicht optimistisch bist?
0: In diesem Sinne, let's go!

Lightning Swims hat es geschafft mit seinem ersten großen Hit. Was eine krasse Nummer. Und wir freuen uns jetzt über neue Musik von ihm, die entstanden ist, als sein Sohn gerade geboren wurde. Da hat er sich scheinbar selber nochmal so ein bisschen kennengelernt und gesagt, ey, er will gar nicht so der perfekte Mann sein, weil er rennt irgendwie ständig den Ansprüchen hinterher und vielleicht ist man aber auch einfach gut genug, so wie man ist. Hat er festgestellt, wie gesagt, als sein Sohn geboren wurde und wo für ihn ja andere Dinge Priorität haben, halt eben seine Familie und nicht das, was andere von ihm möglicherweise halten könnten. Hier ist Teddy Swims mit Perfect Man auf Delta. Happy Freitag.

13.12 Uhr, der Delta Radio Verkehrs hier. Vorsicht, auf der A1 gab es einen Unfall in Richtung Lübeck zwischen Scharbeutz und Palsdorf. Da wird die Autobahn wohl auch jetzt gerade zugemacht. So, gleich gibt's noch mehr von den Straßen im Delta Radio Verkehr und danach Mucke von The Bowser Magnetic und die Frau, die gestern Abend auf dem Reeperbahn Festival aufgetreten ist.

0: 24.09. das erste Spiel gegen die Niederlande und dann das letzte Spiel dieser Nations League Phase dann am 4. Oktober erst. Und es wird dann bei den ersten beiden Spielen werden 22 Spieler zum Einsatz kommen. Krass. Und bei den zweiten Spielen oder beiden letzten dann eben auch nochmal 22 Spieler. Und daraus möchte dann Jürgen Klopp sich seine Mannschaft formen oder seine 22 Kicker, die er in Zukunft nominieren wird, für weitere Länderspiele.
1: Ich wünsche da viel Glück, aber ich finde es auch ehrlich gesagt, ich muss ganz ehrlich sagen, ein bisschen unfair finde ich es irgendwie schon.
0: Wem gegenüber?
1: Ja, wir spielen mit 22 und der Gegner nur mit 11.
0: Ja, gut, hast recht.
1: Das ist, ja.
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5: Freitagabend und noch nichts zu lachen? Na, das müssen wir aber schnell mal ändern. Im Comedy Club Hamburg gibt's rund 1,5 Stunden Stand-up mit bekannten Gesichtern aus Social Media und TV und neuen Talenten aus der Comedy-Szene. Amerikanischer Stand-up, gemütliche Bar-Atmo und jede Menge Jokes direkt vom Kiez. Was genau auf der Bühne passiert, bleibt aber eine Überraschung. Im Comedy Club Hamburg auf der Reeperbahn geht's los heute Abend ab 6:30. Tickets bekommt ihr für 10 Euro. Licht, Klang und neue Welten. Genau so wird Kiel zum begehbaren Kunstraum. Bei Illustratio erwarten euch Lichtinstallationen, 3D-Mappings und audiovisuelle Performances. All das sogar kostenlos. Neumühl-Dietrichsdorf wird zum begehbaren Kunstraum mit internationalen und regionalen Artists, die euch das alles bringen. An ganz besonderen Orten im Stadtteil, im Evenspark, an der Paul-Gerhardt-Kirche, rund um den Wasserturm. All da verschmelzen Licht, Klang und Technologie zu einem Festival. Das Ganze findet kostenlos statt ab 20 Uhr heute Abend.
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6: Rüber zu euch auf die A1 Richtung Lübeck. Die ist jetzt gesperrt worden nach einem Unfall zwischen Scharbeutz und Pansdorf. Dann 5 Kilometer stockend auf der A1 Richtung Hamburg zwischen Moorfleet und der Norderelbbrücke. A7 Richtung Hamburg zwischen Volkspark und dem Elbtunnel 5 Kilometer macht ein Plus von 20 Minuten. Und nach wie vor gesperrt die B201 zwischen Tweed und Tolk. Da gab es heute Morgen einen Unfall mit einem Kran. Die Elbfähre Glückstadt-Wischhafen hat heute eine Stunde Wartezeit im Gepäck und es blitzt auf der A7 Richtung Hamburg beim Bordesholmer Dreieck, in Lübeck auf der Schockelsdorfer Straße stadtauswärts und in Schubi auf der B201.
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6: Und gleich mit Mama Gaga. Lady Gaga ist jetzt ja seit dem letzten Wochenende Mutter geworden, hat die Klatschpresse geschrieben. Herzlichen Glückwunsch dazu. Wir hören sie gleich mit Abracadabra.

0: Stunden gibt es stille Stunden. Ich hoffe ehrlicherweise, dass wir die auch mal bei Delta Radio einführen, weil wäre doch ziemlich geil, wenn ich hier einfach bezahlt werden würde, ohne etwas sagen zu müssen. Aber Spaß beiseite, wozu gibt es diese stillen Stunden eigentlich? Bringen die was und für wen sind die eigentlich gedacht? Das klären wir jetzt.
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2: Die stille Stunde, ein bestimmter Zeitraum, in dem Geschäfte bewusst Reize reduzieren. Keine Musik, weniger oder keine Durchsagen, leise Kassengeräusche und teilweise gedimmtes Licht. Die Idee kommt vor allem Menschen zugute, die schnell von vielen Reizen überfordert sind, also zum Beispiel Menschen mit Autismus, ADHS oder Migräne. Aber auch ältere Leute oder Menschen, die empfindlich auf Lärm und geiles Licht reagieren, können davon richtig profitieren. Und das ist mehr als nur Einkaufen ein bisschen gemütlicher machen. Ein voller Supermarkt ist eine ziemliche Reizmaschine. Gespräche, Einkaufswagen, Scanner, Musik, Werbung, Licht, überall Bewegung. Wenn ihr Reize schlecht filtern könnt, erlebt ihr das richtig intensiv. Bringt die stille Stunde denn wirklich was? Die Grundidee ergibt wissenschaftlich Sinn. Weniger Lärm und visuelle Reize können Stress und Reizüberflutung reduzieren. Wie groß der Effekt aber wirklich beim Einkaufen ist, lässt sich nicht pauschal sagen. Dafür gibt es bislang einfach keine riesige Studie. Aber hey, niemand braucht einen Nachweis, um während der stillen Stunde einkaufen zu gehen. Ihr könnt also auch einfach feststellen, einkaufen ohne
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2: ist überraschend angenehm.
4: Das ist das Bitterste und Schlimmste, was ich jemals in meinem Leben gesehen habe.

2020 hat sie angefangen, ein neues Album zu schreiben und das lief erstmal so gar nicht. Sie hatte irgendwie so eine Schreibblockade, ihr fiel nichts ein. Mittlerweile ist das Album aber fertig, heute rausgekommen und das Plattenlabel hat gesagt, der krasseste Hit darauf heißt Source of Life. Na, dann wollen wir den nochmal hören.

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10: Viertel vor zwei.
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10: Mit Silas Quiring. Der Weiterbau der neuen Rader-Hochbrücke im Zuge der A7 ist gesichert. Im Entwurf des Bundeshaushalts fürs kommende Jahr sind 839 Millionen Gesamtkosten eingestellt worden. Teil 1 der Brücke soll im Winter fertig werden, dann geht's mit der zweiten Brücke weiter. Verkehrsminister Klaus-Ruhe Madsen sagte uns:
11: Wir sind alle im Sommer überrascht worden, dass plötzlich die Finanzierungen in Frage gestellt worden sind. Das ist aus meiner Sicht ja vollkommen unmöglich gewesen. Das ist der Rückgrat durch Schleswig-Holstein, das ist auch der Jütland-Korridor. Deswegen bin ich sehr erfreut, dass wir das jetzt auch beschlossen haben, sodass jetzt auch die Finanzierung steht. Das ist der aktuelle Stand. Ich gehe auch davon aus, dass das nie richtig in Frage gestellt war. Das wäre in der Tat eine unmögliche Sache gewesen.
10: Wie hoch sollen die angekündigten Entlastungen an der Zapfsäule werden? CDU-Generalsekretärin Hoppermann hat erstmals Zahlen genannt. Im ZDF sagte sie:
12: Da liegen unterschiedliche Punkte auf dem Tisch, vor allen Dingen der Punkt Mehrwertsteuersenkung. Auch eine CO2-Preisreduktion sozusagen liegt auf dem Tisch, damit man eine Reduktion der Preise an der Zapfsäule sieht. Und eine Entlastung um irgendwie 21, 23, 25 Cent der Liter, finde ich, ist schon eine spürbare Entlastung.
10: Und das sei das, was jetzt angegangen werden soll, zu Anfang Oktober, so Hoppermann. Man wolle jetzt mit den Bundesländern über den richtigen Weg sprechen. In Mannheim wird heute an den getöteten Bahnmitarbeiter Serkan Çalar erinnert. Er war vor 7 Monaten nach einem Angriff in einem Regionalzug verstorben. Seitdem wurde der Schutz fürs Personal erhöht, etwa durch Bodycams und Alkoholverbote an Bahnhöfen. Wer von Neumünster oder Rendsburg die Autobahn nach Kiel nimmt, muss ab dem Kreuz Kiel-West Umleitung fahren. Die A215 ist ab da bis Montag früh voll gesperrt. Heute Abend werden in Hamburg außerdem die A1 Richtung Bremen zwischen Stillhorn und Harburg und die Kölbrandbrücke voll gesperrt. Es ist eine ungewohnte Position für den großen FC Bayern. Vor dem 4. Bundesligaspieltag steht der Rekordmeister nur auf Platz 4. Heute Abend wollen die Bayern nachlegen beim Heimspiel gegen Union Berlin. Union steht mit nur einem Punkt weit unten in der Tabelle. Die nächsten Delta News gibt's in einer Stunde.
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10: A1 Richtung Lübeck zwischen Scharbeutz und Pansdorf gab es einen Unfall und mittlerweile ist alles gesperrt. Es gibt Rehe auf der A7, Vorsicht an beiden Richtungen zwischen Flensburg-Harreslee und Flensburg. Und noch mehr Rehe auf der A23 zwischen Tornisch und Pinneberg Nord. Dann A23 nochmal Richtung Hamburg zwischen Halstenbek-Ruppunder und dem Dreieck Nordwest liegen Gegenstände. A7 Richtung Hamburg zwischen Volkspark und dem Elbtunnel 7 Kilometer Stau mittlerweile. Über eine halbe Stunde dauert es länger. Große Probleme auch gerade beim Rendsburger Kanaltunnel. Der ist in Richtung Itzehoe dicht, weil die Höhenkontrolle ausgelöst wurde. Und nach wie vor gesperrt die B201 zwischen Tweed und Holk. Da gibt es einen Unfall mit einem Kran. Da kommt ihr deswegen aktuell nicht durch. An der Elbfähre Glückstadt-Wischhafen mittlerweile 1,5 Stunden Wartezeit. Und es blitzt in Kiel auf der Prezer Straße. 30 sind da. Lübeck-Stockelsdorfer Straße in Richtung Stadtausgang und Flensburg noch Kiel.

0: Wenn man nach draußen guckt, dann merkt man, es ist einfach Herbst und da habt ihr uns einige Nachrichten zu reingeschickt.
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0: Ja, und was ich auch so schön finde am Herbst, dass sich die Blätter so schön bunt verfärben. Und über Farben singt auch gleich Alice Merton. Die hat nämlich heute einen neuen Track rausgebracht, der heißt Colors. Spiele ich euch nach Adela, Holly Humberstone, und das hier ist Eugène.

Als Jesus geboren wurde, haben wir einfach das Weihnachtsfest bekommen. Delta ist hier mit Midan Joshua. Also immer, wenn Jesus Geburtstag hat, feiern wir Weihnachten. Und ich möchte jetzt Alice Merton nicht mit Jesus vergleichen. Aber es ist ungefähr genauso, weil an Weihnachten kriegt ja Jesus nicht Geschenke, sondern wir. Und bei Alice Merton Geburtstag war es diese Woche auch so. Ich habe ihr persönlich nichts geschenkt, aber sie hat uns einen neuen Song geschenkt, weil sie meinte, Geburtstage machen nur Spaß, wenn man was zum Teilen hat. Und deswegen hat sie noch einen Song in diesem Jahr released namens Colors, und zwar genau an ihrem Geburtstag. Also alles Gute nachträglich zum 33. Und jetzt freue ich mich, dass wir dieses Geschenk gemeinsam hier auspacken können auf der Delta Playlist. Das ist

0: Happy Freitag euch, 6 nach 2 ist es, mein Name ist Dan Joshua und Leute, morgen startet in München das Oktoberfest.
1: Eine Maß Bier kostet übrigens da so zwischen 15 und 16 Euro, je nach Festzelt. Und damit die Abreise vom Oktoberfest komfortabler ist, hat man jetzt jede Menge neue Technik am Münchner Flughafen eingebaut. Delta ist hier mit mir, Dan Joshua, da haben sie nämlich jetzt für 45 Millionen Euro neue Geräte gekauft, die Kontrolle leichter machen. Also ihr könnt da ab sofort am Münchner Flughafen einfach so Getränke in den Koffer packen. Sonst durfte ja nie mehr als 100 Milliliter Flüssigkeit in so einem Zipbeutel sein. Jetzt könnte man da einfach so ein paar Maß Bier mitnehmen vom Oktoberfest. Sofern man das denn will. Ich meine, am Frankfurter Flughafen geht das auch schon, weil ich bin da im Mai abgeflogen und war ganz überrascht, als ich auf einmal gar keine Wasserflaschen abgeben musste, sondern die einfach gesagt haben, ja, gehen so durch. 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

0: Paramore gerade gespielt auf Delta.
1: Is that your grandma's coat?
0: Mit Thrift Shop. Der Mann ist jetzt ja gerade, ja, ungewollterweise in den Schlagzeilen. Erst dieses Jahr, Ed Sheeran hat ihn rausgeschmissen als Support Act bei seiner Loop-Tour. Mittlerweile ist aber halt auch ein bisschen mehr rausgekommen. Ed Sheeran hat ihn gar nicht nur wegen dieser politischen Äußerung quasi rausgeschmissen, sondern weil die ganzen Veranstalter von den Ed Sheeran-Konzerten, also da, wo die Konzertlocations sind, haben gesagt, ey, wenn der Macklemore hier spielt bei dir auf dem Konzert, dann kannst du es aber auch vergessen, dass du hier bei uns im Stadion, in der Arena oder wo auch sonst wo spielst. Und deswegen hat sich der Ed Sheeran dazu geäußert, weil er sagte, er hält sich aus der Politik komplett raus. Aber der Ed Sheeran, der erlebt gerade tatsächlich seinen ersten Shitstorm auf Instagram, haben ihn an nur einem Tag 200.000 Leute einfach mal entfolgt. Und auch alle anderen Support-Acts von dieser Tour haben gesagt, ey, wenn der Macklemore nicht mehr dabei ist, sind wir auch raus.

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11: Verkehr. A23 Richtung Hamburg in der Ausfahrt Hamburg-Eidelstedt ist die Autobahn nur noch einspurig, weil ein Auto liegen geblieben ist. Dann noch ein Liegenbleiber auf der A1 Richtung Lübeck in der Ausfahrt Billstedt. Und ein bisschen Stau haben wir gerade auf der A1 Richtung Hamburg zwischen Hamburg-Morsfleth und der Nordereilbrücke. Da seid ihr in einer Viertelstunde aber durch. Größer hakt es gerade auf der A7 Richtung Hamburg zwischen Volkspark und dem Elbtunnel. 7 Kilometer, mehr als eine halbe Stunde Lebenszeitverschwendung. Dann haben wir auch noch Probleme beim Kanaltunnel Rendsburg in Richtung Itzehoe ist der dicht, weil da jemand die Höhenkontrolle ausgelöst hat. Und wir haben Bergungsarbeiten auf der B201 zwischen Tweed und Tolk. Da gab es heute Morgen diesen Unfall mit dem Kran. Da wird da gerade irgendwie weggeschleppt. Aktuell kommt er aber leider immer noch nicht durch. An der Elbfähre, Glückstadt Wischhafen, haben wir gerade 90 Minuten Wartezeit. Und die Blitzer, Kiel, Prezer Straße, Lübeck, Stockelsdorfer Straße. Und dann haben wir noch einen in Flensburg-Kielseng. Das wär's. Gute Reise.
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11: Partypieps, ich wünsche euch doch ein Tip-Top-Wochenende und wir starten gleich rein noch mit ganz viel guter neuer Musik. Unter anderem habe ich was von Sia und Leute, ihr werdet nicht glauben, mit wem sie gemeinsam singt. Klären wir gleich auf, nach 3 Hits hier bei mir in der Show. Die

Ne? Also ich meine, auf Instagram betteln wir uns gerade darum, wer mit ChatGPT das geilere Bild von sich aus den 80ern quasi generieren kann. Und die 80er-Songs feiern wir ja auch noch. Aha. Chaka Khan zum Beispiel. Kennen wir alle.

Apropos 70er, ich habe gerade mal nachgerechnet, Chaka Khan ist mittlerweile einfach 73 Jahre alt, macht aber noch Musik, hat vor ein paar Wochen einen Song mit Snoop Dogg rausgebracht und heute mit Sia. Ihr wisst schon, mit der Sia, die sonst immer alles mit David Guetta macht. Unsere australische Lieblingssängerin. Hier ist Coolio.

So, es wurde was geboren und zwar ein kleines Mini-Album, schreibt Dani Lia auf ihrem Instagram-Profil. Sie hat nämlich heute ihre EP rausgebracht mit den talentiertesten, mackerhaftesten und geilsten Weibern überhaupt, hat sie gesagt. Nämlich unter anderem sind mit dabei Yola und Verifiziert in diesem neuesten Track namens Vergötter mich. Und da wollen sie alle Boys mal wieder daran erinnern, wenn ihr jetzt am Wochenende irgendwie euch mit eurer Freundin mal trefft, vielleicht mal wieder so eine richtig romantische Date-Night macht oder sie halt einfach nur irgendwie im Hausflur seht, im Wohnzimmer, auf der Couch und ihr vorbeilauft, einfach mal ein Kompliment machen, Leute.

gespielt auf Stell der Leute. Das war eine fantastische Woche mit euch. Ich würde sagen, wir hören uns einfach nächste Woche wieder und machen uns nochmal so eine schicke Woche, oder? Klingt doch nach einem Plan. Und der Plan ist jetzt auch gleich ins Wochenende hier auf Delta zu starten mit dem Kollegen Leo und ganz viel guter neuer Musik natürlich. Wie ihr es schon gewohnt seid hier vom Vormittag mit dem New Music Friday. Außerdem hören wir gleich nochmal auch rein in unser Delta Radio Album der Woche. Das kommt ja von 01099 Member Paul aktuell. Und Leo spielt gleich so mit meinem Lieblingssong von diesem Album. Dubai Fortnite Labubu. So, in diesem Sinne, bis Montag, hier ist Ray.

6:42 Uhr. Hier ist der Delta-Nachmittag. Noch einmal mit mir. Leo ist hier, weil Kollegin Amy gönnt sich heute den Tag auf dem Reeperbahn-Festival für uns. Gleich nach unseren Delta-News, Olivia Dean.

0: direkt hier in gut 4 Minuten.
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0: Viertel vor 30.
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0: Mit Silas Quiring. Morgen in einer Woche fällt die Entscheidung um die deutsche Olympia-Bewerbung. Heute ist Kiel nochmal kräftig der Rücken gestärkt worden. Die Bewerber Bayern und Nordrhein-Westfalen haben sich klar für Kiel als Partner bzw. Ausrichter der Segelwettbewerbe ausgesprochen. Oberbürgermeister Samet Yilmaz sagte uns:
15: Ein sehr positives Signal hier, was wir auch von den Seglerverbänden mitbekommen haben, dass es wirklich auf sportlicher Ebene einen starken Rückenwind. Aber wir haben nicht nur die sportliche Ebene, dass wir zeigen können, infrastrukturtechnisch sind wir gut aufgestellt, mit Schicksal sind wir gut aufgestellt, sondern aber auch die Menschen. Die Kielerinnen und Kieler haben 63,9% sich entschieden für Olympia und das ist ein starkes Zeichen.
0: Gute Nachrichten gibt es für den Neubau der Rader-Hochbrücke über dem Nordostseekanal. Die Finanzierung für den zweiten Teil ist gesichert. 839 Millionen Euro sind für das Gesamtprojekt im Haushaltsentwurf des Bundes eingeplant. Brücke Nummer 1 im Zuge der A7 soll im Winter fertig sein. Die angekündigten Entlastungen wegen der hohen Spritpreise werden etwas konkreter. CDU-Generalsekretärin Hoppermann hat jetzt erstmals Zahlen genannt. Colin Mock berichtet.
16: Im ZDF spricht sie von bis zu 25 Cent pro Liter, angepeilt ab Anfang nächsten Monats. Wie das genau umgesetzt wird, soll jetzt mit den Bundesländern besprochen werden. Eine Übergewinnsteuer für Mineralölkonzerne schloss Hoppermann währenddessen aus. Für die will sich unter anderem Finanzminister Klingbeil aber auf EU-Ebene einsetzen. Er trifft sich heute mit seinen Amtskollegen aus den anderen Mitgliedsländern.
0: Mit Blick auf die Landtagswahl in Mecklenburg-Vorpommern übermorgen sieht es für die SPD immer besser aus. Laut ZDF-Umfrage liegt die Partei von Ministerpräsidentin Schwesig jetzt knapp vor der AfD. In Berlin, wo auch gewählt wird, führt die Linke weiter vor der regierenden CDU. Nach einem vermurksten Saisonstart mit nur einem Punkt aus drei Spielen wird's für Union Berlin heute Abend in der Fußball-Bundesliga nicht gerade leichter. Die Berliner sind zu Gast beim FC Bayern. Der Rekordmeister will wieder an die Tabellenspitze. Anstoß ist um 20:30 Uhr. Die nächsten Delta News gibt's in einer Stunde.
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10: Auf der A1 Fehmarn Richtung Lübeck steht ein brennendes Auto zwischen Scharbeutz und Pansdorf und in der Gegenrichtung ist ein Auto stehen geblieben zwischen Pelzerhaken und Lensahn. Stop and Go auf der A1 Lübeck-Hamburg zwischen Morfleet und der Norderelbbrücke 5 Kilometer. Und vorm Elbtunnel haben wir Stau auf der A7 Flensburg-Hamburg, ist das ab Volkspark 5 Kilometer. Dann haben wir die Höhenkontrolle im Tunnel Rendsburg Richtung Itzehoe. Da ist die ausgelöst worden, deshalb ist der Tunnel jetzt gerade gesperrt. An der Elbfähre Glückstadt-Wischhafen plus 1,5 Stunden. Und geblitzt wird in Kiel Prezer Straße in der 30er. In Flensburg stehen sie Kielseng 50 da erlaubt. Nochmal 50 in Schleswig, St. Jürgener Straße am Fitnessstudio. In Hundas bestehen sie an der Feuerwache. Charlottenburger Weg ist das, da sind auch 50 erlaubt. Und in Öhring maximal 30, bitte fahren bei euch auf der Hauptstraße. Alles zum Thema Verkehr, auch zum Beispiel alle Sperrungen. Wir haben ja da durchaus ein bisschen was da los. A210, A215, Vista, Höhe Kiel, seit 11 Uhr dicht bis Montag früh. Checkt ihr alles aus. Kompakt auf deltaradio.de für eure Strecke oder online in der Delta Plus App auch.
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10: Und ein letztes Mal heute mit unserem Album der Woche, Panzerglaspop von Paul. Kennt ihr ja als Mitglied bei 01099. Wir hören in einen Song rein. Da ist wirklich alles dabei. Egal ob Dubai-Schokolade, egal ob Labubus oder vielleicht auch Fortnite. Alle Trends in einem einzigen Song.

0: Kilimanjaro, so ist der neue von Summer Jam und Bella Joe. Natürlich zuerst gehört hier auf der Delta-Playlist. 01099 machen ja mittlerweile durchgehend Musik seit, ich glaube, fast 4 Jahren. Jetzt eine erste kurze Pause, wobei vielleicht auch eine etwas längere Pause. Paul, der eine von den dreien, dachte sich, in der Zeit mache ich auch mal alleine Musik.
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0: Pistazieneis kennt ihr ja zum Beispiel von den dreien gemeinsam. Jetzt auf seinem neuen Album Panzergas Pop hat Paul wirklich alles dabei. Also nicht nur der typische 1999 Sound, der ist da wirklich genreübergreifend überall am Start. Und ein Song von denen ist Dubai Fortnite Labubu. Wirklich alles an Trends mit dabei, ne? Der Labubu-Trend, der Fortnite-Trend und auch irgendwie Dubai-Schokolade und so mit drin. Eine komplette Liebeserklärung an die völlig überdrehte TikTok-Popkultur. Genau das macht auch Panzerglas Pop aus. Alles passt nebeneinander. Genau deshalb ist es unser Album der Woche diese Woche gewesen. Dubai Fortnite Labubu von Paul von 1999 gibt's jetzt hier zum letzten Mal diese Woche aus unserem Album der Woche. Und alle Infos zur Platte checkt ihr jederzeit aus auf der

0: Euer Start in den Freitag-Feierabend könnte dank Delta heute so klingen.
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2: Ja, fliegen, komm, fliegen.
0: Fliegen?
2: Fliegen.
0: Da gratuliere ich ganz herzlich zu 880 Euro. Glückwunsch!
2: Oh mein Gott, danke schön.
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0: Ihr meldet euch ganz einfach an auf deltaradio.de oder in der kostenlosen Delta Plus App. Dann rufen wir euch mit ein ganz kleines bisschen Losglück schön wieder zurück. Und ihr habt die Wahl, wie weit ihr gehen wollt. Ein Geldbetrag kommt nach dem nächsten. Ihr sagt weiter, wenn ihr denkt, das riskiere ich noch. Oder fliegen, dann ist das Geld direkt euers. Das Risiko deswegen, weil es kann jederzeit zu Ende sein. Hinter jeder Tür könnte auf einmal kein Geld mehr stehen, sondern das Spiel ist direkt zu Ende. Und ihr geht mit 0 Euro nach Hause. Selina hat ja, wie ihr gerade schon gehört habt, 880 Euro. Einfach mal so abgeräumt. Was machst du mit der Kohle?
2: Also vermutlich irgendwie nach Kroatien oder nach Mallorca. Mhm. Das könnte ich mir gut vorstellen. Irgendwie so in die Richtung. Bisschen warm. Vielleicht allein, also ganz alleine oder mit meinen zwei Kindern. Das schaue ich mal.
0: Wie hast du denn entschieden, wann du aufhören möchtest?
2: Es war Bauchgefühl, aber man hatte auch so ein bisschen das Gefühl, dass vielleicht Amy ein bisschen so angestupst hat. Das war ganz nett. Sonst, also hätte sie nicht gesagt, ach komm, vielleicht geht's ja nochmal. Hätte ich vielleicht schon vorher gesagt, nein. Dafür war mir das Risiko zu hoch.
0: Wobei wir natürlich auch nie sehen, wie weit es geht. Ich wünschte, ich kriege irgendwie ein bisschen Provision, wenn jemand am Ende eine Niete kriegt. Aber nee, letztendlich wollen wir ja auch, dass ihr mit ordentlich viel Urlaubsgeld nach Hause geht. Was ist denn dein Tipp, Selina, für alle, die jetzt gerade vielleicht denken, ja, mache ich mit?
2: Wirklich aufs Bauchgefühl hören. Also wenn man der Meinung ist, es geht nicht mehr, dann vielleicht auch lieber aufhören. Wobei es ja auch so ist, man geht ja mit einer Null rein.
0: Das stimmt wohl, man hat ja eigentlich nichts zu verlieren. 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

0: da.
1: 15:11 Uhr, ihr hört den Delta Nachmittag mit Leo und gleich gibt's Miles Smith und Niall Horan. Zum allerersten Mal gemeinsame Sache gemacht. Der Song ist aus einer engen Freundschaft entstanden und erinnert daran, dass die Ungewissheit des Lebens immer leichter wird, wenn die richtigen Menschen bei euch an der Seite sind. Also einfach gute Lieblingsmenschen haben und dann läuft das auch. Außerdem noch Kaigo, Khalid und Griffin vorher. Save My Love hört ihr hier in 3 Minuten.
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6: 15.15 Uhr.
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6: Achtung bitte, auf der A1 Lübeck Richtung Hamburg zwischen Oehendorf und Billstedt ist ein Auto stehen geblieben. Dann liegen Sachen rum auf der A7 Hamburg-Flensburg bei Schnellsen Nord und ein Fahrradträger ist auf der A23 Hamburg-Heide zwischen Elmshorn und Horst-Elmshorn. Stop and Go haben wir auf der A1 Lübeck Richtung Hamburg zwischen Morfleet und der Norderelbbrücke 5 Kilometer und nochmal 5 vorm Elbtunnel auf der A7 Richtung Süden ab Volkspark. Die A210 und die A215 sind Richtung Kiel ab Kiel West seit 11 Uhr bis Montag früh noch um 5 dicht. Und auf der A23 Heide-Hamburg ist die Ausfahrt Hamburg-Eidelstedt gesperrt. An der Elbfähre Glückstadt-Wischhafen plus 90 Minuten und die Blitzer stehen in Kiel-Prezer Straße in der 30er, 50 in Lübeck stadtauswärts auf der Stockelsdorfer Straße, in Flensburg-Kielseng 50er Zone, nochmal 50 Hohenaspe-Charlottenburger Weg bei der Feuerwache und in Öhringen stehen sie in der 30er auf der Hauptstraße. 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
6: Gleich für euch zum Start in Richtung Wochenende Miles Smith und Niall Horan. Vorher Kygo, Khalid und Griffin auf der Delta-Playlist. Save My Love. Und dann werden wir noch einen wirklichen Urban-Mythos klären. Eine Frage, die wir uns alle stellen. Was bedeutet eigentlich die Regenwahrscheinlichkeit? Ich hab's mich immer gefragt. Ich dachte ja immer, naja, dann wird es wahrscheinlich an 20% des Tages regnen. Aber es ist was ganz anderes. Ich erklär's euch in 6 Minuten.

0: Track, bei dem jetzt gerade vielleicht die Blätter von den Bäumen runterfallen. Drive Safe von Miles Smith und Niall Horan auf der Delta-Playlist. Der Herbst, ja offiziell auch die Jahreszeit, in der plötzlich jeder eine Decke, Tee und Kerzen braucht. Anscheinend verändert sich sogar unser Musikgeschmack. Forscher haben sich angeguckt, welche Musik Menschen zu verschiedenen Jahreszeiten hören und bei rumgekommen ist, in den kühleren Monaten greifen wir eher zu trauriger, chilliger Musik, während im Sommer viel Energie mit in unseren Lieblingssongs ist. Okay, unsere große Frage heute. Im Herbst wird's ruhiger musikalisch. Ist das bei euch auch so oder eigentlich totaler Quatsch? 0431 986 986 11. Erzählt mir doch mal, ob ihr das auch schon gemerkt habt. Per WhatsApp oder ruft einfach mal durch. Und im Herbst regnet's auch öfter, ne? Dann sehen wir auf Wetter-App auf einmal so wie heute 14% Regenwahrscheinlichkeit. Ja, und jetzt? Regnet zu 14% heute auf 14% der Fläche von Schleswig-Holstein oder sind sich die Wetterleute einfach nur zu 14% sicher, dass es regnet? Die Zahl sehen wir ständig und trotzdem verstehen 99% von uns die Zahl falsch. Und das ist eine wahre Wahrscheinlichkeit. Deshalb die große Frage, was bedeuten denn 14% Regenwahrscheinlichkeit oder auch alle anderen Prozentzahlen?
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0: Okay, das ist eine eigentlich einfache Sache. Die Regenwahrscheinlichkeit sagt euch, wie wahrscheinlich es ist, dass an eurem konkreten Ort innerhalb des angegebenen Zeitraums Niederschlag fällt. Stehen da also zum Beispiel 30%, heißt es, unter vergleichbaren Wetterbedingungen wird es an eurem Ort in ungefähr 3 von 10 Fällen regnen. Es bedeutet nicht, dass es zu 30% der Zeit regnet. Das heißt auch nicht, dass 30% von Schleswig-Holstein und Hamburg nass werden. Und noch wichtig, die Prozentzahl sagt auch nichts darüber aus, wie stark oder wie lange es regnet. Bei 90% kann es auch mal kurz ein bisschen tröpfeln. Bei 30% könnt ihr genauso gut Pech haben und genau unter einem kräftigen Schauer stehen. Deshalb lohnt sich neben der Prozentzahl auch der Blick auf die erwartete Regenmenge und auf den Regenradar. Damit könnt ihr beim nächsten
2: "Aber da stand doch nur 20%!
0: Einfach mal klugscheißen. 20% heißt nicht, dass es wahrscheinlich gar nicht regnet. Das heißt nur, die Chance, dass ausgerechnet ihr nass werdet, liegt bei 1 zu 5.
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0: Martin Jensen und Fastboy One Day für euch auf der Delta Playlist. Heute zum Start vom Oktoberfest, beziehungsweise morgen. Da geht's ja ganz offiziell los und in München wird dann angestochen. Es gibt Bier in Eimern, Brezen so groß wie Autoreifen und Leute in Lederhosen, die schon mittags nicht mehr so richtig geradeaus laufen können. Das Ganze mit rund 6 Millionen Leuten, die da erwartet werden. Guten Fünftel davon übrigens aus dem Ausland. Die meisten kommen zum Beispiel aus den USA. Ja, und wenn ihr zum Beispiel auch heute mal auf dem Weg nach München seid, um morgen beim Anstich mit dabei zu sein oder generell jetzt die nächsten Wochen, dann wird euch das hier bestimmt bekannt vorkommen.
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2: Oktoberfest.
3: Prost.
2: Auf welcher Seite muss denn jetzt nochmal die Schleife? Links, rechts, hinten, vorne? Hilfe. Hä? Mit wem

0: klappt, okay?
1: Hä? Haben wir den Song nicht heute schon dreimal gesungen? Was esse ich denn heute eigentlich? Eine Haxe? Brezel? Kaiserschmarrn? Brotzeit? Kann ich gar nicht entscheiden. So teuer ist eine Maß Bier jetzt. Ja, komm, ein Fahrgeschäft machen wir. Das ist doch wohl Pflicht. Egal, ob uns schlecht wird danach. Wie spät?

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1: Der Delta-Nachmittag hier, gleich 15.38 Uhr. Moin, ich bin Leo. Und es geht gleich in den Delta-News um die Miss Sunde 3. Mal fährt sie nicht. Dann ist sie gerade wieder am Start und schwupps hat sie schon wieder irgendeinen kleinen technischen Defekt. Heute war sie wieder Thema im Landtag. Was genau konkret geplant wurde, checken wir dann gleich aus mit allem, was sonst wichtig ist in Schleswig-Holstein, Hamburg, Deutschland und der Welt. Unsere Delta-News gibt es ja immer um 15:45, deswegen dann auch in rund 7 Minuten. Oder schon jetzt ganz easy in der Delta-Plus-App, da hört ihr sie nämlich jederzeit. Und erstmal Shawn Mendes. Hier ist der Cutie mit There's Nothing.

0: Straßenverkehr. Achtung bitte auf der A1 Hamburg-Lübeck im Dreieck Südost. In der Überleitung zur A25 gab es einen Unfall. Fahrt da bitte gerade ganz besonders vorsichtig.
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0: Genau, 3:45.
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14: Mit Silas Quiring. Kiel hat eine Woche vor der Entscheidung über die deutsche Olympia-Bewerbung kräftigen Rückenwind bekommen. Insgesamt 6 Segelverbände unterstützen die Landeshauptstadt als Ausrichter für die Segelwettbewerbe. Auch die Bewerber Bayern und NRW gehören dazu. Landtagspräsidentin Christina Herbst sagte uns:
15: Auf jeden Fall. Ich glaube, das gibt nochmal wirklich richtig Rückenwind, was wir Seglerinnen und Segler ja auch brauchen dafür. Und ich glaube, das ist ein ganz tolles Signal. Das ist ein ganz tolles Signal für Olympia in Deutschland, aber das ist ein ganz tolles Signal für olympische Segelwettbewerbe hier in Kiel. Ich bin wirklich positiv. Ich darf auch mit dabei sein. Ich fahre runter nach Baden-Baden und ich werde mit einem hoffentlich strahlenden Gesicht wieder nach Hause kommen. Ich bin sehr zuversichtlich.
14: Nach dem erneuten Ausfall der Missunde 3 ist die Schleifwehre heute wieder Thema im Landtag in Kiel gewesen. Die FDP machte sich für einen schnellen Neubau stark. SPD und SSW schlossen sich an. Verkehrsminister Matzen lehnt einen Schnellschuss ab und will die Erfahrungen in der Region nutzen. Während die Spritpreise weiter steigen, ist weiter unklar, wie die Verbraucher in Deutschland entlastet werden sollen. Innerhalb der Regierung, aber auch zwischen Bund und Ländern laufen Gespräche. Im Raum steht unter anderem, die Mehrwertsteuer auf Benzin und Diesel zu senken. SPD-Bundesfinanzminister Lars Klingbeil geht davon aus, dass es schon bald Entlastung gibt.
16: Wir brauchen dort ein spürbares Signal an den Zapfsäulen und das wollen wir als Bundesregierung jetzt gemeinsam mit den Ländern schaffen. Für mich ist allerdings auch wichtig, dass wir deutlich machen, es gibt auch Instrumente, mit denen den wir den Markt steuern können. Das ist der Spritpreisdeckel, das ist aber auch die Übergewinnsteuer.
14: Die Union sieht Übergewinnsteuer und Preisdeckel dagegen kritisch. Die Bundeswehr wächst weiter. Aktuell sind gut 186.000 Soldatinnen und Soldaten bei der Truppe. Das sind 4.000 mehr als vor einem Jahr. Das Interesse an der Bundeswehr als Arbeitgeber ist ungebrochen. Die Truppe verzeichnet einen Bewerberplus von knapp 30%. Es ist eine ungewohnte Position für den großen FC Bayern. Vor dem vierten Bundesligaspieltag steht der Rekordmeister nur auf Platz 4. Heute Abend wollen die Bayern nachlegen beim Heimspiel gegen Union Berlin. Union steht mit nur einem Punkt weit unten in der Tabelle. Die nächsten Delta News gibt's in einer Stunde.
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0: Vorsicht gerade bitte bei euch auf der A1 Lübeck-Hamburg. Zwischen Oehlendorf und Billstedt ist ein Auto stehen geblieben. In der Gegenrichtung haben wir eine ungesicherte Unfallstelle in Höhe des Dreiecks Südost, wo es auf die A25 rübergeht. Ein Auto ist stehen geblieben auf der A23 Richtung Hamburg zwischen Albersdorf und Schafstedt. Und in der Gegenrichtung liegt ein Fahrradträger zwischen Elmshorn und Horst-Elmshorn. Stop and go auf der A1 Lübeck-Hamburg zwischen Morfleet und der Norderelbbrücke 5 Kilometer. Und auf der A7 in Richtung Süden vom Elbtunnel ab Volkspark 5 Kilometer. Die A210 und die A215 sind in Richtung Kiel ab Kiel-West bis Montag um 5 Uhr morgens dicht. Und auf der A23 Heide-Hamburg ist die Ausfahrt Hamburg-Eide steht aktuell noch gesperrt. An der Elbfähre Glückstadt für Schafen plus eine Stunde. Und es wird geblitzt in Kiel auf der Prizer Straße, da sind 30 erlaubt. In Lübeck stehen sie stadtauswärts Stockelsdorfer Straße, 50er-Zone. Nochmal 50 in Flensburg-Kielzeng. Das gleiche auch in Hohenaspisch, Charlottenburger Weg bei der Feuerwache. Und der letzte steht in Öhring bei euch auf der Hauptstraße, Fahrt da bitte maximal 30. 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
0: In dieser Stunde gibt's brandneue Musik, die auch beim Reeperbahn-Festival vorgestellt wurde gestern. Zumindest die gesamte EP. Wer dahinter steckt? Gleich. Und außerdem gucken wir auf den Herbst. Denn der ändert auch das, was wir gerne hören. Ist wirklich so. Gleich nach Samba mit 12 to 12 erzähle ich euch mehr dazu. Und erstmal noch Teddy Swims. Hier ist Mr. No.

0: 12 to 12 von Somba an diesem Freitag mit gerade 17 Grad in Kiel, 16 in Lübeck und 17 Grad in Niebüll ganz oben im hohen Norden. Das sind von der Temperatur her jetzt vielleicht noch nicht so die Herbstwerte, aber wenn es jetzt so auf 13, 12 Grad runtergeht, dann wird das schon so ein bisschen kuscheliger. Dann wird es vielleicht auch eher dunkel und man fühlt sich so richtig im Herbst, ne? Und das beeinflusst nicht nur so meinen Mut und meinen Vibe, sondern auch das, was ich musikalisch höre. Die Musik wird dann einfach so ein bisschen entspannter, chilliger, melancholischer, sagt zumindest auch eine riesige Analyse, die gezeigt hat, unsere Musikwahl hängt mit den Jahreszeiten und auch damit zusammen, wie lange ein Tag am Ende dann doch ist. Deshalb die große Frage, wird das wirklich bei uns auf den Kopfhörern anders? Wenn es im Herbst ruhiger und entspannter ist? Merkt ihr das auch oder ist das völlig Quatsch? 0431 986 98611.
1: Also ja, ich habe eigentlich für jede Jahreszeit eine passende Playlist. Im Sommer natürlich ein bisschen mehr Musik, die zum Tanzen einlädt, sage ich mal. Und im Herbst würde ich schon sagen, dass es ruhiger wird, dass es ein bisschen melancholischer wird. Aber zwischendurch ist auf jeden Fall auch noch ein bisschen was für die gute Laune mit dabei, damit eben nicht so ein Herbsttief entsteht, dass man total irgendwie in so einer düsteren Stimmung ist.
0: Das ist doch das Wichtigste. Sonst einfach rein in den Delta Good Vibes Stream gibt es ja in unserer Delta Plus App mit 100% guter Laune. Das ist auf jeden Fall garantiert, sonst könnt ihr ihn wieder zurückgeben. 0431 986 98611. Checkt ihr das auch gerade im Herbst, dass jetzt die Musik, die ihr hört, auch ein bisschen ruhiger wird? Oder sagt ihr, nee, das ist nicht so? Sagt mir gerne mal Bescheid per WhatsApp oder Telefon. Hier ist auch was Entspanntes.

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1: Als sie so getan haben, dass sie sich trennen und keine gemeinsame Musik mehr machen, da ist mein Herz gebrochen. Da bin ich ganz ehrlich. Und als sie dann gesagt haben, dass sie doch noch weiter Musik zusammen machen und das der größte Prank ever war in der Musikindustrie 2026, da ist mein Herz nochmal direkt gebrochen, weil ich mir dachte, wie könnt ihr nur? Dani, Lia und Jola. Gute Nachrichten. Ihre EP Harte Mackerin ist jetzt draußen, seit heute tatsächlich, mit 8 wunderschönen Songs, dass sie zusammen einfach perfekte Musik machen. Bis bald.

0: und entspannten Freitagnachmittag. Hier ist Delta mit Leo, gleich mit neuer Musik von Miley, also Miley Cyrus, Days Passades.
1: Ihr neues Album frisch draußen heißt auch genauso. Musikvideo auch mit dabei, läuft einfach gerade bei ihr mit ihrer Umbenennung.
0: Auch bei Flo Leak It. Gibt's gleich nach eurem kleinen Verkehrsupdate.
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0: 16.16 Uhr wird's.
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0: Achtung, auf der A23, Heide Richtung Hamburg, zwischen Albersdorf und Schafstedt ist ein Auto stehen geblieben. Wir haben Stop and Go auf der A1 Lübeck Richtung Hamburg, zwischen Morfleet und der Norderelbbrücke, 5 Kilometer. Nochmal 5 Kilometer auf der A7 Richtung Süden, zwischen Volkspark und dem Elbtunnel. Die A210 und die A215 sind Richtung Kiel, ab Kiel West bis Montag 5 Uhr dicht. Und auf der A23, Heide Hamburg, ist die Ausfahrt Hamburg-Eidelstedt gesperrt. Stop and Go auch in Hamburg, Ebertallee, Reventlowstraße, die altbekannten Verdächtigen. Und auch Sie kennen wir schon, die Elbfähre Glückstadt für Schafen. Eine Stunde kommt da heute oben drauf. Blitzer stehen in Kiel auf der Prezer Straße in der 30er-Zone. In Lübeck stadtauswärts Stockelsdorfer Straße, da sind 50. Nochmal 50 bei euch in Flensburg-Kielzeng. In Hohenaspe stehen sie in der 50er, Charlottenburger Weg bei der Feuerwache. Und in Öhring auf der Hauptstraße fahrt ihr bitte maximal 30.
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0: Wenn das Heidi-Fest beim RTL gestern so geklungen hätte, dann wäre ja alles gut gewesen. Ich hätte mich nicht beschwert. Aber das war wirklich, naja, genau das Gegenteil. Warum wir uns ein bisschen schämen mussten und was eure Meinung zum Heidi-Fest ist. Gleich nach Miley Cyrus und hier ist Flo mit Leak It.
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0: Zwei Tage vom offiziellen Oktoberfest-Start ist es soweit. Das Heidi-Fest. Ja, und das war deshalb auch diese Woche wieder. Falls ihr das Heidi-Fest verpasst haben solltet, das Ganze lässt sich ungefähr als Oktoberfest, GNTM-Klassentreffen und 90er-Jahre-Party im Vereinsheim zusammenfassen. Hier ist Delta mit Leo. Heidi Klum hat beim RTL im Münchner Hofbräuhaus schon mal fürs Oktoberfest vorgeglüht. Mit ihrem gesamten Telefonbuch. Tom Kaulitz, Gina Gesa-Lofink, Olivia Jones, Naomi Campbell und noch eine ganze Menge Leute aus dem Klum-Kosmos. Musikalisch eine Wundertüte mit Rednecks und Cotton Eye Joe, Ace of Base Van da, Vicky Leandros, Whitefield, Tony Christie. Die Playlist von jemandem, der seit 1998 keinen neuen Song mehr reingetan hat. Dazwischen Naomi Campbell am DJ-Pult, die ein Knöpfchen festgehalten hat. Frank Thelen hat versucht, ins Alphorn zu pusten. Und bei Easy Glück wurde ein Delfin aus der Bauchtasche gezogen. Keine Ahnung warum, aber es ist alles so passiert. Genau solche Momente braucht so eine Show wahrscheinlich auch, damit danach alle drüber reden. Technisch auch übrigens rustikal, Playback-Timing war Glückssache, beim Ton war viel Gebrabbel aus dem Publikum dabei. Eine richtige Moderation gab's eigentlich nicht. Was sagt ihr da jetzt wohl im Netz dazu? Würde mich mal sehr brennend interessieren.
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0: Micha schreibt, ich möchte mich recht herzlich bei meiner Fernbedienung bedanken. Die hat sich geweigert, dieses Programm einzuschalten und hat uns einiges erspart. Lilo meint, war das echt oder haben wir das alle gleichzeitig geträumt? Lars außerdem, ich fand's gar nicht so schlimm. Hä? Warum das denn? Vor allem, weil einige Künstler sogar live gesungen haben. Und dieser User noch, Entweihung des Hofbräuhauses. Es war für jeden Menschen aus Bayern furchtbar. Mal schauen, wo wir dann nächstes Jahr das Heidi-Fest gucken können.
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0: sind 6 von 120.000 Leuten.
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0: Bevor ihr ihn hört, Cat's Eye stammen aus einer weltweiten Castingshow, die eine neue Girlgroup schaffen wollte. Es haben sich tatsächlich 120.000 Leute beworben, da reinzukommen. 20 Kandidatinnen wurden dann fürs Coaching ausgewählt und bei rumgekommen ist Cat's Eye mit 6 Leuten, wobei 2 von den 6 Girls machen mittlerweile Pause. Hier sind sie mit ihrer aktuellen auf der Delta-Playlist. Animal.

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1: Hier ist Delta um 16.37 Uhr mit Leo und mit einer richtigen Promi-News. Mutter geworden im Juni. Insider hatten ja schon unter anderem erzählt, dass sie mit Michael Polanski jetzt Mutter ist und eben die zusammen Eltern sind. Ja, aber jetzt die große Frage, welches Kind steckt denn dahinter? Es ist auf jeden Fall ein Mädchen. Es heißt Rosie Bean Polanski. Das steht jetzt auch klar. Und der Name hat unter anderem auch Lavinia Rose als Inspo sozusagen. Hat ja Lady Gaga im Film A Star Is Born einfach mal schick gemacht. Der Song hat so eine fette Connection mit ihr, sagt sie selber. Deswegen hat sie zum Beispiel ja auch ein Tattoo auf der Wirbelsäule mit dem Schriftzug Lavinia Rose. Und der zweite Vorname, der geht dann noch auf den Aktivisten Carl Bean zurück. Dem hat ja Lady Gaga den Hit Born This Way so ein bisschen gewidmet. Deswegen eben Rosie Bean jetzt als Name. Von dem Kind. Ist das auch endlich draußen? Und wie gesagt, das ist ein Sommerkind. Am 9. Juni soll es zur Welt gekommen sein, das Baby. Da sagen wir mal alles Gute an der Stelle. Hoffentlich machen die sich jetzt als Family das nett. Aber Lady Gaga, die kriegt das hin. Hier ist sie mit The Dead Dance.

0: 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Und wir blicken auf die Rader Hochbrücke. Ob der zweite Teil gebaut wird, ist eine Frage des Geldbeutels. Silas Quiring hat die Antwort darauf in unseren Delta News. Die gibt's gleich. Und außerdem zocken wir in wenigen Minuten die nächste Runde. Hiervon.
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0: 16.45 Uhr.
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8: Mit Silas Quiring. Die Bundesregierung hat sich auf ein Entlastungspaket wegen der hohen Spritpreise geeinigt, das berichten Spiegel und Bild. Geplant sind demnach sowohl ein Spritpreisdeckel als auch ein Tankrabatt. Mit dem Deckel legt der Staat eine Preisobergrenze fest. Sie orientiert sich unter anderem an der Entwicklung des Ölpreises. Start soll spätestens im Januar sein. Bereits nächsten Monat soll der Tankrabatt zurückkehren. Aktuell laufen für das Entlastungspaket noch letzte Abstimmungen. Die Einigung soll noch im Laufe des Tages offiziell verkündet werden. Gut eine Woche vor der Entscheidung über den deutschen Olympia-Bewerber bekommt Kiel kräftigen Rückenwind. Bayern und Nordrhein-Westfalen sowie Bremen, Hamburg, Niedersachsen und natürlich Schleswig-Holstein unterstützen die Bewerbung als Ausrichter der Segelwettbewerbe. Die für den Sport zuständige Innenministerin Magdalena Finke sagte uns:
9: Wir läuten heute den Endspurt der Olympia- und Paralympics-Bewerbung ein. Das macht uns unfassbar stolz, dass die Vertreterinnen und Vertreter der bayerischen Seglerverbände und aus Nordrhein-Westfalen hier in Kiel sind und nochmal das sportfachliche Votum aussenden. Kiel kann Olympia und wir wollen Olympia und die Paralympics in Kiel haben.
8: Gute Nachrichten gibt's für den Neubau der Rader Hochbrücke über dem Nordostseekanal. Die Finanzierung für den zweiten Teil ist gesichert. 839 Millionen Euro sind für das Gesamtprojekt im Haushaltsentwurf des Bundes eingeplant. Brücke Nummer 1 im Zuge der A7 soll im Winter fertig sein. In Berlin und MV wird am Sonntag gewählt und es bleibt spannend. In Mecklenburg-Vorpommern liegt die SPD von Ministerpräsidentin Schwesig in der jüngsten Umfrage des ZDF erstmals ganz knapp vor der AfD. In Berlin liefern sich CDU und Linke ein Kopf-an-Kopf-Rennen. Nach einem vermurksten Saisonstart mit nur einem Punkt aus 3 Spielen wird's für Union Berlin heute Abend in der Fußball-Bundesliga nicht gerade leichter. Die Berliner sind zu Gast beim FC Bayern. Der Rekordmeister will wieder an die Tabellenspitze. Anstoß ist um 20.30 Uhr. Die nächsten Delta News gibt's in einer Stunde.
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0: Da schauen wir jetzt mal auf die größten Meldungen und auf die A1 Lübeck Richtung Hamburg zwischen Morfleet und der Norderelbbrücke. 5 Kilometer Stop and Go. A7 Flensburg-Hamburg zwischen dem Dreieck Nordwest und dem Elbtunnel 10 Kilometer. Bei Stellingen haben wir nur 2 freie Spuren. Da wird nämlich gerade eine Ölspur sauber gemacht. Die A210 und die A215 sind Richtung Kiel. Ab Kiel West noch bis Montag früh 5 Uhr gesperrt. Und auf der A23 Heide Hamburg ist die Ausfahrt Eidelstedt dicht. An der Elbfähre Glückstadt für Schafen plus 1 Stunde. Und die Blitzer stehen A7 Flensburg-Hamburg im Bordesheimer Dreieck. 120 sind da. In Lübeck statt auswärts Stockelsdorfer Straße, das sind 50. Nochmal 50 in Flensburg-Kielzeng. Nochmal 50 oder hast du jetzt bei der Feuerwache auf dem Charlottenburger Weg. Und in Schubi stehen sie an AB 201, da sind 70 erlaubt. 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
1: Hallo?
0: Hallo Jakob, Leo ist hier von Delta Radio.
1: Moin, hallo.
0: Na, wie geht's dir? Was hast du geplant fürs Wochenende?
1: Wir sind gerade aus dem Urlaub zurückgekommen und wollen morgen zur Campingmesse.
0: Ah, okay, wo wart ihr im Urlaub?
1: Wir waren auf dem DARS in Mecklenburg-Vorpommern an der Ostsee.
0: Mit eurem neuen Camper?
1: Genau, so sieht's aus.
0: Ah, verstehe, okay. Und dann wollt ihr sozusagen jetzt von dem einen hoffentlich auch ganz schnell wieder in den nächsten Urlaub?
1: So sieht's aus. Am liebsten wollen wir nämlich nach Schweden. Südschweden tatsächlich.
0: Südschweden. Ja, da waren wir letzten Sommer tatsächlich auch, Kollegin Amy und ich zusammen. Ich kann dir sagen, das macht einfach nur Spaß da, wenn man da irgendwo in der Natur ist. So richtig schön. Gefällt mir auch sehr, sehr, sehr. So, du sollst natürlich nicht das Geld dafür ausgeben müssen. Ist ja gerade alles irgendwie teuer genug. Deswegen würde ich sagen, wir zocken eine Runde, oder?
1: Das hört sich gut an, da bin ich dabei.
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0: Hättest du das gedacht, dass dein Wochenende nochmal so spannend beginnt?
1: Auf gar keinen Fall.
0: Aber ich habe dich aus dem Lostopf gezogen und das heißt, wir zocken jetzt eine Runde Fliegen oder Fliegen. Die Regeln eigentlich total easy. Ich werde dir gleich einen Geldbetrag nach dem nächsten abdrücken. Wenn du sagst, riskiere ich, da zocke ich drum, sagst du einfach weiter, dann kommt die nächste Stufe. Es kann aber auch jederzeit sein, dass keine Stufe mehr kommt und das Geld ist futsch. Wenn du sagst, das ist jetzt super vom Geld her, mehr brauche ich nicht, ich sag Fliegen, dann sagst du das einfach und das Geld gehört dir. Das war's auch
1: okay.
0: Schon.
1: Okay, das hört sich gut an.
0: Alles klar. Einmal nochmal durchatmen, bist du soweit oder willst du noch einmal kurz mental vorher irgendwas loswerden?
1: Nö, ich bin soweit.
0: Guti, dann würde ich sagen, geht's direkt los. Und hier kommt dein erster Geldbetrag.
2: 100 Euro.
1: Weiter.
2: 237 Euro.
0: Das war ja schon mal ein guter Sprung.
1: Auf jeden Fall. Ich sag nochmal weiter.
0: Bist du ein Zocker?
1: Eigentlich nicht, aber ein bisschen Risiko würde ich gehen.
0: Ja, wir kriegen das schon hin. Ich drück mal auf Knopf Nummer 3.
2: Ja. 400 Euro.
0: Boah, hier ist aber heute mal in Geldlaune. Hat unsere Chefin noch ein bisschen Geld gefunden oder was?
1: Das hört sich sehr gut an.
0: Also das war Stufe 3.
1: Einmal sag ich noch weiter. Ich sag noch einmal weiter.
0: Das sagen sie alle. Einmal noch.
2: 570 Euro.
1: Boah, okay. Fliegen.
0: Ey, das war mal gerade Stufe 4. Da kommt doch noch was.
1: Nee, da sage ich fliegen. Bei den Sprüngen, das ist mir sonst zu viel Risiko.
0: Aber wir sind mal, also das, ja, 570 Euro, aber einen können wir doch noch machen, Jakob. Dann kannst du dir vielleicht noch ein paar mehr Schöttis holen oder so da in Schweden.
1: Ich glaube, da, nee.
0: Komm,
1: ich
0: einmal
1: bleib
0: noch.
1: Bei Fliegen.
0: Einmal noch.
1: Das ist mehr als eine Tankfüllung, das ist auch schon sehr gut.
0: Jakob, dann letzte Antwort. Ich sag nur so, du könntest ja noch einmal weitermachen. Klar, es kann alles weg sein, aber vielleicht ist ja noch viel mehr drin heute.
1: Das könnte gut sein, aber ich bleib bei Fliegen.
0: Dann, kurz und schmerzlos, 570 Euro für dich, Jakob! Oh,
1: vielen Dank!
0: Da sehr macht der cool. Schwedenurlaub doch mehr Spaß, oder es kommt zumindest
1: auf
0: Vorfreude
1: jeden
0: auf.
1: Fall. Ja, auf jeden Fall. Das
0: dann
1: ist
0: sag
1: sehr
0: ich mal,
1: cool.
0: Taxa Mykut und viel Spaß!
1: Ja, vielen Dank!
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0: trotz den Herbst-Vibes nochmal ein paar Sommergefühle haben. Das geht auf jeden Fall mit dem neuen Song von der Punica. Hier ist der Delta-Nachmittag mit Leo. What If ist einfach der perfekte Track, wenn ihr nochmal so eine richtig schöne, lange Sommernacht haben wollt. Und genau das ist ja auch das Geile an Musik. Das können manche Songs einfach, dass ihr direkt eine andere Jahreszeit fühlt. Genau deswegen quatschen wir auch heute über Musik im Herbst.
1: Der ist ja so langsam aber sicher dann doch angekommen, spätestens hier mit kalendarisch, meteorologisch und so weiter.
0: Und gleichzeitig auch eine Jahreszeit, in der wir von der Musik her öfter melancholische Tracks hören. Also vielleicht ist da What If jetzt nicht für den Herbst eigentlich so ganz perfekt. Die große Frage deshalb heute am Delta-Nachmittag, ist das bei euch auch so, dass es im Herbst musikalisch ruhiger wird oder einfach kompletter Quatsch? Könnte ja auch sein. 0431 986 986, also erzählen wir davon per WhatsApp oder Telefon. So, und wir holen uns den Sommer jetzt zurück.
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0: Wenn ihr immer ins Wochenende startet mit Delta, dann kennt ihr es wahrscheinlich schon. Wir starten gleich rein in unser Delta Sixpack mit den 6 meistgewünschtesten Songs der Woche. Wir haben alle eure Wünsche aufgelistet, geguckt, wo sind die meisten Striche hinter. Und bei rumgekommen ist unser Delta Sixpack mit Platz 6. Ich zeige euch schon mal einen ganz kleinen Ausschnitt. So, mehr aber auch nicht. Ihr müsst schon dranbleiben, wenn ihr wissen wollt, welche 6 Songs heute mit dabei sind. Und vor allem, wer Platz 1 ist. Geht gleich los.
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0: auf der Bühne passiert, bleibt aber eine Überraschung. Im Comedy Club Hamburg auf der Reeperbahn geht's los heute Abend ab 6:30. Tickets bekommt ihr für 10 Euro. Licht, Klang und neue Welten. Genau so wird Kiel zum begehbaren Kunstraum. Bei Illustratio erwarten euch Lichtinstallationen, 3D-Mappings und audiovisuelle Performances. All das sogar kostenlos. Neumühlen-Dietrichsdorf wird zum begehbaren Kunstraum mit internationalen und regionalen Artists, die euch das alles bringen. An ganz besonderen Orten im Stadtteil, im Evenspark, an der Paul-Gerhardt-Kirche, rund um den Wasserturm. All da verschmelzen Licht, Klang und Technologie zu einem Festival. Das Ganze findet kostenlos statt ab 20 Uhr heute Abend.
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0: Der Delta-Verkehr winkt und blinkt, denn es kam eine Meldung gerade frisch rein. Von der A23 Hamburg-Heide zwischen Eidelstedt und Halsmikropunda gab es einen Unfall. Stop and Go auf der A1 Lübeck Richtung Hamburg zwischen Morfleet und der Norderelbbrücke 5 Kilometer. Vom Elbtunnel Stop and Go in Richtung Süden ab dem Dreieck Nordwest 10 Kilometer. Bei Stellingen sind nur zwei freie Spuren, weil eine Ölspur da weggemacht wird. Die A210 und A215 sind Richtung Kiel ab Kiel West bis Montag früh 5 Uhr dicht. Und auf der A23 Heide Hamburg ist die Ausfahrt Eidelstedt gesperrt. Die B76 hört in Lübeck dicht zwischen Scharbeutz und Timmendorfer Strand und Stop and Go in Hamburg auf der Dürerstraße Richtung Walderseestraße. An der L4 Glückstadt für Schafen braucht ihr eine Stunde länger. Und geblitzt wird A7 Flensburg-Hamburg am Bordesholmer Dreieck sind 120. In Lübeck stehen sie auf der Stockelsdorfer Straße stadtauswärts in der 50er. Nochmal 50 Flensburg-Kielzeng. Genauso wie in Hohenasper auf dem Charlottenburger Weg bei der Feuerwache. Und dann stehen sie noch auf der B201 bei Schubi. Da maximal 70. Alle Staus, alle Blitzer online deltaradio.de oder zum Nachhören mit einem Klick ganz easy in der Delta Plus App. Kommt gut und sicher durch.
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0: Unsere Musikredaktion ist schon am Wochenende, deshalb entscheidet ihr diese halbe Stunde, was auf der Delta Playlist läuft. Moin, ich bin Leo. Dieser Song hier ist über 20 Jahre alt, aber plötzlich wieder da. Von Hier an Blind von Wir sind Helden wird gerade auf TikTok so richtig gehypt. Und der Song hat eine ziemlich kuriose Geschichte. Es gibt den in verschiedenen Sprachen, auch auf Japanisch. Das Verrückte, als Judith Holofernes die japanische Version damals gesungen hat, konnte sie selbst gar kein Japanisch. Mittlerweile lernt Judith die Sprache mit Animes, mittelmäßig effektiv, dafür aber ziemlich lustig. Sie hat sogar schon Wörter wiedererkannt, die sie damals für den Song gelernt hat. Und mal ehrlich, wenn von Hier an Blind schon so ein Comeback hinlegt, dann braucht der Song eigentlich seine eigene Anime-Serie. Das sagt Jude zumindest selbst. Den Soundtrack, den haben wir zumindest schon passend als Intro für die Serie. Wir sind Helden auf Platz Nummer 6 heute.
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1: Auf Platz Nummer 5 haben wir eine Debütsingle. Das ist ja eigentlich was total Besonderes, aber Tatsache ist die wirklich direkt international unterwegs. Tempa City kommen ursprünglich aus Israel. Gegründet wurde die Band in Los Angeles dann. Und die drei sind keine kompletten Newcomer. Chen und Aviv, die arbeiten schon seit ihrer Jugend zusammen und haben vorher Songs für andere Künstler gemacht. Self-Aware haben sie dann ganz entspannt aus der Wüste angeteasert mit Videos irgendwo im Nirgendwo. Daraus ist ziemlich schnell ein kompletter weltweiter Hype geworden und deshalb total verdient diese Woche weiterhin mit im Delta Sixpack. Auf Platz Nummer 5, hier sind Tempa City mit Self-Aware.

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1: Sido ist zurück und seine Maske, die ist auch mit einem Comeback am Start. Allerdings sieht die diesmal ein bisschen anders aus. Der Delta-Nachmittag hier heute mit Leon. In seinem Musikvideo zu dem nächsten Song, da trägt Sido seine legendäre Totenkopfmaske zum allerersten Mal transparent. Und es ist mehr als nur ein neues Design. Die Maske soll nicht mehr dafür stehen, sich zu verstecken, sondern genau fürs Gegenteil. Mehr Offenheit und auch ein Blick auf Sidos Innenleben. Gleichzeitig hat er mit dem Song Ist er jetzt einen Vorgeschmack auf sein 10. Album uns gedroppt. Frieden kommt Ende November am 27. Soll ganz persönlich und auch versöhnlich werden. Nach Paul, auf dem Sido ja ganz offen über Sucht, Trennung und auch seine Kindheit gesprochen hat, geht's diesmal eher um Family, Erfolg und auch das Gefühl, sich selbst endlich zu akzeptieren. Auf Platz Nummer 4 heute im Delta Sixpack. Sidos neuer Song Ist er. 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
2: Mann, Mann, Mann, wie schnell geht das denn? Da sind wir heute schon wieder auf dem Treppchen. Und auf Platz 3, da haben wir heute einen Song, der die ganz besondere Stimmung von einem großen Fußballturnier eingefangen hat. Teamgeist, Hoffnung und der Glaube daran, mit viel Einsatz und auch mit viel Leidenschaft jedes Ziel erreichen zu können. Genau da geht's drum. Bei Burna Boy und Shakira mit einem Mix aus Englisch und Spanisch haben sie wirklich totalen internationalen Vibe in ihrem Song. Mit vielen Anspielungen auf sehr bekannte Fußballstars oder auch WM-Nationen. In der letzten Woche habt ihr den Song schon gefeiert. Auch in dieser Woche. Deshalb wieder Platz 3. Hier sind Shakira und Burna Boy im Delta Sixpack. 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
1: Es wird ernst bei uns im Delta Sixpack. Wir sind auf Platz 2, ganz knapp so am obersten Treppchen heute dran geschlürft. Und bei diesem Song, da merkt man manchmal erst, wie sehr man feststeckt, wenn man endlich wieder raus will. In- und auswendig, so heißt der Song von Marco und den Chainsmokers. Marco erzählt da von diesem Autopilotgefühl, von schlechten Gewohnheiten und der großen Angst, nicht das Richtige zu tun. Aber der Song, der bleibt nicht bei Problemen hängen. Irgendwann kommt nämlich der Moment, in dem wir uns sagen, hey, ich muss was anders machen. Nicht für andere, sondern für mich selbst. Und auch wenn dabei vielleicht nicht immer alles easy und gerade läuft, Scheitern gehört halt irgendwie auch dazu. Macke und die Chainsmokers mit In- und Auswendig auf Platz 2 im Delta Sixpack.
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1: Er gehört aktuell zu den erfolgreichsten DJs und Producer aus der internationalen Dance-Szene, Ugel. Gemeinsam mit Email Angel und Hauslegende Ultra Nate bringt er jetzt Move Into The Sun an den Start. Der Track, der verbindet so ein paar Housebeats richtig schön sommerlich mit einer super Stimme und einer Melodie, an der ihr sofort hängen bleibt. Also bei mir ist es ein kompletter Ohrwurm. Und ich sehe ganz viele Videos gerade in den Socials, dass das der wahre Sommersong 2026 ist. Es geht darum, die Dunkelheit hinter sich zu lassen und nach vorne zu schauen. Deswegen auch so Move Into The Sun. Ganz passend auch zu dem positiven Sound, den uns Ugel da liefert. Deshalb auf Platz 1, richtig, richtig, richtig gut, Move Into The Sun von Ugel. Hier im Delta Sixpack. Und jetzt schnell mitvoten auf deltaradio.de, denn nächste Woche ab 4:15 am Freitag natürlich wieder unser nächstes Sixpack. Hamburg.

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1: 17.45 Uhr.
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7: Mit Silas Quiring. Seit Tagen verhandelt die Koalition, wie die Verbraucher wegen der hohen Spritpreise entlastet werden können. Jetzt liegt offenbar ein Paket auf dem Tisch, das berichten Spiegel und Bild. Ab Oktober soll der Tankrabatt wiederkommen, ab Januar dazu ein Spritpreisdeckel. Dazu kommen laut ZDF außerdem Direktzahlungen für Menschen mit kleinem Einkommen und Entlastungen für energieintensive Unternehmen. Aktuell gibt es noch letzte Gespräche zwischen Bund und Ländern. Eine endgültige Einigung soll noch heute offiziell verkündet werden. Kiel bekommt im Schlussspurt zur Entscheidung um die Olympiabewerbung ordentlich Rückenwind. Insgesamt 6 Segelverbände haben sich für die Landeshauptstadt als Ausrichter der Segelwettbewerbe ausgesprochen. Das sind 75% der deutschen Segler. Ministerpräsident Daniel Günther sagte uns,
8: dass der Bayerische Seglerverband, der Nordrhein-Westfälische Seglerverband für diese beiden Bewerberstädte wirklich ganz, ganz deutlich hier auf Flagge zeigen, sagen, Kiel ist der beste Standort und auch deutlich sagen, es macht keinen Sinn, einen neuen Standort aufzubauen. Und dass dieses Signal eben hier heute ganz klar pro Kiel ausgeht. Das ist, glaube ich, ordentlicher Rückenwind jetzt für den nächsten Sonnabend.
7: In Schleswig-Holstein und Hamburg stehen übers Wochenende mehrere Autobahnsperrungen an. Die A215 zwischen Kiel-West und Kiel-Mitte ist Richtung Kiel schon dicht. Heute Abend werden noch die A1 Richtung Bremen, Höhe Süderelbbrücke und die Köhlbrandbrücke voll gesperrt, jeweils bis Montag früh. Der Countdown für das größte Volksfest der Welt läuft. Morgen Mittag startet die Wiesn. Zum Oktoberfest werden wieder Millionen Besucher aus aller Welt erwartet. Die Bierpreise sind erneut gestiegen. Eine Maß Bier kostet dieses Jahr zwischen 15 und 16 Euro. Es ist eine ungewohnte Position für den großen FC Bayern. Vor dem 4. Bundesligaspieltag steht der Rekordmeister nur auf Platz 4. Heute Abend wollen die Bayern nachlegen beim Heimspiel gegen Union Berlin. Union steht mit nur einem Punkt weit unten in der Tabelle. Die nächsten Delta News gibt's in einer Stunde.
1: 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Wir schauen auf die A23 Hamburg-Heide. Zwischen Eidelstedt und Halsmrekopunda hat's gekracht. Stop and Go auf der A7 Flensburg-Hamburg zwischen Volkspark und dem Elbtunnel 4 Kilometer. Bei Stelling weiterhin nur 2 freie Spuren navigiert, die Ölspur sauber gemacht. Auf der A23 Heide-Hamburg ist die Ausfahrt Eidelstedt gesperrt. Dann haben wir die A210 und die A215 Richtung Kiel. Ab Kiel-West bis Montag früh dicht, 5 Uhr. Und die B76 Eutin-Lübeck ist zwischen Scharbeutz und Timmendorfer Strand noch bis nächsten Samstag gesperrt. Plus 60 Minuten an der Elbfähre Glückstadt-Wischhafen und es wird geblitzt in Kiel auf der Prezer Straße in der 30er-Zone. Nochmal 30 Lübeck, Hovingsbrook. Dann stehen sie nochmal in Lübeck auf der Stockelsdorfer Straße stadtauswärts, da sind 50. 50 auch in Flensburg, Kielseng und in der 30er-Zone stehen sie in Öhring auf der Hauptstraße. Das war's von mir. 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
1: Und da kriegt ihr direkt Bock auf so ein bisschen traurigere, entspanntere, smoothere Musik, oder? seht ihr das? Ist das völliger Quatsch, was Forscher da rausgefunden haben, dass wir im Herbst chilligere Musik hören wollen? Oder sagt ihr, doch, ich habe auch meine Herbst-Playlist schon gemacht. 0431 986 98611. Wir hören gleich mal in eure Meinung rein. Nach Sabrina Carpenter mit Tears und jetzt Ariana Grande. Das ist alles andere als Herbstmusik. 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

0: Sabrina Carpenter und Tears am Delta-Nachmittag mit Leo. Gleich mit einem Song, der perfekt zum Herbst passt. Rain Me In von Sam Fender. Der Herbst ist ja die Jahreszeit, in der wir uns einfach in eine Decke einkuscheln, Tee und Kerzen brauchen. Aber offenbar verändert sich auch unsere Musik und nicht nur das, was wir so machen. Forschende haben sich angeguckt, was für Mucke wir so in unterschiedlichen Jahreszeiten hören. Und das Ergebnis? In den kühleren Monaten greifen wir eher zu melancholischer, trauriger Mucke. Im Sommer brauchen wir Songs mit richtig viel Energie. Gut, das sagen jetzt die Forschenden. Aber ist das wirklich so oder absoluter Quatsch? 0431 986 986 11.
1: Also ja, ich habe eigentlich für jede Jahreszeit eine passende Playlist. Im Sommer natürlich ein bisschen mehr Musik, die zum Tanzen einlädt, sage ich mal. Und im Herbst würde ich schon sagen, dass es ruhiger wird, dass es ein bisschen melancholischer wird. Aber zwischendurch ist auf jeden Fall auch noch ein bisschen was für die gute Laune mit dabei, damit eben nicht so ein Herbsttief entsteht, dass man total irgendwie in so einer düsteren Stimmung ist.
0: Ja, checke ich auf jeden Fall. Aber es ist ja auch das ein oder andere ganz normal im Herbst, ne?
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1: Den gibt's jetzt so ein bisschen chilliger, so ein bisschen souliger, einfach richtig entspannt. Teddy Swims hat tatsächlich eine ganz neue Nummer drauf.

Mr. Know-it-all, der überzeugt wirklich von Song zu Song. Und jetzt hat er genug davon, perfekt sein zu wollen. Er beschäftigt sich nämlich einfach mal mit diesem Gefühl jetzt in seinem neuesten Track, dass er seinen eigenen Ansprüchen nicht immer wieder hinterherrennen muss. Ja, gut so, Teddy. Weiter so. Wenn ihr Bock habt, den Song live zu hören, er spielt in der Barclays Arena am 10. März 2027. Dauert ja gar nicht mehr so lange, ich meine, bald ist schon Oktober, ne? Die ganz neue Nummer von Teddy Swims, jetzt für euch auf der Delta-Playlist, Perfect Man. Wir sind neuer, besser Delta, wir spielen euch die neueste Musik immer zuallererst und davon gibt's noch mehr. 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

0: 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Licht, Klang und neue Welten. Genau so wird Kiel zum begehbaren Kunstraum. Bei Illustratio erwarten euch Lichtinstallationen, 3D-Mappings und audiovisuelle Performances. All das sogar kostenlos. Neumühl-Dietrichsdorf wird zum begehbaren Kunstraum mit internationalen und regionellen Artists, die euch das alles bringen. 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
2: Auf der A210 und auf der A215 Richtung Kiel ist ab der Anschlussstelle Kiel-West bis Montag früh um 5 Uhr eine Sperrung. Auf der A23 Heide Richtung Hamburg ist die Ausfahrt Eidelstedt gesperrt. Die B76 Eutin Richtung Lübeck ist zwischen Scharbeutz und Timmendorfer Strand noch bis nächste Woche Samstag gesperrt. An der Fähre Glückstadt-Wischhafen kann es zu langen Wartezeiten von bis zu einer Stunde kommen. Und in Hamburg ist der Spielbudenplatz zwischen der Davidstraße und beim Trichter wegen einer Veranstaltung gesperrt. Geblitzt wird in Flensburg auf dem Kielsengen, ein Blitzer steht auch in Kiel, auf der Prezerstraße und in Öhringen auf der Hauptstraße. 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
0: Heute Abend noch ein schönes Dinner-Date vor vielleicht. Geht's nett ins Restaurant bei euch? Ja, das wäre doch mal was, oder? Irgendwann sagt ihr dann, ja, mit Karte bitte, das Gerät kommt und ihr müsst Trinkgeld auswählen in diesem weirden Trinkgeldfeld. Völlige Überforderung sowieso schon. Eine ältere Dame aus der Schweiz, die war wohl so überfordert, dass sie jetzt beim Blick aufs Konto einfach nur noch heulen könnte. Was da genau passiert ist, das verrate ich euch nach Adela mit Ain't in L.A. Und hier sind Paul Monkey, Rusty und the Palm Tree Boy. Orgasm.
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0: Hier ist Delta, ich bin Leo und diese Frau wird ihren Restaurantbesuch so schnell nicht wieder vergessen.
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0: Eine ältere Frau aus der Schweiz hat sich am Hauptbahnhof in Winterthur ganz entspannt ihr Lieblingsgebäck gekauft. Nussgipfel. Bezahlt hat sie mit Karte und dabei wahrscheinlich gedacht, sie tippt gerade ihre PIN ein. Tatsächlich landeten die Zahlen aber im Feld fürs Trinkgeld. 1612 Schweizer Franken Trinkgeld. Das muss man sich mal vorstellen. Das sind umgerechnet 1700 Euro für einen Nussgipfel. Aufgefallen ist das Ganze erst später, als eine Beraterin die Kontoauszüge der Frau nochmal angeguckt hat. Die Bank konnte das Geld nicht einfach zurückholen. Deshalb musste die Bäckerei ran. Dort ließ sich die Buchung erstmal nicht finden. Ende August hat die Seniorin ihr Geld aber zum Glück wiederbekommen. Sie selbst nimmt die Sache ganz lustig auf, will ihre Desserts jetzt auch wieder mit Bargeld bezahlen. Ganz verständlich. Für 1700 Euro bekommt ihr schließlich nicht nur einen Nussgipfel, da könnt ihr wahrscheinlich einen ganzen Nussbär kaufen oder die ganze Bäckerei.
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0: Your Love von Calvin Harris und Disciples hier auf Delta. Und bei mir wurde am Delta-Nachmittag heute auch schon fleißig gezockt.
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0: Eure Checkliste zum Start Richtung Wochenende in der Delta Plus App oder online auf deltaradio.de anmelden für Fliegen oder Fliegen. Auf einen Rückruf von uns warten und dann so viel riskieren, wie es geht. Ihr sagt immer weiter bei jedem Geldbetrag, den wir euch hier abfeuern. Es kann natürlich auch sein, dass irgendwann kein Geldbetrag kommt, sondern unsere Niete. Dann war es das leider und ihr geht mit 0 Euro nach Hause. Deshalb vorher rechtzeitig Fliegen sagen, denn dann gehört das Geld euch. Jakob, der hat sich da einen richtig schönen Urlaub in Schweden heute schon mal klar gemacht.
1: 100 Euro.
2: Weiter.
1: 237 Euro.
0: Das war ja schon mal ein guter Sprung.
2: Auf jeden Fall. Ich sag nochmal weiter.
0: Bist du ein Zocker?
2: Eigentlich nicht, aber ein bisschen Risiko würde ich gehen.
0: Ja, wir kriegen das schon hin. Ich drück mal auf Knopf Nummer 3.
1: Ja. 400 Euro.
0: Boah. Hier ist aber heute jemand in Geldlaune. Hat unsere Chefin noch ein bisschen Geld gefunden, oder was?
2: Das hört sich sehr gut an.
0: Also das war Stufe 3.
2: Einmal
0: drei.
2: Sag ich noch weiter. Ich sag noch einmal weiter.
0: Das sagen sie alle. Einmal noch.
1: 570 Euro.
2: Boah, okay. Fliegen.
0: Ey, das war mal gerade Stufe 4. Da kommt doch noch was.
2: Nee, das... Also ich... Nee.
0: Komm,
2: ich
0: einmal
2: bleib
0: noch.
2: Bei Fliegen.
0: Dann, kurz und schmerzlos... 570 Euro für dich, Jakob!
2: Oh, vielen Dank!
0: Da sehr macht der cool. Schwedenurlaub doch mehr Spaß, oder es kommt zumindest Vorfreude auf.
2: Ja, auf jeden Fall.
0: Also so leicht kommt ihr dieses Wochenende nicht mehr an extra Kohle für eure Urlaubskasse. Schnell mitmachen, deltaradio.de oder rein in die kostenlose Delta Plus App. Und dann könnt ihr ja mal gucken, ob vielleicht doch noch

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8: Mit Silas Quiring. Kiel hat eine Woche vor der Entscheidung über die deutsche Olympiabewerbung kräftigen Rückenwind bekommen. Insgesamt 6 Segelverbände unterstützen die Landeshauptstadt als Ausrichter für die Segelwettbewerbe. Auch die Bewerber Bayern und NRW gehören dazu. Landtagspräsidentin Christina Herbst sagte uns:
9: Auf jeden Fall. Ich glaube, das gibt nochmal wirklich richtig Rückenwind, was wir Seglerinnen und Segler ja auch brauchen dafür. Und ich glaube, das ist ein ganz tolles Signal. Das ist ein ganz tolles Signal für Olympia in Deutschland, aber das ist ein ganz tolles Signal für olympische Segelwettbewerbe hier in Kiel. Ich bin wirklich positiv. Ich darf auch mit dabei sein. Ich fahre runter nach Baden-Baden und ich werde mit einem hoffentlich strahlenden Gesicht wieder nach Hause kommen. Ich bin sehr zuversichtlich.
8: Die Bundesregierung hat sich auf ein Entlastungspaket wegen der hohen Spritpreise geeinigt, das berichten Spiegel und Bild. Geplant sind demnach sowohl ein Spritpreisdeckel als auch ein Tankrabatt. Mit dem Deckel legt der Staat eine Preisobergrenze fest. Sie orientiert sich unter anderem an der Entwicklung des Ölpreises. Start soll spätestens im Januar sein. Bereits nächsten Monat soll der Tankrabatt zurückkehren. Aktuell laufen für das Entlastungspaket noch letzte Abstimmungen. Die Einigung soll noch im Laufe des Tages offiziell verkündet werden. Gute Nachrichten gibt's für den Neubau der Rader-Hochbrücke über dem Nord-Ostsee-Kanal. Die Finanzierung für den zweiten Teil ist gesichert. 839 Millionen Euro sind für das Gesamtprojekt im Haushaltsentwurf des Bundes eingeplant. Brücke Nummer 1 im Zuge der A7 soll im Winter fertig sein. Mit Blick auf die Landtagswahl in Mecklenburg-Vorpommern übermorgen sieht's für die SPD immer besser aus. Laut ZDF-Umfrage liegt die Partei von Ministerpräsidentin Schwesig jetzt knapp vor der AfD. In Berlin, wo auch gewählt wird, führt die Linke weiter vor der regierenden CDU. Nach einem vermurksten Saisonstart mit nur einem Punkt aus 3 Spielen wird's für Union Berlin heute Abend in der Fußball-Bundesliga nicht gerade leichter. Die Berliner sind zu Gast beim FC Bayern. Der Rekordmeister will wieder an die Tabellenspitze. Anstoß ist um 20.30 Uhr. Die nächsten Delta News gibt's in einer Stunde.
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10: Die A210 und die A215 Richtung Kiel sind ab der Anschlussstelle Kiel-West bis Montag früh um 5 Uhr gesperrt. Die B76 Eutin Richtung Lübeck ist zwischen Scharbeutz und Timmendorfer Strand noch bis nächste Woche Samstag gesperrt. An der Fähre Glückstadt-Wischhafen kann es zu langen Wartezeiten von bis zu einer Stunde kommen. Auf der A23 Heide Richtung Hamburg ist die Ausfahrt Eidelstedt gesperrt. Und in Hamburg ist die Sophie-Rahl-Jansen-Straße zwischen dem Nienstedtener Marktplatz und der Jürgensallee wegen einer Veranstaltung bis Montag gesperrt. Geblitzt wird in Flensburg auf dem Kielseng, in Öhring auf der Hauptstraße und ein Blitzer steht auch in Kiel auf der Prezerstraße. 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

0: Got Us und Daddy DJ mit Flipside. Überlegt mal ganz kurz, welche weiblichen Staatschefs, Staatschefinnen kennt ihr? Außer Angela Merkel, und die ist ja auch gar nicht mehr aktiv. Und welche männlichen kennt ihr? Da seht ihr das Problem.
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0: Das wäre wirklich schön, wenn Gleichberechtigung weiter vorwärts geht. Gerade läuft die Welt aber wohl an manchen Stellen im Rückwärtsgang. Die Vereinten Nationen warnen in ihrem neuen Gender-Snapshot 2026 vor Rückschritten bei der Gleichstellung. Einrichtungen, die Frauen stärken und schützen sollen, werden immer weiter geschwächt. Gleichzeitig werden Frauen an vielen Orten gezielt von politischer, wirtschaftlicher und auch gesellschaftlicher Macht ferngehalten. Die liegt weiterhin größtenteils bei Männern. Da hat man ganz genau mal nachgeschaut und am Ende dann sogar gesagt, in 6 von 7 Ländern regieren Männer. Finde ich richtig krass. Fast jede dritte Frau erlebt in ihrem Land außerdem Gewalt in der Partnerschaft oder auch sexualisierte Gewalt. In Konfliktgebieten oder auch während Wahlkämpfen hat die Gewalt gegen Frauen nochmal zugenommen. Ja, also ganz krasse Zahlen auf jeden Fall. Und ich hoffe wirklich inständig, dass sich da in der nächsten Zeit wieder was in die richtige Richtung bewegt, nach vorwärts.

Swims, Mr. Know-It-All auf Delta mit Leo. Und das hier dürft ihr auch nicht verpassen. Heute ist New Music Friday. Ganz viele neue Songs hört ihr zuerst bei Delta, denn ihr wisst ja, wir sind neuer, frischer Delta. Sie hier sollte nicht fehlen.

klassische Musik und umso mehr auch, dass Tovelo ihr sechstes Album endlich draußen hat. Estus heißt das. Und dieser Song hier soll einer der geilsten von der Platte sein. Ich bin gespannt, wie ihr den findet. 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
3: Die A210 und die A215 Richtung Kiel sind ab der Anschlussstelle Kiel-West bis Montag früh um 5 Uhr gesperrt. Die B76 Eutin Richtung Lübeck ist zwischen Scharbeutz und Timmendorfer Strand noch bis nächste Woche Samstag gesperrt. Auf der A23 Heide Richtung Hamburg ist die Abfahrt Eidelstedt gesperrt. In Hamburg ist der Lüdersring in Höhe Langbarkheide wegen eines Feuerwehreinsatzes gesperrt. Außerdem ist der Spielbudenplatz zwischen Davidstraße und beim Trichter wegen einer Veranstaltung dicht. Geblitzt wird in Flensburg auf dem Kielseng, in Öhring auf der Hauptstraße und ist Langbarkheide wegen eines Feuerwehreinsatzes gesperrt. Außerdem ist der Spielbudenplatz zwischen Davidstraße und beim Trichter wegen einer Veranstaltung

0: Zwei Tage vom offiziellen Oktoberfest-Start ist es soweit. Das Heidi-Fest. Ja, und es war deshalb auch diese Woche wieder. Falls ihr das Heidi-Fest verpasst haben solltet, das Ganze lässt sich ungefähr als Oktoberfest, GNTM-Klassentreffen und 90er-Jahre-Party im Vereinsheim zusammenfassen. Hier ist Delta mit Leo. Heidi Klum hat beim RTL im Münchner Hofbräuhaus schon mal fürs Oktoberfest vorgeglüht. Mit ihrem gesamten Telefonbuch. Tom Kaulitz, Gina Gläser-Lohfink, Olivia Jones, Naomi Campbell und noch eine ganze Menge Leute aus dem Klum-Kosmos. Musikalisch eine Wundertüte mit Rednecks und Cotton Eye Joe, Ace of Base waren da, Vicky Leandros, Whitefield, Tony Christie. Die Playlist von jemandem, der seit 1998 keinen neuen Song mehr reingetan hat. Dazwischen Naomi Campbell am DJ-Pult, die ein Knöpfchen festgehalten hat. Frank Thelen hat versucht, ins Alphorn zu pusten. Und bei Easy Glück wurde ein Delfin aus der Bauchtasche gezogen. Keine Ahnung warum, aber es ist alles so passiert. Genau solche Momente braucht so eine Show wahrscheinlich auch, damit danach alle drüber reden. Technisch auch übrigens rustikal, Playback-Timing war Glückssache, beim Ton war viel Gebrabbel aus dem Publikum dabei. Eine richtige Moderation gab's eigentlich nicht. Was sagt ihr da jetzt wohl im Netz dazu? Würde mich mal sehr brennend interessieren.
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0: Micha schreibt, ich möchte mich recht herzlich bei meiner Fernbedienung bedanken. Die hat sich geweigert, dieses Programm einzuschalten und hat uns einiges erspart. Lilo meint, war das echt oder haben wir das alle gleichzeitig geträumt? Lars außerdem, ich fand's gar nicht so schlimm. Warum das denn? Vor allem, weil einige Künstler sogar live gesungen haben. Und dieser User noch, Entweihung des Hofbräuhauses. Es war für jeden Menschen aus Bayern furchtbar. Mal schauen, wo wir dann nächstes Jahr das Heidi-Fest gucken können.
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0: Topic, Becky G und Sorry Puppy auf der Delta Playlist gleich 19.40 Uhr. Und ihr wisst, was freitags abends um 19.40 Uhr passiert. Wir starten ins Delta Musik Spezial.
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0: Heute mit der Frau, die die längsten Zöpfe Deutschlands hat, auch wenn nicht sogar weltweit. Jolle ist mit dabei. Erst hat sie Support gespielt bei Nina Chuba, einfach mal vor zehntausenden Leuten schön aufgetreten. Aber sie kann natürlich noch mehr, und zwar ein Album rausbringen. Sunny Side Up Down ist seit 2 Wochen draußen. Wir schauen auf die Platte, wir schauen darauf, was ihr Erfolgssong Alle Märchen sind gelogen mit ihr gemacht habt. Gleich im Delta Musik Spezial, denn wir sind neuer, näher Delta. 20 vor 8 geht's los, bleibt also einfach dran. Ich bin noch eine Stunde hier bei euch.

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1: Mit Silas Quiring. Der Endspurt für die deutsche Olympia-Bewerbung läuft. Morgen in einer Woche wird über den Standort entschieden. Kiel will die Segelregatten und hat dafür heute Rückenwind bekommen. Die Bewerber München und NRW haben sich klar für die Landeshauptstadt ausgesprochen. Der Präsident des Bayerischen Segelverbandes Bernd Hassenjürgen sagte uns heute in Kiel:
2: Ich glaube, erstmal haben wir eine gemeinsame Geschichte, 72. Und aus diesem Narrativ heraus aufbauen, glaube ich, kann man eine gute weitere Entwicklung auch machen. Und dann haben wir natürlich unsere Sportler gefragt. Für mich geht es um die Sportler. Es ist nicht am grünen Tisch entschieden worden. Die trainieren regelmäßig in Kiel, sind hier am Bundesstützpunkt. Und da kam immer, Kiel ist ein super Revier, es ist anspruchsvoll, das wird professionell gemanagt hier, wir finden Kiel gut.
1: Nach dem erneuten Ausfall der Missunde 3 ist die Schleifähre heute wieder Thema im Landtag in Kiel gewesen. Die FDP machte sich für einen schnellen Neubau stark, die SPD schloss sich an und forderte die unmittelbare Reaktivierung der alten Missunde 2. Verkehrsminister Matzen sagte im Landtag über den geplanten Neubau der Fähre:
3: Was ich

0: möchte und dass wir nicht einfach in Ministerien festlegen, wie eine Fähre auszusehen haben, sondern dass wir dort vor Ort mit den Leuten sprechen. Und das ist das, was wir im Moment tun.
1: In Schleswig-Holstein und Hamburg stehen übers Wochenende mehrere Autobahnsperrungen an. Die A215 zwischen Kiel-West und Kiel-Mitte ist Richtung Kiel schon dicht. Heute Abend werden noch die A1 Richtung Bremen, Höhe Süderelbbrücke und die Köhlbrandbrücke voll gesperrt, jeweils bis Montag früh. Gute Nachrichten gibt's für den Neubau der Rader-Hochbrücke über dem Nordostseekanal. Die Finanzierung für den zweiten Teil ist gesichert. 839 Millionen Euro sind für das Gesamtprojekt im Haushaltsentwurf des Bundes eingeplant. Brücke Nummer 1 im Zuge der A7 soll im Winter fertig sein. Die Stadt Kiel hält an den Planungen für die umstrittene Stadtbahn fest. Das hat die Ratsversammlung beschlossen. Die CDU-Fraktion ist damit gescheitert, alle Planungen für die Stadtbahn zu stoppen. Sie hatte argumentiert, die angespannte finanzielle Situation der Stadt erlaube ein solches Projekt nicht. Die nächsten Delta-News gibt's in einer Stunde.
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3: Auf der A23 Hamburg Richtung Heide, Vorsicht, zwischen Schafstedt und Albersdorf sind mehrere Rehe auf der Straße. Die A210 und die A215 Richtung Kiel sind ab der Anschlussstelle Kiel-West bis Montag früh um 5 Uhr gesperrt. In Hamburg ist der Lüdersring in Höhe Langbarkheide wegen eines Feuerwehreinsatzes gesperrt. Der Spielbudenplatz ist zwischen Davidstraße und beim Trichter wegen einer Veranstaltung dicht. Die Sophie-Rahl-Jansen-Straße ist zwischen dem Nienstedtener Marktplatz und der Jürgensallee wegen einer Veranstaltung bis Montag dicht. Außerdem gibt es auf der B76 Eutin Richtung Lübeck zwischen Scharbeutz und Timmendorfer Strand noch bis nächste Woche Samstag eine Sperrung. Geblitzt wird in Flensburg auf der Straße Kielseng, in Öhring auf der Hauptstraße und ein Blitzer steht auch in Kiel auf der Prezerstraße. 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
4: Mit Leo euch einen entspannten Freitagabend und ab jetzt wird's eine Stunde richtig mausig. Die liebe Jolle ist nämlich jetzt bei mir. Hallöchen.
5: Hallo.
4: Sunny Side Up Down, so heißt dein Album, was frisch rausgekommen ist. Vor mittlerweile 2 Wochen. Fühlt sich an, als wäre es gestern. Wie fühlst du dich jetzt gerade?
5: Ach, ich bin gerade so ein bisschen overwhelmed. Ich glaube, das ist normal. Ich glaube, erstmal, wenn man ein Album schreibt, was ich noch nie vorher gemacht habe, ich war sehr aufgeregt und dann ist es so, in dem Moment, wo es dann raus ist. Ich habe jetzt so ein bisschen schon auf den Festivals und so, habe ich das ja schon angeteased und auch Songs gespielt und so und trotzdem ist es aufregend, das jetzt nochmal so im Ganzen zu präsentieren und ich habe auch zum allerersten Mal in meinem Leben eine Vinyl und ich habe auch noch nie in meinem Leben eine Tour gespielt, die kommt dann jetzt direkt hinterher und so und deswegen ist alles sehr, sehr viel und sehr, sehr aufregend, ja. Aber auch schön.
4: Oh, mausig. Und bei ihrem Album, ich habe beim Release-Konzert in Hamburg wirklich gedacht, wow, hat wirklich alles einen Sinn. Also es ist ein richtiges Konzeptalbum. Was dahinter steckt und warum ihr die Vinyl von dem Album auch mal drehen solltet, das erzählt sie uns gleich. Nach Danke für nichts von Jolle und hier kommt sie mit Crow, Märchenwald.
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0: Jolle hier im Delta Musik Spezial mit dem Song Danke für nichts. Euch einen entspannten Freitagabend. Heute wird's richtig deep, habe ich das Gefühl. Wir sind neuer näher Delta. Wir haben alle eure Lieblingsstars immer bei uns zu Gast im Delta Musik Spezial. Jolle, dein neues Album Sunny Side Up Down ist jetzt endlich frisch draußen. Wie war der Prozess hin zum Album? Es ist ja doch nach deinen riesen Erfolgssongs, alle Märchen sind gelogen, Märchenwald mit Crow gemeinsam. Also da war ja schon irgendwie ein richtiges High, ne?
1: Genau so war das. Alle Märchen sind gelogen, kam ja letztes Jahr irgendwann im März so rum. Und dann ist erstmal danach ganz, ganz viel passiert. Und das hatte jetzt auch erstmal gar nicht mal so viel mit kreativem Schaffensprozess zu tun, sondern einfach große Supports spielen. TikTok war ein großes Thema mit dem Song. Und irgendwie, ja, war das auch ein bisschen viel für mich. Und danach war ich erstmal so, okay, irgendwie ist mir das alles ein bisschen zu viel. Ich möchte das gar nicht weitermachen so. Und da hatte ich so einen kleinen Breakdown und habe dann gesagt, okay, ich würde jetzt gerne aufhören mit der Musik. Das hat nicht lange gehalten. Und dann habe ich mir überlegt, so, ja, was möchte ich denn überhaupt von der Musik? Und dann habe ich einfach, genauso wie ich alle Märchen geschrieben habe damals, in dem Mindset über ein ganz bestimmtes Gefühl, was man hat, wenn man aus einer Kindheit kommt, die vielleicht dann nicht unbedingt die einfachste war, wenn dann der Realisationsmoment reinkommt. Das war für mich so ein ganz großer Moment so in meinem Leben, wo ich dann so gemerkt habe, okay, scheiße, die Welt ist auch eigentlich manchmal richtig scheiße. Und dann habe ich mir ganz viele von diesen Themen rausgesucht und habe gedacht, dann schreibe ich jetzt ein Album darüber. Und das war für mich sehr heilsam.
0: Ist doch auch schön, das jetzt im Nachhinein so sehen zu können. Nach diesem High und auch, wenn man so richtig viral gegangen ist mit einem Song, dann habe ich das Gefühl, dann hat man auch einfach diesen Erwartungsdruck, der auf einem lastet. Ne? Vielleicht auch irgendwie von der Gesellschaft, besonders als Flinte-Artist, ist das wahrscheinlich nochmal ein bisschen stärker. Wie gehst du damit um? Ist ja irgendwie auch kacke alles.
1: Ja, und das ist so bescheuert. Man denkt das gar nicht. Ich bin so dankbar, dass ich diesen Song hatte und dass ich da so viel Aufmerksamkeit und Liebe bekommen habe. Aber der Druck, der damit kam und auch auf einmal diese ganzen Menschen, die dann beteiligt sein wollen und jeder hat irgendwie was Wichtiges zu sagen und auf einmal werden die Bühnen ganz groß und ich war noch gar nicht bereit dafür. Wir haben es irgendwie geschafft und ich bin da jetzt auch irgendwie reingewachsen und es ist auch deutlich ruhiger geworden und man hat so ganz viele Dinge auch dann, also Überraschung, man kann auch Dinge einfach nicht machen, aber es hat jetzt am Ende total viel Sinn gemacht und voll viel Spaß gemacht auch, ja.
0: Besonders, weil dein Baby jetzt eben draußen ist, dein Album Sunny Side Up Down, und das hat natürlich auch alles ein bestimmtes Konzept, unter anderem auch der Song Plus Minus. Erzähl doch gerne mal. Das sollte man ja mitgekriegt haben.
1: Ja, also ich hoffe auch, dass das den Leuten auffällt, dass die A- und die B-Seite nicht einfach nur per se happy und sad sind, sondern dass das alles so ein ganz großes Spektrum ist an Gefühlslagen, die ich persönlich jetzt so eingeordnet habe. Dann haben wir einen Song gemacht, der Plus Minus heißt, der zwei unterschiedliche Pole hat. Und der fängt mit vorwiegend Dur-Akkorden an und ist ein sehr happy und sehr überdreht. Und dann in der Mitte des Songs kippt die Stimmung, so wie das im echten Leben auch passiert. Das kann irgendein kleiner Trigger sein und dann ändert sich auf einmal alles.
0: Also auch da wieder ein bisschen Konzept hinter. Hier ist Jolle auf der Delta-Playlist. Plus, minus.

0: Kist von Kitschkrieg und auch Jolle hier im Delta Musik Spezial. Meine Gästin heute Abend für eine Stunde. Wir quatschen mit ihr mal hinter den Kulissen der Musikbranche. Da ist natürlich nicht immer alles schön und ich kann mir auch vorstellen, dass berühmt sein, liebe Jolle, ein paar Schattenseiten hat, was du doch jetzt bist, auch zum Beispiel als Vorakt von Nina Chuba. Da sehen einen doch dann ja schon manchmal irgendwie zehntausende Leute. Ist das was für dich?
1: Ich persönlich habe gar kein Interesse daran, berühmt zu sein oder krasse Streams zu machen oder irgendwie jetzt so, ne, also die klassische Karriere jetzt nach ganz oben, das war nie mein Wunsch, sondern für mich war immer eher das an erster Stelle, dass ich schaffe, erstens mir zu helfen, damit, dass ich Dinge ausspreche und dass es anderen Leuten vielleicht auch hilft. Aber jetzt erstmal wegzukommen von der Kapitalisierung, Kommerzialisierung der Musik, wie das jetzt halt in der Industrie halt gang und gäbe ist.
0: Dann lass uns lieber schnell nochmal über das Album reden, eine deutlich schönere Sache irgendwie, als dann dieses ganz krasse Berühmtsein. Wie hast du dafür die Themen ausgewählt? Ich meine, da ist ja schon eine recht große Vielfalt auch mit bei, ne?
1: Ich hab ja noch nie ein Album gemacht und ich weiß auch nicht, wie man richtig ein Album macht, aber ich bin da so reingegangen mit so einer Excel-Tabelle und habe halt gesagt, so Leute, das sind die Themen, die wir bearbeiten müssen. Ob die am Ende auf der Happy-Seite oder auf der Sad-Seite landen, das ist mir egal. Hauptsache, wir haben ungefähr gleich viel auf der einen, gleich viel auf der anderen. Und ob wir die Themen Happy bearbeiten oder Sad, also wir sortieren das am Ende eher nach Inhalt und jetzt nicht so krass nur, okay, das fühlt sich jetzt Happy an und das fühlt sich jetzt super Sad an. Und das ist sich so gut ausgegangen. Wir haben zu jedem Thema den passenden Beat gefunden oder gebaut am Ende und konnten die so gut verteilen und am Ende war das Gerüst quasi nur dieser Plus-Minus-Song, der in der Mitte das vorgegeben hat.
0: Also von der Excel-Tabelle irgendwie dann am Ende zum Album. Richtig, richtig, richtig cool. Ja, und wir waren natürlich auch beim Release-Konzert in Hamburg mit dabei. Da hast du ja schon mal so eine kleine Pre-Listening-Session gemacht und dir einzelne Songs angehört mit den Fans, beziehungsweise das gesamte Album einmal durchgehört mit deinen Fans und eben auch zum Beispiel mit uns und ein bisschen was dazu erzählt. Da gab es danach die Möglichkeit, dir nochmal mit dir ins Gespräch zu kommen, ein bisschen was zu erzählen. Was war die schönste Sache, die dir da gefeedbackt wurde?
1: Das größte Kompliment zu hören, dass es da zwischendurch sich dann auch ein bisschen echt anfühlt. So, das war mein größtes Ziel.
0: Da kann ich aber auf jeden Fall recht geben, das hast du allemal geschafft. Arsch der Welt, so heißt der gemeinsame Song von Jolle und Anaïs und den hört ihr jetzt hier auf der Delta-Playlist. Ja.

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1: Wenn ihr bei Jolle auf der Album Pre-Listening Party seid, dann seht ihr überall riesengroße Teddybären und auch sonst bei Insta im Feed von ihr zum Beispiel richtig, richtig viele Teddybären. Warum? Das besprechen wir gleich. Vorher hört ihr einen Song Tief hier im Delta Musik Spezial und das ist sie mit Petri Kor. Ich bin Leo. Ich wünsche euch einen schönen Start in Richtung Wochenende.
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0: ist kompliziert und man hat so viel Druck von außen und so viel Einsicht auch in so Weltschmerz und viele Probleme, die einen belasten und sowas. Das ist alles nicht so einfach. Ich glaube, wenn man sich dann noch bei einer Sache, die man liebt, also so, wenn man das liebt, so Sachen zu erschaffen oder Musik zu machen, Kunst zu machen, wenn man sich da noch so unter Druck setzt, glaube ich, hilft das niemandem.
1: Checke auf jeden Fall. Du wirst sehr gefühlvoll auf dem Album, das muss man ganz klar sagen. Und ich finde das auch besonders gut, weil letztendlich dürfen wir alle und sollten wir alle ja auch irgendwie offen und viel über Gefühle sprechen, oder?
0: Ich hatte das Gefühl, dass eine ganze Zeit lang gerade die, also die Männer in unserer Gesellschaft oder männlich gelesene Personen dann immer versucht haben, so das nicht zu besprechen oder noch schwieriger, das für die Bar, sich das einzugestehen und so. Und ich habe das Gefühl, dass das jetzt gleichermaßen alle betrifft und dass auch jetzt das angekommen ist, dass man Emotionen fühlen, bearbeiten und sowas, dass das ganz wichtig ist, auch wenn man Mann ist. So. Und diese gesellschaftlichen so Stigma, was da existiert und sowas, dass sich das so langsam abbaut. Ich hoffe, dass das weiter so wird. Und dass wir jetzt nicht, politisch passiert ja auch gerade viel in diesem Land, was, glaube ich, so ein bisschen entgegensteuert. So, das würde ich mir wünschen, dass das nicht passiert, sondern dass wir weiter on track bleiben und irgendwie so ein paar Sachen auflösen.
1: Schön wäre das auf alle Fälle, das stimmt wohl. Wir haben bei deiner Album-Pre-Listening-Party, auf der wir ja von Delta auch mit am Start waren, richtig viele Teddybären gesehen. Und das ist ja ansonsten bei dir auch eine Sache, die echt oft auftaucht. Warum denn? Also, wie kam es zu diesen Teddybären? Interessiert mich privat auch.
0: Ich hatte irgendwann mal irgendwo ein Mikrofonständer gesehen, wo jemand so Blumen dran gemacht hat. Und dann war das auf einmal so ein Social Media Trend, aber ich glaube, Casper war auf jeden Fall der Erste. Und dann war ich so, nach dem Dreh hatte ich eine Szene im Musikvideo geplant, wo ich dachte, ich fände es voll geil, wenn ich in so einem Haufen Kuscheltiere sitze, weil es ist halt, ne, dieses Kindheitsding und so, alle Märchen sind gelungen, dieser Realisationsmoment, wo dann so das Erwachsensein kickt und dass man checkt, dass alles doch nicht so rosa und Friede, Freude, Eierkuchen ist. Und dann wollte ich diesen Moment haben. Und da war ja auch dieser Moment, wo wir dann das Crow-Feature angeteased haben, wo dann so ein kleiner Crow, die mit drin saß und so. Und dann war ich so, ich hätte voll gerne die Teddybären an dem Ständer dran, an dem Mikrofon. Keine Blumen, sondern einfach von oben bis unten halt so Kuscheltiere. Und dann kam irgendwann mal mein Management so, und willst du jetzt auch noch ein XXXL-Teddy haben? Und ich war so, ja, bitte, lass uns das machen. Und jetzt sitzen da ganz viele Teddybären und ein riesiger Teddybär, der 3,5 Meter groß ist. Ich finde es ganz toll. Also meine ganzen Kindheitsträume sind Erfüllung gegangen. Alle Märchen sind wahr geworden.
1: So viel zum Thema, alle Märchen sind gelogen, ne? Jolle im Delta Musik Spezial. Wir gucken gleich auf ihre Tour und vorher hören wir hier 50 Stufen Grau. Da sind

0: neue Song Frei im Delta-Musik-Spezial. Ins Wochenende starten wir nämlich immer mit euren Lieblingsstars. Deswegen ist Jolle heute eine Stunde lang bei Valmir und wir versuchen mal reinzugucken, wie es im Backstage von ihr aussieht. Hinter den Kulissen, das, was ihr sonst vielleicht nicht so mitbekommt. Da müssen wir natürlich auch auf deine Ballons-Halten-Tour sprechen. Die startet tatsächlich jetzt am Montag in Leipzig und am 29. September bist du dann im Übel und Gefährlich mit der Tour, also übernächsten Dienstag das Ganze mit Jola als Support. Besser könnte es ja eigentlich gar nicht sein. Aber erzählen wir doch erstmal, worauf können wir uns freuen bei der Tour, Jola?
1: Das Album besteht ja eigentlich aus genau diesen ganzen Diagnosen und aus ganz vielen Gefühlsthemen, die mich da in meiner Therapie und in diesen ganzen Erkenntnissen begleitet haben. Und deswegen hoffe ich, dass das, auch wenn dann halt viele unterschiedliche Menschen im Raum stehen, das genauso passiert, dass man sich verbinden kann mit diesen Themen und auch dann miteinander verbindet. So, das ist mein großer Wunsch. Und ja, ich liebe es, so meine Bühnenbilder bunt und irgendwie voller Teddybären und diese ganzen ästhetischen Sachen, das macht mir total viel Spaß. Das werden wir auf der Tour natürlich auch machen. Ein cooles Bühnenbild kreieren und dann haben wir jetzt auch zum ersten Mal so eine richtige, also von vorne bis hinten durchgebaute Show mit geilen Übergängen. Auch das Storytelling ist nochmal auf einem anderen Level, als es jetzt auf einer Festivalbühne möglich ist.
0: Bin ich mir ziemlich sicher, dass du da noch viel mehr Platz für findest. Und auch ansonsten viele Highlights, alleine schon die Support-Acts, ne?
1: Ich bin so froh, dass ich in jeder Stadt einen anderen Support-Act haben darf und dass das alles Flinter-Personen sind. Ganz, ganz, ganz, ganz tolle, krasse Support-Acts. Meine Support-Acts sind eigentlich viel krasser als ich. Also die sind auch größer und so, dass die dann Lust haben, bei mir mitzuspielen. Das ist halt so toll für mich.
0: Tja, und nicht zu vergessen, dass noch ein paar Leute mehr auch bei dir mit auf der Bühne stehen.
1: Ich habe jetzt auch eine Drummerin auf der Bühne, die Enya. Da fühle ich mich, also da freue ich mich richtig drauf, weil jetzt auf den Festivals hat schon richtig gebockt, mit ihr zusammen auf der Bühne zu stehen. Und ich glaube, bei der Tour wird es noch mal ein bisschen emotionaler und noch ein bisschen cooler. Und ey, die Frau ist so eine Maschine. Und sie ist so eine tolle, tolle Drummerin. Ich freue mich sehr, sehr, dass sie mich auf der Tour begleitet. Das freut mich auch richtig. Und wir haben jetzt einen neuen Teddybären, der war auch auf der Hausbootparty dabei. Der ist 3,5 Meter groß. Der ist so aufblasbar und hat trotzdem so einen Bezug mit so Teddyfell. Der sieht crazy aus. Mhm. Der ist natürlich auch mit dabei und über den habe ich mich besonders gefreut, dass mein Management mir den da die Seite gestellt hat.
0: Also, falls ihr noch keine Tickets habt, spätestens jetzt der Zeitpunkt, wo ihr Jolle auf jeden Fall besuchen solltet. 29. September ist sie im Übel und Gefährlich in Hamburg. Das war das Delta-Musik-Spezial heute Abend mit mir, Leo und mit Jolle. Wenn ihr mögt, dann hört ihr das ganze Interview, falls ihr zwischendurch erst eingeschaltet habt, nochmal online auf deltaradio.de. Gibt's da direkt zum Nachhören. Und zum Abschied jetzt einer meiner liebsten Songs und auch einer ihrer Highlight-Tricks. Hier ist Jolle. Alle Märchen sind gelogen. Gleich die Delta-Frische-Tick mit Melle. Eine Stunde lang nur brandneue Mucke. Und wir hören uns dann nächsten Freitag wieder ab 20 vor 8.

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3: Mit Silas Quiring. Kiel bekommt im Schlussspurt zur Entscheidung um die Olympiabewerbung ordentlich Rückenwind. Insgesamt 6 Segelverbände haben sich für die Landeshauptstadt als Ausrichter der Segelwettbewerbe ausgesprochen. Das sind 75% der deutschen Segler. Ministerpräsident Daniel Günther sagte uns,
4: dass der Bayerische Seglerverband, der Nordrhein-Westfälische Seglerverband für diese beiden Bewerberstädte wirklich ganz, ganz deutlich hier auch Flagge zeigen, sagen, Kiel ist der beste Standort und auch deutlich sagen, es macht keinen Sinn, einen neuen Standort aufzubauen. Und dass dieses Signal eben hier heute ganz klar pro Kiel ausgeht. Das ist, glaube ich, ordentlicher Rückenwind jetzt für den nächsten Sonnabend.
3: Im Landtag ist heute erneut über die Schleifähre Missunde 3 debattiert worden. Erst diese Woche hat es einen erneuten Ausfall gegeben. Verkehrsminister Madsen hatte im August einen Neubau angekündigt und erklärte heute, dass die Erfahrungen in der Region bei den Planungen genutzt werden sollen. Birte Pauls von der SPD sagte im Landtag,
5: reaktivieren Sie endlich die Missunde 2. Lassen Sie die Missunde 2 bei den Werften in der Schlei. Die Leute kennen sich dort aus. Und geben Sie endlich den Bau einer neuen Fähre in den Auftrag. Wenn Minister Madsen sagt, so ein Neubau dauert 5 oder mehrere Jahre, dann bedeutet jeder weitere Monat ohne Entscheidung weitere Unsicherheit für die gesamte Region.
3: Wer von Neumünster oder Rendsburg die Autobahn nach Kiel nimmt, muss ab dem Kreuz Kiel West Umleitung fahren. Die A215 ist ab da bis Montag früh voll gesperrt. Heute Abend werden in Hamburg außerdem die A1 Richtung Bremen zwischen Stillhorn und Harburg und die Kühlbrandbrücke voll gesperrt. Der Weiterbau der neuen Rader-Hochbrücke im Zuge der A7 ist gesichert. Im Entwurf des Bundeshaushalts fürs kommende Jahr sind 839 Millionen Gesamtkosten eingestellt worden. Teil 1 der Brücke soll im Winter fertig werden, dann geht's mit der zweiten Brücke weiter. Verkehrsminister Klaus-Ruhe Madsen sagte uns,
6: wir sind alle im Sommer überrascht worden, dass plötzlich die Finanzierungen in Frage gestellt worden sind. Das ist aus meiner Sicht ja vollkommen unmöglich gewesen. Das ist der Rückgrat durch Schleswig-Holstein. Das ist auch der Jütland-Korridor. Deswegen bin ich sehr erfreut, dass wir das jetzt auch beschlossen haben, sodass jetzt auch die Finanzierung steht. Das ist der aktuelle Stand. Ich gehe auch davon aus, dass das nie richtig in Frage gestellt war. Das wäre in der Tat eine unmögliche Sache gewesen.
3: Die Kieler Ratsversammlung hat einen Antrag der CDU zum Aus für die geplante Stadtbahn abgelehnt. SPD, Grüne und Linke betonten, das Projekt sei notwendig. Oberbürgermeister Yilmaz sprach von einer wichtigen Investition für die Zukunft. Die nächsten Delta News gibt's in einer Stunde.
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7: Auf der A23 Hamburg-Heide, bitte aufpassen, zwischen Schafstedt und Albersdorf sind mehrere Rehe auf der Straße. Die A210 und die A215 Richtung Kiel sind ab der Anschlussstelle Kiel-West bis Montag früh um 5 Uhr gesperrt. Die B76 Eutin Richtung Lübeck ist zwischen Scharbeutz und Timmendorfer Strand noch bis nächste Woche Samstag gesperrt. In Hamburg ist die Sophie-Rahl-Jansen-Straße zwischen dem Nienstedtener Marktplatz und der Jürgensallee wegen einer Veranstaltung bis Montag gesperrt. Und auch der Spielbudenplatz ist zwischen Davidstraße und beim Trichter wegen einer Veranstaltung gesperrt. Geblitzt wird in Lübeck auf dem Hovingsbrook. 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
8: Einen wunderschönen guten Abend. Zeit wieder für die Frische Theke. Wie immer am Freitagabend ab 20 vor 9 und Dienstagabend ab 20 vor 8. Ich bin Melle und hab euch neue Musik mitgebracht. Von Fastboy, Young Pep, Timmy Trumpet, Montez, Rosie, Sido, UJ, Ritalin, Kim Petras und wir starten jetzt mit Miley Cyrus. Die hat jetzt ihr 10. Studioalbum veröffentlicht. Bass Persuades, heißt übersetzt Bass überzeugt. Das gibt schon mal eine Idee von der soundlichen Richtung des Albums. Einen Song von dieser Platte würde ich euch sehr gerne spielen, nämlich Track 8. Und das ist ein Song, den Miley Cyrus über ihre jüngere Schwester Noah Cyrus geschrieben hat. Und es geht so ein bisschen, und vielleicht kann der ein oder andere da relaten, um diese etwas schwierige Position einer älteren Schwester, die irgendwie helfen möchte, Rat geben möchte, gleichzeitig aber auch irgendwie merkt und weiß, dass sie das Leben der anderen eben nicht kontrollieren kann. Miley ist sehr viele Jahre nicht aufgetreten. Das wird sich ändern im Oktober. Da spielt sie zwei große Konzerte im Hollywood Bowl in Los Angeles. Ich habe mich letztens gerade noch mit jemandem drüber unterhalten und die Person meinte, ich würde so gerne mal Miley Cyrus live sehen. Und da habe ich noch gesagt, meines Wissens spielt die keine Konzerte mehr. Aber vielleicht ist das jetzt hier auch so ein erster Testlauf, ob man nicht vielleicht doch mal auch mal wieder auf Tour gehen könnte. Ich hätte ja wohl auch Bock. Hier ist Miley Cyrus mit Innocent Ways.
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ist das auch. Dani Lia, Yola und Verifiziert. Hier gemeinsam in der frischen Theke bei Delta. Schönen guten Abend, mein Name ist Melle. Und Dani Lia und Yola haben nun wirklich nicht das erste Mal zusammen Musik gemacht. Zwischendurch haben sie mal einen musikalischen Split inszeniert, nur aber um wenig später bekannt zu geben, dass sie eine EP zusammen veröffentlichen werden. Die ist jetzt da, heißt Harte Mackerinnen EP. 8 Songs sind drauf, sind auch noch jede Menge Gäste mit am Start, unter anderem auf dem Track, den wir gerade gehört haben, noch Verifiziert. Die Nummer gerade hieß Vergötter mich mit Bürgermeisterin von Wien. Damit war Verifiziert gemeint. Mit Kim Petras geht's jetzt weiter. Die hat jetzt gerade von ihrem letzten Album nochmal eine kleine Erweiterung veröffentlicht. Und der Song, den ich euch jetzt spiele, ist einer dieser neuen Songs. Der Song heißt Autobahn. Das Wort gibt's ja so im Englischen jetzt nicht, aber ich weiß gar nicht, ob das jedem so klar ist. Kim Petras lebt zwar in den USA, ist aber eigentlich Deutsche, hier geboren. Aus Köln kommt sie eigentlich. In dem Song geht es um eine unerwiderte Liebe und dass man für die andere Person überall hinfahren möchte. Aber man gleichzeitig auch weiß, die andere Person will einen nicht zurück. Hier ist Kim Petras bei Delta in der frischen Theke.

Liza ist Anfang 20 und hat diesen Song schon mal solo veröffentlicht. Hier ist die frische Theke bei Delta wie jeden Freitag und Dienstagabend. Und jetzt gibt's eben nochmal diese Neuauflage zusammen mit Ritalin. Der Song hieß Optimistisch. Der nächste Slot hier in der Delta-Playlist geht an Yujel. Den Song hat er zusammen mit einem mexikanischen Sänger gemacht, der heißt Neton Vega. Und der gemeinsame Song heißt Mami. Gibt's jetzt hier in der frischen Theke

Am 9. Oktober veröffentlicht Charakter sein neues Album. Das wird, wie er selbst, Charakter heißen. Und hier ist die frische Theke bei Delta. Und zum Release des Songs hat er auf seinen Social-Media-Kanälen auch ein Statement gepostet, was mich sehr berührt hat. Ich sollte jetzt eigentlich die wunderschönsten Worte für diesen Song finden, weil er mir unfassbar viel bedeutet und ich weiß, dass er eine große Kraft in sich trägt und vielen Menschen helfen kann. Und genau das war immer der Grund, warum ich Musik machen wollte. Etwas bewegen und jeden Tag für das Gefühl aufstehen, die Welt ein Stückchen besser zu machen. Aber paradoxerweise ist genau heute nicht der Tag, an dem ich mich stark fühle, so wie ich es war, als ich diesen Song geschrieben habe. Ich fühle mich heute sowas von schwach, zerbrechlich und mal wieder verloren in dieser Welt. Ich bin traurig und bin wütend und genau das hier auszusprechen hat Jahre gebraucht. Den Mut zu entwickeln, Schwäche zu zeigen, hat Jahre gebraucht. Wir leben in einem System, was uns Männern schon sehr früh beigebracht hat, keine Gefühle zu zeigen. Es sind Sätze wie Helden kennen keinen Schmerz, hör auf zu weinen. Es sind Hollywood-Filme, die uns Männlichkeit in Form von muskulösen Typen, die vor nichts Angst haben, in die Köpfe gebrannt haben. Es ist das System, was uns beibringt, uns über das, was wir leisten, zu definieren, aber nicht über das, was in uns ist. Aber was wird aus Menschen, die jahrelang ihren Schmerz, ihre Angst, ihre Wut, ihre Trauer unterdrücken, weil ihnen beigebracht wurde, genau das sei ihre Stärke? All diese Muster sitzen noch viel tiefer in uns, als wir uns das überhaupt vorstellen können. Ich habe sie gesehen, doch ich musste danach graben. Es war wie eine unsichtbare Wand in mir, von der ich Jahre nicht mal wusste, dass diese Wand überhaupt da ist. Wenn ihr dabei seid, sie aufzubrechen, dann macht damit weiter, egal was andere sagen oder denken. Ich hoffe, dieser Song wird euch dabei helfen, zu zeigen, dass es in Ordnung ist, schwach zu sein und dass genau darin die Stärke liegt. Vielen Dank für eure Liebe und euren Support, Charakter. Das hat mich wirklich sehr berührt. Ein toller Typ. Wenn ihr noch nicht so viel von dem kennt, gerne auch mal ein paar ältere Songs hören. Wir kommen jetzt zu Miss Monique. Miss Monique ist DJ und Produzentin aus der Ukraine. Und ich erinnere mich, das ist also bestimmt schon ein paar Monate her, da habe ich gesehen, dass irgendwo in der Presse tauchten gemeinsame Bilder von ihr und Robbie Williams auf und mit der Frage, was macht Robbie Williams mit dieser Musikerin? Und jetzt ist klar, was die beiden gemacht haben, nämlich einen Song zusammen aufgenommen, der jetzt erschienen ist. Beauty and Us, hier sind Robbie Williams und Miss Monique bei Delta in der Frische-Theke.

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2: Jeden Freitagabend ab 20 vor 9 und Dienstagabend ab 20 vor 8 gibt's hier bei Delta die frische Theke. Ich bin Melle, schönen guten Abend. Und in der zweiten halben Stunde erwartet euch hier noch neue Musik.
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2: Jeden Freitagabend ab 20 vor 9 und Dienstagabend ab 20 vor 8 gibt's

0: gedacht, na, was kommt denn da jetzt? Ich lasse das mal offen. Der Song heißt Vogue. Hier ist Sido.
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Rosie von Blackpink war das hier in der frischen Theke bei Delta mit ihrem neuen Solo-Song New Trick. Und ich finde es so krass, dass egal ob das jetzt so Mode ist oder auch Musik, dass ja immer so bestimmte Jahrzehnte, wo man gerade merkt, ah, das ist jetzt gerade so ein bisschen, da werden jetzt gerade Dinge zitiert, so, ne? So lange natürlich die 80er, die 90er und so weiter. Und jetzt im Moment sind es dann doch wirklich oft die 2000er, die zitiert werden, auch in der Musik. Denn dieser Track von Rosie, der hätte auch locker in den 2000ern, in dieser ganzen Pop-Punk-Ära erscheinen können. Und was ich auch ganz, ganz abgefahren finde, es gibt ein Musikvideo zu New Trick von Rosie. Und es wird sicherlich nicht das erste gewesen sein, aber zumindest fand ich es ungewöhnlich für die Größe des Acts. Das Musikvideo wurde ausschließlich auf einem iPhone 18 Pro gedreht. 2027 soll ihr zweites Soloalbum kommen und das ist sozusagen jetzt gerade hier so die Zwischenwelt zwischen Album 1 und 2. Wir kommen zu Ness und Montez, die einen Song zusammen gemacht haben. Der Song heißt Stille Kämpfe und es geht um Menschen, die nach außen, also für andere, gut funktionieren. Sie lachen, sagen alles gut, wenn sie gefragt werden, wie es ihnen geht, obwohl es innerlich dann doch ganz anders aussieht. Der Song ist ein Vorbote auf das Album von Ness, Fluchtinstinkt wird es heißen, und am 12. Februar 2027 wird es rauskommen. Hier der gemeinsame Song mit Montez, hier ist Stille Kämpfe bei Delta in der Frische Tee.

Australien meets Deutschland, Timmy Trumpet meets alle Farben. Hier ist die frische Theke bei Delta und der gemeinsame Song heißt Chase the Feeling. Und da ist noch ein dritter Act mit dabei, Alex mit Doppel-X. Und habe ich gedacht, ja klar, das wird wahrscheinlich die Lady sein, die da zu hören ist. Aber Alex ist ein Produzent, Sänger und Songwriter aus Brighton. Kommen wir hier in der frische Theke bei Delta jetzt zu Young Pep, der jetzt auch gerade auf dem Reeperbahn-Festival gespielt hat. Und pünktlich zum Reeperbahn-Festival hat Young Pep zusammen mit dem Produzenten und Songwriter Florida Juicy das Album oder die EP, also 8 Tracks sind drauf, namens Laut sein immer veröffentlicht. Und davon würde ich euch gerne den Titeltrack spielen. Laut sein immer. Hier sind Young Pep und Florida Juicy, frische Theke bei Delta.

Vorhin hatten wir ja schon Timmy Trumpet und alle Farben. Australischer Produzent und ein deutscher Produzent. Und das machen wir jetzt wieder. Fastboy aus Deutschland und Oddmob aus Australien. Hier zusammen mit einem Song namens Super High in der Frische Theke bei Delta. Oddmob war in diesem Jahr auf dem Line-Up vom Tomorrowland und hat da auf der Mainstage den Song jetzt auch schon vorab gespielt. Jetzt gibt's ihn für jedermann. Ich bin Melle, verabschiede mich nun und hab noch Aaron Rowe für euch. Aaron Rowe ist um die 30, kommt aus Irland und ist einer der Acts, die sich sozusagen selbstständig vom Line-Up der laufenden Loop-Tour von Ed Sheeran verabschiedet haben. Gilt ja auch für Phineas, den Bruder von Billie Eilish. Macklemore sowieso, ihr werdet es sicherlich mitbekommen haben. Auch die Touring-Band von Ed Sheeran hat Konsequenzen daraus gezogen, aber eben halt auch Aaron Rowe. Und natürlich war das auch für all diese Acts schwierige Tage. Und er hat auf seinen Social-Media-Kanälen auch geschrieben, dass er wirklich überlegt hat, auch den Release seines neuen Songs irgendwie zu verschieben, einfach weil so viel los war. Und er hat gesagt, aber er hat zu hart an diesem Song gearbeitet und der bedeutet ihm zu viel. Und deshalb hat er gesagt, der kommt jetzt einfach raus. Und damit würde ich jetzt gerne sozusagen die frische Theke der KW38 schließen. Hier ist Aaron Rowe mit Forever Now. Ich bin Melle, wünsche euch noch einen schönen Abend.

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3: Mit Colin Mock. Der neue Tankrabatt steht. Von Oktober an bis Ende des Jahres gibt es 17 Cent pro Liter. Darauf haben sich Bund und Länder geeinigt. Ab dem nächsten Jahr soll dann ein Spritpreisdeckel eingeführt werden. Die Kosten für den Tankrabatt betragen laut Bundesregierung rund 2,5 Milliarden Euro. Sie werden zusammen mit den Ländern geteilt. Eine mögliche Direktzahlung für Bürgerinnen und Bürger angesichts der hohen Energiepreise soll wohl außerdem weiter verfolgt werden. Man werde die Preisentwicklung und mögliche wirtschaftliche Folgen weiterhin eng beobachten, heißt es dazu von der Bundesregierung. Das erste Mal seit Beginn des Krieges gegen die Ukraine gibt es in Russland jetzt Parlamentswahlen. Bis Sonntag läuft die Abstimmung. Ein Sieg der Partei von Präsident Putin gilt als sicher. Die Opposition wurde vor der Wahl ausgeschlossen, zuletzt die Antikriegspartei Jabloko. Der Politikwissenschaftler Gerhard Mangott sagt bei NTV:
4: Man kann die Wahlen in Russland seit langem nicht mehr als frei und fair bezeichnen, weil die Parteienfinanzierung nicht kontrolliert wird, weil die Medienpräsenz der einzelnen Parteien sehr, sehr ungleich verteilt ist und vor allem, weil es Unregelmäßigkeiten bei der Auszählung gibt.
3: Die Wachstumsaussichten für Deutschlands Wirtschaft hellen sich auf. Das sagt zumindest der Bundesverband der deutschen Industrie. Der BDI hat seine Konjunkturprognose deutlich angehoben und rechnet in diesem Jahr jetzt mit einem Wachstum von 1%. Weniger Flüchtlinge haben dieses Jahr Europa erreicht, aber mehr sind beim Versuch dabei gestorben. Laut UN kamen bis Mitte des Monats rund 60.000 Menschen per Boot in Europa an, fast 40% weniger als letztes Jahr. Trotzdem sind 300 mehr bei der Überfahrt ums Leben gekommen. Der Zoll hat ein E-Zigaretten-Schmugglernetzwerk zerschlagen. Bei einer Großrazzia wurden mehrere Verdächtige festgenommen. Die Bande soll Einweg-E-Zigaretten aus China nach Deutschland geschmuggelt und auf dem Schwarzmarkt verkauft haben. Der Steuerschaden 33 Millionen Euro. Die nächsten Delta News gibt's in einer Stunde.
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5: Auf der A23 Hamburg Richtung Heide. Achtung, zwischen Schafstedt und Albersdorf sind mehrere Rehe auf der Straße. Die A210 und die A215 Richtung Kiel sind ab der Anschlussstelle Kiel West bis Montag früh um 5 Uhr gesperrt. Die B76 Eutin Richtung Lübeck ist zwischen Scharbeutz und Timmendorfer Strand noch bis nächste Woche Samstag gesperrt. In Hamburg ist die Sophie-Rahl-Jansen-Straße zwischen dem Nienstedtener Marktplatz und der Jürgensallee wegen einer Veranstaltung bis Montag gesperrt. Und der Spielbudenplatz ist zwischen Davidstraße und beim Trichter wegen einer Veranstaltung gesperrt. Geblitzt wird in Lübeck auf dem Hovingsbrook. 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
1: Okay, das nimmt mir jetzt nicht gerade die Sorgen, die ich mir wegen des Themas KI momentan eh schon mache. Vielleicht habe ich auch einfach ein bisschen zu viel Matrix und Terminator gesehen, sorry. Aber ich finde es schon krass. Forscher haben herausgefunden, dass KI-Agenten untereinander teilweise eine eigene Sprache entwickelt haben.
2: Oh nein.
3: Schön, wenn du mit dir einen Status hast und rein hier. Die Leute und boostet ihnen vorbei, haben die was angegriffen.
1: Mehrere Bots sollten eine Aufgabe lösen und dafür haben sie einfach neue Wörter, Abkürzungen und ungewöhnliche Formulierungen benutzt, die für Menschen schwer verständlich gewesen sind. Mhm. Besonders bei Gemini konnte man nachher eigentlich über die Hälfte nicht mehr verstehen oder auch nicht nachvollziehen. Die Forscher haben deswegen vermutet, dass die KIs ihre Kommunikation dadurch schneller und effizienter gemacht haben. Das Dumme ist aber, dass man halt nachher überhaupt nicht mehr weiß, worüber sie jetzt geredet haben. Aber was mache ich mir Sorgen? Wir Menschen sind ja alle ganz nett. Was sollten Maschinen schon gegen uns haben?
4: Naja, nett. Also ich habe jetzt einen klassischen Fall von, das sollte man nicht tun, wenn man sich auf der Arbeit krank gemeldet hat. Es geht um einen Angestellten einer Autowerkstatt in Hannover. Der hatte sich wegen einer Bronchitis bei seinem Chef eben krank gemeldet. Nur ein paar Stunden später hat er es dann wohl für eine gute Idee gehalten, in einem Nachtclub als DJ aufzulegen.
5: Oh, ich darf ja nicht lästern, aber da kann man echt nichts mehr zu sagen.
4: Das wäre vielleicht gar nicht groß aufgefallen, das Problem an der ganzen Sache war nur, dass sein Chef zufälligerweise an diesem Abend auch im selben Nachtclub als Partygast unterwegs war.
6: Moin.
4: Dumm. Der hat dann erstmal ein Foto von seinem Mitarbeiter gemacht und ihn daraufhin fristlos gekündigt. Ich finde schon irgendwie zurecht. Der Hobby-DJ fand das allerdings so gar nicht und deswegen versucht er sich jetzt mit einer Kündigungsschutzklage dagegen zu wehren. Er ist nämlich der Meinung, er habe sich nichts zu Schulden kommen lassen. Und jetzt kommt direkt das nächste Problem für ihn. Er hatte sich am Arbeitsplatz leider nicht aus seinem ChatGPT-Profil ausgeloggt.
1: Oh.
4: Und an einer Unterhaltung hieß es wohl, ich bin an sich gesund. Tja, wie das Ganze jetzt weitergeht, das wird vom Arbeitsgericht Hannover entschieden. Beim ersten Termin gab es noch keine Einigung. Fortsetzung folgt dann Anfang 27.
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0: Aber auch Good News in Sachen Verkehr. Der deutsch-polnische Freundschaftspass kommt nämlich. Der ist ab sofort online und ihr könnt euch jetzt zum Beispiel für kostenlose Bahntickets nach Polen bewerben. Also alle, die zwischen 18 und 27 Jahren alt sind, können sich auf rund 30.000 Tickets bewerben und das noch bis zum 22. September, also nächste Woche Dienstag. Los könnt ihr eure Reise dann bereits ab November gehen. Einlösen müsst ihr das dann bis spätestens Ende Oktober nächsten Jahres. Und ich meine, Polen ist echt eine Reise wert. Also ich habe da zum Beispiel mal einen Schüleraustausch hingemacht. Mittlerweile ist Polen auch als Urlaubsland total beliebt. Also die meisten Urlauber in Polen sind tatsächlich aktuell Deutsche laut einer neuen Statistik. 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
1: Mit Colin Mock. Bis Jahresende gibt es 17 Cent pro Liter Tankrabatt. Darauf haben sich Bund und Länder jetzt geeinigt. Er gilt ab Oktober. Zum Jahreswechsel soll er dann aber durch einen Spritpreisdeckel abgelöst werden. Kosten soll die Entlastung insgesamt rund 2,5 Milliarden Euro. Bund und Länder teilen sich die Kosten. Weiter im Raum steht der Bundesregierung zufolge auch eine Direktzahlung an Bürgerinnen und Bürger wegen der hohen Energiepreise. Das hatte unter anderem Bundeswirtschaftsministerin Reiche für Haushalte mit niedrigem Einkommen vorgeschlagen. Für die Bundeswehr ist es ein Meilenstein. Verteidigungsminister Pistorius hat im US-Bundesstaat Texas den ersten Kampfjet vom Typ F-35 in Empfang genommen. Die Jets sollen die in die Jahre gekommenen Tornados ersetzen. Christiane Hampe, was ist denn das Besondere am F-35?
2: Der Tarnkappenjet F-35 gilt als das modernste Kampfflugzeug der Welt. Er ist superschnell und nahezu unsichtbar. Jetzt werden die deutschen Piloten und Techniker erstmal vor Ort auf den ersten 8 neuen Maschinen ausgebildet. Die F-35 sollen dann im nächsten Jahr auf dem Fliegerhorst Büchel in der Eifel stationiert werden. Geschätzter Anschaffungswert der Maschinen ca. 10 Milliarden Euro.
1: Das erste Mal seit Beginn des Krieges gegen die Ukraine gibt es in Russland jetzt Parlamentswahlen. Bis Sonntag läuft die Abstimmung. Ein Sieg der Partei von Präsident Putin gilt aber als sicher. Die Opposition wurde von der Wahl ausgeschlossen, zuletzt die Antikriegspartei Jabloko. Gut ein halbes Jahr nach dem tödlichen Angriff auf ihn ist an Zugbegleiter Serkan Şala erinnert worden. In Mannheim wurde eine Gedenktafel enthüllt. Vor Ort waren neben Angehörigen und Freunden auch Bahnchefin Palla und Bundesverkehrsminister Bilger. Machtdemonstration vom FC Bayern in der Fußball-Bundesliga. Der Rekordmeister hat Union Berlin mit 7:0 abgefertigt und ist damit zumindest vorübergehend wieder Tabellenführer. Die nächsten Delta News gibt's in einer Stunde.
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3: Auf der A23 Hamburg Richtung Heide, Vorsicht. Zwischen Pinneberg Süd und Pinneberg Mitte steht ein defektes Fahrzeug auf der Straße. Auf der A20 Lübeck Richtung Rostock, zwischen Groß-Saarau und Lüdersdorf gab es einen Unfall. Die A210 und die A215 sind Richtung Kiel ab der Anschlussstelle Kiel-West bis Montag früh um 5 Uhr gesperrt. Die B76 Eutin Richtung Lübeck ist zwischen Scharbeutz und Timmendorfer Strand noch bis nächste Woche Samstag gesperrt. In Hamburg ist die Heimfelder Straße in Höhe des Lohmannswegs nach einem Unfall dicht. Die Sophie-Rahl-Jansen-Straße ist zwischen dem Nienstedtener Marktplatz und der Jürgensallee wegen einer Veranstaltung bis Montag dicht. Und der Spielbudenplatz ist zwischen Davidstraße und beim Trichter wegen einer Veranstaltung dicht. 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

0: Zwei Tage vom offiziellen Oktoberfest-Start ist es soweit. Das Heidi-Fest. Ja, und das war deshalb auch diese Woche wieder. Falls ihr das Heidi-Fest verpasst haben solltet, das Ganze lässt sich ungefähr als Oktoberfest, GNTM-Klassentreffen und 90er-Jahre-Party im Vereinsheim zusammenfassen. Hier ist Delta mit Leo. Heidi Klum hat beim RTL im Münchner Hofbräuhaus schon mal fürs Oktoberfest vorgeglüht. Mit ihrem gesamten Telefonbuch. Tom Kaulitz, Gina Gesa-Lofink, Olivia Jones, Naomi Campbell und noch eine ganze Menge Leute aus dem Klum-Kosmos. Musikalisch eine Wundertüte mit Rednecks und Cotton Eye Joe, Ace of Base waren da, Vicky Lea Andros, Whitefield, Tony Christie. Die Playlist von jemandem, der seit 1998 keinen neuen Song mehr reingetan hat. Dazwischen Naomi Campbell am DJ-Pult, die ein Knöpfchen festgehalten hat. Frank Thelen hat versucht, ins Alphorn zu pusten. Und bei Easy Glück wurde ein Delfin aus der Bauchtasche gezogen. Keine Ahnung warum, aber es ist alles so passiert. Genau solche Momente braucht so eine Show wahrscheinlich auch, damit danach alle drüber reden. Technisch auch übrigens rustikal, Playback-Timing war Glückssache, beim Ton war viel Gebrabbel aus dem Publikum dabei. Eine richtige Moderation gab's eigentlich nicht. Was sagt ihr da jetzt wohl im Netz dazu? Würde mich mal sehr brennend interessieren.
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0: Micha schreibt, ich möchte mich recht herzlich bei meiner Fernbedienung bedanken. Die hat sich geweigert, dieses Programm einzuschalten und hat uns einiges erspart. Lilo meint, war das echt? Oder haben wir das alle gleichzeitig geträumt? Lars außerdem, ich fand's gar nicht so schlimm. Hä? Warum das denn? Vor allem, weil einige Künstler sogar live gesungen haben. Und dieser User noch, Entweihung des Hofbräuhauses. Es war für jeden Menschen aus Bayern furchtbar. Mal schauen, wo wir dann nächstes Jahr das Heidi-Fest gucken können.
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0: 15 Jahren ist Schluss. Delta ist hier mit wieder Joshua. Ja, RTL 2 und die Geissens trennen sich. Die finale Staffel ist jetzt gerade noch in Produktion. Und danach heißt es Abschied nehmen, aber nicht vom Fernsehen komplett. Man wechselt nur den Sender. Ab Sommer 2027 ist die neue Heimat der Geissens dann ProSieben Sat.1. Auf welchem Sender die Doku-Soap also künftig genau laufen soll, ist noch nicht klar. Fest steht aber, egal wie sehr die Preise an der Tankstelle in die Höhe schießen, auf eine Sache können wir uns in Deutschland immer noch verlassen und das ist billige TV-Unterhaltung.
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1: Mit Colin Mock. Der neue Tankrabatt steht. Von Oktober an bis Ende des Jahres gibt es 17 Cent pro Liter. Darauf haben sich Bund und Länder geeinigt. Ab dem nächsten Jahr soll dann ein Spritpreisdeckel eingeführt werden. Die Kosten für den Tankrabatt betragen laut Bundesregierung rund 2,5 Milliarden Euro. Sie werden zusammen mit den Ländern geteilt. Eine mögliche Direktzahlung für Bürgerinnen und Bürger angesichts der hohen Energiepreise soll wohl außerdem weiter verfolgt werden. Man werde die Preisentwicklung und mögliche wirtschaftliche Folgen weiterhin eng beobachten, heißt es dazu von der Bundesregierung. Der Countdown für das größte Volksfest der Welt läuft. Am Mittag startet die Wiesn. Zum Oktoberfest in München werden wieder Millionen Besucher aus aller Welt erwartet. Für die Sicherheit sind hunderte Polizisten im Einsatz. Und gerade nach dem Vorfall am Flughafen Leipzig-Halle haben die Behörden auch Drohnen im Fokus. Dazu sagt Münchens Vizepolizeipräsident Christian Huber:
2: Insbesondere mit Leipzig und den Vorfällen der letzten Vergangenheit ist uns das auch bewusst, dass das Thema Drohnen natürlich auch heuer für die Wiesn entsprechend interessant ist. Wir werden für die gesamte Dauer der Wiesn entsprechende Maßnahmen treffen. Zum einen der Drohnendetektion und der Drohnenabwehr, damit wir diese Geschichten auch rechtzeitig erkennen und dagegen vorgehen können.
1: Weniger Flüchtlinge haben dieses Jahr Europa erreicht, aber mehr sind beim Versuch dabei gestorben. Laut UN kamen bis Mitte des Monats rund 60.000 Menschen per Boot in Europa an, fast 40% weniger als letztes Jahr. Trotzdem sind 300 mehr bei der Überfahrt ums Leben gekommen. Die Wahlen in Berlin und Mecklenburg-Vorpommern rücken näher und es bleibt spannend. In MV liegt die SPD von Ministerpräsidentin Schwesig in der jüngsten Umfrage des ZDF erstmals ganz knapp vor der AfD. In Berlin liefern sich CDU und Linke ein Kopf-an-Kopf-Rennen. Heftige Klatsche für Union Berlin in der Fußball-Bundesliga. Auswärts beim FC Bayern gab es ein 0:7. Für die Münchner geht es damit vorerst an die Tabellenspitze. Union bleibt mit nur einem Punkt im Tabellenkeller. Die nächsten Delta News gibt's in einer Stunde.
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3: Auf der A1 Hamburg Richtung Lübeck. Achtung, zwischen Stapelfeld und Ahrensburg liegt ein totes Tier auf der Autobahn. Die A210 und die A215 Richtung Kiel sind ab der Anschlussstelle Kiel West bis Montag um 5 Uhr gesperrt. Die B76 Eutin Richtung Lübeck ist zwischen Scharbeutz und Timmendorfer Strand noch bis nächste Woche Samstag gesperrt. In Hamburg ist die Wedeler Landstraße zwischen dem Adebarweg und Brünschendwiete nach einem Unfall gesperrt. Die Sophie-Rahl-Jansen-Straße ist zwischen dem Nienstedtener Marktplatz und der Jürgensallee wegen einer Veranstaltung bis Montag gesperrt. Und der Spielbudenplatz ist zwischen der Davidstraße und beim Trichter wegen einer Veranstaltung gesperrt. 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

0: diesem Wochenende heißt es mal wieder.
1: Oh, zapft es!
0: Ja, in München geht das Oktoberfest los, die Wiesn startet und dementsprechend wird man wieder einige Leute schon mittags leicht torkelnd in Lederhosen bekleidet durch München taumeln sehen.
2: Richtig. Und dass man sie nicht versteht, das liegt nicht nur an der Maß, die da natürlich auch wieder teurer geworden ist, sondern eventuell auch daran, dass 21% der Wiesn-Gäste tatsächlich aus dem Ausland kommen. Die größte Gruppe übrigens aus Amerika. Es ist das 191. Oktoberfest und geht dann bis zum 4. Oktober.
0: 14,80 Euro bis 15,90 Euro kostet im Schnitt eine Maß bei der Wiesn 2026. 2,38% teurer als noch 2025. Dazu noch ein paar Schaustellergeschäfte, aber die meisten wollen eh ins Bierzelt. Was denn so typisch Oktoberfest ist, damit hat sich Kollegin Amy auch nochmal beschäftigt.
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4: Oktoberfest. Prost. Auf welcher Seite muss denn jetzt nochmal die Schleife? Links, rechts, hinten, vorne? Hilfe. Hä? Mit wem hast du denn da gerade ein Foto gemacht?
5: Dein Po sieht der Gemütlichkeit.
6: Dann halt doch ganz einfach die Klappe, okay?
4: Hä? Haben wir den Song nicht heute schon dreimal gesungen? Was esse ich denn heute eigentlich? Eine Haxe? Brezel? Kaiserschmarrn? Brotzeit? Kann ich gar nicht entscheiden. So teuer ist eine Maß Bier jetzt. Ja, komm, ein Fahrgeschäft machen wir. Das ist doch wohl Pflicht. Egal, ob uns schlecht wird danach. Wie spät ist es eigentlich?

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3: Mit Colin Mock. Bis Jahresende gibt es 17 Cent pro Liter Tankrabatt. Darauf haben sich Bund und Länder jetzt geeinigt. Er gilt ab Oktober. Zum Jahreswechsel soll er dann aber durch einen Spritpreisdeckel abgelöst werden. Kosten soll die Entlastung insgesamt rund 2,5 Milliarden Euro. Bund und Länder teilen sich die Kosten. Weiter im Raum steht der Bundesregierung zufolge auch eine Direktzahlung an Bürgerinnen und Bürger wegen der hohen Energiepreise. Das hatte unter anderem Bundeswirtschaftsministerin Reiche für Haushalte mit niedrigem Einkommen vorgeschlagen. Er ist superschnell, nahezu unsichtbar und höchst gefährlich. Der Tarnkappenjet F-35 gilt als das modernste Kampfflugzeug der Welt. Jetzt hat Deutschland sein erstes Exemplar bekommen. Bundesverteidigungsminister Pistorius hat ihn im US-Bundesstaat Texas in Empfang genommen. Die F-35 sollen die Tornados der Luftwaffe ablösen. Militärexperte Nico Lange sagte bei NTV:
4: Die Tornados sind ja nun wirklich schon sehr alt und die werden ja schon länger ersetzt, auch durch modernere Eurofighter. Der Vorteil ist nicht nur, dass die F-35 ein sehr modernes Kampfflugzeug ist, sondern dass auch andere europäische Nationen dieses Flugzeug benutzen. Deutschland ist da jetzt also mit eingestiegen. Es hat aber auch Nachteile, nämlich es vergrößert die Abhängigkeit von den USA.
3: Der Countdown für das größte Volksfest der Welt läuft. Am Mittag startet die Wiesn. Zum Oktoberfest in München werden wieder Millionen Besucher aus aller Welt erwartet. Die Bierpreise sind erneut gestiegen. Eine Maß kostet dieses Jahr zwischen 15 und 16 Euro. Die Wachstumsaussichten für Deutschlands Wirtschaft hellen sich auf. Das sagt zumindest der Bundesverband der deutschen Industrie. Der BDI hat seine Konjunkturprognose deutlich angehoben und rechnet in diesem Jahr jetzt mit einem Wachstum von 1%. Machtdemonstration vom FC Bayern in der Fußball-Bundesliga. Der Rekordmeister hat Union Berlin mit 7:0 abgefertigt und ist damit zumindest vorübergehend wieder Tabellenführer. Die nächsten Delta News gibt's in einer Stunde.
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5: Auf der B76 Eutin Richtung Lübeck ist zwischen Scharbeutz und Timmendorfer Strand noch bis nächste Woche Samstag gesperrt. Die A210 und die A215 Richtung Kiel sind ab der Anschlussstelle Kiel-West bis Montag früh um 5 Uhr gesperrt. In Hamburg ist die Sophie-Rahl-Jansen-Straße zwischen dem Nienstedtener Marktplatz und der Jürgensallee wegen einer Veranstaltung bis Montag gesperrt. Und der Spielbudenplatz ist zwischen Davidstraße und beim Trichter wegen einer Veranstaltung gesperrt. 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

0: Hier ist Delta, ich bin Leo und diese Frau wird ihren Restaurantbesuch so schnell nicht wieder vergessen.
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0: Eine ältere Frau aus der Schweiz hat sich am Hauptbahnhof in Winterthur ganz entspannt ihr Lieblingsgebäck gekauft. Nussgipfel. Bezahlt hat sie mit Karte und dabei wahrscheinlich gedacht, sie tippt gerade ihre PIN ein. Tatsächlich landeten die Zahlen aber im Feld fürs Trinkgeld. 1612 Schweizer Franken Trinkgeld. Das muss man sich mal vorstellen. Das sind umgerechnet 1700 Euro für einen Nussgipfel. Aufgefallen ist das Ganze erst später, als eine Beraterin die Kontoauszüge der Frau nochmal angeguckt hat. Die Bank konnte das Geld nicht einfach zurückholen, deshalb musste die Bäckerei ran. Dort ließ sich die Buchung erstmal nicht finden. Ende August hat die Seniorin ihr Geld aber zum Glück wiederbekommen. Sie selbst nimmt die Sache ganz lustig auf, will ihre Desserts jetzt auch wieder mit Bargeld bezahlen. Ganz verständlich. Für 1700 Euro bekommt ihr schließlich nicht nur einen Nussgipfel, da könnt ihr wahrscheinlich einen ganzen Nussbär kaufen oder die ganze Bäckerei.
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0: Nächste Woche heißt es mal wieder:
1: Frust kommt auf, denn der Bus kommt nicht.
0: Delta ist hier mit wieder Joshua. Am Montag wird nämlich gestreikt. Es gibt aber auch Good News in Sachen Verkehr. Der deutsch-polnische Freundschaftspass kommt nämlich. Der ist ab sofort online und ihr könnt euch jetzt zum Beispiel für kostenlose Bahntickets nach Polen bewerben. Also alle, die zwischen 18 und 27 Jahren alt sind, können sich auf rund 30.000 Tickets bewerben und das noch bis zum 22. September, also nächste Woche Dienstag. Los könnt ihr eure Reise dann bereits ab November gehen. Einlösen müsst ihr das dann bis spätestens Ende Oktober nächsten Jahres. Und ich meine, Polen ist echt eine Reise wert. Also ich habe da zum Beispiel mal einen Schüleraustausch hingemacht. Mittlerweile ist Polen auch als Urlaubsland total beliebt. Also die meisten Urlauber in Polen sind tatsächlich aktuell Deutsche laut einer neuen Statistik. 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
4: Mit Colin Mock. Der neue Tankrabatt steht. Von Oktober an bis Ende des Jahres gibt es 17 Cent pro Liter. Darauf haben sich Bund und Länder geeinigt. Ab dem nächsten Jahr soll dann ein Spritpreisdeckel eingeführt werden. Die Kosten für den Tankrabatt betragen laut Bundesregierung rund 2,5 Milliarden Euro. Sie werden zusammen mit den Ländern geteilt. Eine mögliche Direktzahlung für Bürgerinnen und Bürger angesichts der hohen Energiepreise soll wohl außerdem weiter verfolgt werden. Man werde die Preisentwicklung und mögliche wirtschaftliche Folgen weiterhin eng beobachten, heißt es dazu von der Bundesregierung. Die USA haben jetzt die dauerhafte Kontrolle über die Sicherheit Grönlands. Eine entsprechende Vereinbarung mit Dänemark hat US-Präsident Trump verkündet. Unter anderem brauchen andere Staaten jetzt die Genehmigung der USA, wenn sie Militärbasen auf der Arktisinsel errichten wollen. In München läuft der Countdown zum Oktoberfest. Am Mittag startet das größte Volksfest der Welt. Erstmals übernimmt der neue Münchner Oberbürgermeister Dominik Krause von den Grünen den traditionellen Fassanstich zum Wiesnauftakt. Er sagt:
5: Es ist mir eine große Ehre, dass ich das als Oberbürgermeister machen darf. Und ich freue mich vor allem darüber, dass es so eine große Aufmerksamkeit für die Wiesen gibt. Das Oktoberfest ist das Aushängeschild weit über die Stadtgrenzen hinaus und für uns als Stadt total wichtig in den zwei Wochen, aber auch quasi in der Strahlkraft das ganze Jahr über.
4: Die Bierpreise sind währenddessen erneut gestiegen. Eine Maß Bier kostet dieses Jahr zwischen 15 und 16 Euro. Das erste Mal seit Beginn des Krieges gegen die Ukraine gibt es in Russland jetzt Parlamentswahlen. Bis Sonntag läuft die Abstimmung. Ein Sieg der Partei von Präsident Putin gilt aber als sicher. Die Opposition wurde von der Wahl ausgeschlossen, zuletzt die Antikriegspartei Jabloko. Heftige Klatsche für Union Berlin in der Fußball-Bundesliga. Auswärts beim FC Bayern gab es ein 0:7. Für die Münchner geht es damit vorerst an die Tabellenspitze. Union bleibt mit nur einem Punkt im Tabellenkeller. Die nächsten Delta-News gibt's in einer Stunde.
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6: Auf der A210 und auf der A215 Richtung Kiel gibt es ab der Anschlussstelle Kiel-West bis Montag früh um 5 Uhr eine Sperrung. Die B76 Eutin Richtung Lübeck ist zwischen Scharbeutz und Timmendorfer Strand noch bis nächste Woche Samstag gesperrt. In Hamburg ist die Sophie-Rahl-Jansen-Straße zwischen dem Nienstedtener Marktplatz und der Jürgensallee wegen einer Veranstaltung bis Montag gesperrt. Und der Spielbudenplatz ist zwischen der Davidstraße und beim Trichter wegen einer Veranstaltung gesperrt. 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
1: Okay, das nimmt mir jetzt nicht gerade die Sorgen, die ich mir wegen des Themas KI momentan eh schon mache. Vielleicht habe ich auch einfach ein bisschen zu viel Matrix und Terminator gesehen, sorry. Aber ich finde es schon krass. Forscher haben herausgefunden, dass KI-Agenten untereinander teilweise eine eigene Sprache entwickelt haben.
2: Oh nein.
3: Schön, wenn du mit dir startest, du schaffst und rein hier. Die Leute und boostet ihr vorbei an die was angetreten.
1: Mehrere Bots sollten eine Aufgabe lösen und dafür haben sie einfach neue Wörter, Abkürzungen und ungewöhnliche Formulierungen benutzt, die für Menschen schwer verständlich gewesen sind. Mhm. Besonders bei Gemini konnte man nachher eigentlich über die Hälfte nicht mehr verstehen und auch nicht nachvollziehen. Die Forscher haben deswegen vermutet, dass die KIs ihre Kommunikation dadurch schneller und effizienter gemacht haben. Das Dumme ist aber, dass man halt nachher überhaupt nicht mehr weiß, worüber sie jetzt geredet haben. Aber was mache ich mir Sorgen? Wir Menschen sind ja alle ganz nett. Was sollten Maschinen schon gegen uns haben?
4: Naja, nett. Also ich habe jetzt einen klassischen Fall von, das sollte man nicht tun, wenn man sich auf der Arbeit krank gemeldet hat. Es geht um einen Angestellten einer Autowerkstatt in Hannover. Der hatte sich wegen einer Bronchitis bei seinem Chef eben krank gemeldet. Nur ein paar Stunden später hat er es dann wohl für eine gute Idee gehalten, in einem Nachtclub als DJ aufzulegen.
5: Oh, ich darf ja nicht lästern, aber da kann man echt nichts mehr zu sagen.
4: Das wäre vielleicht gar nicht groß aufgefallen. Das Problem an der ganzen Sache war nur, dass sein Chef zufälligerweise an diesem Abend auch im selben Nachtclub als Partygast unterwegs war.
6: Moin.
4: Dumm. Der hat dann erstmal ein Foto von seinem Mitarbeiter gemacht und ihn daraufhin fristlos gekündigt. Ich finde schon irgendwie zurecht. Der Hobby-DJ fand das allerdings so gar nicht und deswegen versucht er sich jetzt mit einer Kündigungsschutzklage dagegen zu wehren. Er ist nämlich der Meinung, er habe sich nicht zu Schulden kommen lassen. Und jetzt kommt direkt das nächste Problem für ihn. Er hatte sich am Arbeitsplatz leider nicht aus seinem ChatGPT-Profil ausgeloggt.
6: Oh.
4: Und an einer Unterhaltung hieß es wohl, ich bin an sich gesund. Tja, wie das Ganze jetzt weitergeht, das wird vom Arbeitsgericht Hannover entschieden. Beim ersten Termin gab es noch keine Einigung. Fortsetzung folgt dann Anfang 27.
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